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1: Um 3 Uhr mit Milat Kupay. Kanzleramtschefin Wagen hat bekräftigt, dass die Bundesregierung die geplanten Sozialreformen bei Pflege, Krankenversicherung und Rente umsetzen will. Das sagte sie am Abend vor Wirtschaftsvertretern in Berlin. Aus der Nachrichtenredaktion Christoph Tietz.
2: Vor den Wirtschaftsverbandsbossen versprach Wagen in ihrer Rede mehr Tempo und sagte, die Koalition müsse nun Knoten lösen. Der Reformkurs müsse den Menschen aber auch besser erklärt werden. Wünschen der SPD nach Änderungen an der Rentenreform nach den jüngsten Landtagswahlen erteilte die Kanzleramtschefin indirekt eine Absage. Die von der Rentenkommission vorgeschlagene Reform sei ein Gesamtkunstwerk, das sehe sie genauso wie der Kanzler und auch SPD-Arbeitsministerin Baas. DIHK-Präsident Adrian kritisierte, den Firmen im Land fehle das Vertrauen in die Bundesregierung. Berlin müsse die Reformen nun endlich in Gang setzen, um schneller zu einer wachstumsorientierten Wirtschaftspolitik zu kommen.
1: Die USA, Dänemark und Grönland haben ein Sicherheitsabkommen geschlossen. Das Papier wurde am Rande der UN-Generalversammlung in New York unterzeichnet. Alle drei Seiten hatten sich in der vergangenen Woche darauf geeinigt. Das Abkommen erlaubt den USA, ihre Militärpräsenz auf der Arktisinsel auszubauen. Die USA können demnach 2 neue Militärstützpunkte auf Grönland bauen. Trump hatte monatelang immer wieder Anspruch auf die Insel erhoben. In Rheinland-Pfalz ist ein US-Militärflugzeug abgestürzt. Nach Angaben der US-Luftwaffe handelt es sich um einen F-16-Kampfjet. Der Pilot habe sich per Schleudersitz gerettet und werde jetzt medizinisch versorgt. Weitere Personen wurden offenbar nicht verletzt. Der Absturz ereignete sich am Nachmittag auf dem Vorfeld der US-Airbase Spang-Dahlem in der Eifel. Die Ursache wird noch untersucht. Wenige Tage vor der finalen Abstimmung über den deutschen Olympiabewerber für die Sommerspiele 2036 bis 2044 hat der Deutsche Olympische Sportbund seine nicht bindende Punktewertung bekannt gegeben. Ein Bewerber hat knapp die Nase vorn, einer ist eher abgeschlagen. Aus der Sportschau-Redaktion Markus Tepper.
3: 100 Punkte konnte der Deutsche Olympische Sportbund maximal pro Bewerbung vergeben. München bekommt gut 87, Köln-Rhein-Ruhr gut 85 Punkte. Und das bedeutet für beide unter dem Strich die Note sehr gut. Berlin erhält mit seinen 74,6 Zählern immer noch die Note gut. Und für Köln-Rhein-Ruhr und für München sprechen laut DOSB die vielen modernen vorhandenen Sportstätten in beiden Regionen die hohe Zustimmung in der Bevölkerung von 66% und mehr und die internationale Strahlkraft.
1: Das waren die Nachrichten. Und das Wetter in Deutschland, tagsüber oft heiter, nur im Nordwesten bewölkt, gegen Abend von der Nordsee und Ems her Regen, Höchstwerte 17 bis 24 Grad und am Donnerstag wechselhaft bis 23 Grad. Es ist 3.03 Uhr.
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1: Um 4 Uhr mit Milat Kupay. Kanzleramtschefin Wagen hat bekräftigt, dass die Bundesregierung die geplanten Sozialreformen bei Pflege, Krankenversicherung und Rente umsetzen will. Das sagte sie am Abend vor Wirtschaftsvertretern in Berlin. Aus der Nachrichtenredaktion Christoph Tietz.
2: Vor den Wirtschaftsverbandsbossen versprach Wagen in ihrer Rede mehr Tempo und sagte, die Koalition müsse nun Knoten lösen. Der Reformkurs müsse den Menschen aber auch besser erklärt werden. Wünschen der SPD nach Änderungen an der Rentenreform nach den jüngsten Landtagswahlen erteilte die Kanzleramtschefin indirekt eine Absage. Die von der Rentenkommission vorgeschlagene Reform sei ein Gesamtkunstwerk, das sehe sie genauso wie der Kanzler und auch SPD-Arbeitsministerin Baas. DIHK-Präsident Adrian kritisierte, den Firmen im Land fehle das Vertrauen in die Bundesregierung, Berlin müsse die Reformen nun endlich in Gang setzen, um schneller zu einer wachstumsorientierten Wirtschaftspolitik zu kommen.
1: Von der Gewerkschaft Verdi kommt Kritik an den Maßnahmen der Bundesregierung zur Spritpreisentlastung. Der für das kommende Jahr geplante Spritpreisdeckel kommt nach Meinung von Verdi-Chef Wernicke zu spät. Bis der Preisdeckel greife, verdienten sich die Mineralölkonzerne weiter, Zitat, dumm und dusselig. Auch den von Oktober bis Dezember geplanten Tankrabatt sieht Wernicke kritisch. Besser wären nach seinen Worten gezielte Unterstützungen für Bezieher niedriger bis mittlerer Einkommen. US-Präsident Trump empfängt heute Chinas Staatschef Xi zu einem dreitägigen Staatsbesuch in Washington. Themen bei den Gesprächen dürften der Zoll- und Handelsstreit beider Länder sein und der sichere Umgang mit künstlicher Intelligenz. Trump hatte Xi während seines Besuchs in Peking Mitte Mai eingeladen. Das Treffen könnte nun von der Grönland-Vereinbarung zwischen den USA, Dänemark und der Arktisinsel getrübt werden. Der US-Präsident hatte deren Notwendigkeit damit erklärt, dass so Feinde der USA wie China von Grönland ferngehalten werden könnten. Auftakt der Champions League-Saison fürs Frauenteam des FC Bayern und der lief nicht nach Plan. Gegen Manchester City gab es nur ein 2:2 Unentschieden. Wegen des Spielverlaufs waren die Bayern-Frauen entsprechend enttäuscht. Aus München berichtet Taufik Kali.
3: Sie haben 2:0 geführt. Sie hatten das Spiel über 70 Minuten komplett unter Kontrolle. Doch irgendwie wollte dann am Ende Manchester City viel mehr. Die Bayern-Frauen spielten so ein bisschen ja auf Zeit und deswegen ging es am Ende dann schief. Nächste Woche geht's schon zu Benfica Lissabon im zweiten Spiel in der Champions League. Da musst du jetzt unbedingt gewinnen, denn die Bayern-Frauen wollen am Ende unter die ersten 4 und direkt ins Viertelfinale.
1: Das waren die Nachrichten. Das Wetter in Deutschland. Tagsüber oft heiter, nur im Nordwesten bewölkt und gegen Abend von der Nordsee und Ems her Regen. Höchstwerte 17 bis 24 Grad. 4:03 Uhr.
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1: Um 5 Uhr mit Milad Kupay. Meteorologen und Forscher treffen sich in Hamburg zum Extremwetterkongress. Zu den Beratungen haben sich in diesem Jahr 1000 Gäste aus Wissenschaft, Politik und Wirtschaft angemeldet. Ein Höchststand. Aus Hamburg, Jenny Witt.
2: Kühlungsanlagen in vielen Betrieben kamen dieses Jahr an ihre Grenzen. Landwirte kämpften mit der Dürre und auf den Flüssen konnten Binnenschiffer wegen des Niedrigwassers weniger Güter transportieren. An steigende Temperaturen und Starkregen müssten sich Städte und Kommunen dringend besser anpassen, so die Fachleute. Mit temperaturstabilen Gebäuden fürs Wohnen und Arbeiten und mehr Grünflächen, um bebaute Orte zu kühlen. Bei der Klimaanpassung sei keine Zeit mehr zu verlieren, warnt das Deutsche Institut für Wirtschaftsforschung. Allein dieser Sommer habe in Deutschland Klimaschäden im Wert von rund 40 Milliarden Euro verursacht.
1: Nach den CDU-Niederlagen bei den drei Landtagswahlen im September hat die Unionsfraktion im Bundestag über Konsequenzen beraten. Die Abgeordneten sprachen sich dafür aus, geplante Reformen schnell umzusetzen. Ein Aufstand gegen Kanzler Merz ist nach den Worten unseres Berlin-Korrespondenten Markus Preis ausgeblieben.
3: Es gab Kritik an ihm, auch scharfe, die hat er auch angenommen, eine Mitverantwortung auch für das schlechte Ergebnis mit eingeräumt. Aber es gab eben auch die anderen Stimmen, unter anderem von Carsten Wildberger, dem Digitalminister. Der hat ja selber meine Firma geleitet und der hat den Abgeordneten gesagt, was macht man, wenn es einer Firma schlecht geht? Dann redet man nicht die Firma noch schlechter, sondern man überlegt sich, was ist zu tun. Und Friedrich Merz hofft wahrscheinlich, dass die Abgeordneten diesen Spirit mitnehmen. Jetzt sind 6 Monate Zeit bis zu den nächsten Landtagswahlen im April. Im Saarland, in Schleswig-Holstein und in Nordrhein-Westfalen.
1: US-Präsident Trump empfängt heute Chinas Staatschef Xi zu einem 3-tägigen Staatsbesuch in Washington. Themen bei den Gesprächen dürften der Zoll- und Handelsstreit sein und der Umgang mit künstlicher Intelligenz. Das Treffen könnte nun von der Grönland-Vereinbarung zwischen den USA, Dänemark und der Arktisinsel getrübt werden. Der US-Präsident hatte deren Notwendigkeit damit erklärt, dass so Feinde der USA wie China von Grönland ferngehalten werden könnten. Am Samstag entscheidet der Deutsche Olympische Sportbund, welche deutsche Stadt sich für Olympia 2036, 40 oder 2044 bewerben darf. Kurz vor dieser Entscheidung hält eine Evaluierungskommission des DOSB das Konzept der Stadt München für am besten geeignet. Die bayerische Landeshauptstadt liegt demnach hauchdünn vorne und erhält vom DOSB rund 87 von 100 möglichen Punkten. Köln-Rhein-Ruhr bekommt 85, Berlin 74 Zähler. München und Köln-Rhein-Ruhr punkten mit ihren vorhandenen Sportstätten und hohen Zustimmungswerten. Das waren die Nachrichten und das Wetter in Deutschland. Tagsüber Nebel, ansonsten heiter, 17 bis 24 Grad. 5.03 Uhr.
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1: Sechs Uhr, die Nachrichten des Bayerischen Rundfunks mit Berenike Beschle. Die Übersicht. Wagen bekräftigt Willen zu Reformkurs. Verdi kritisiert Spritpreisdeckel. USA und Iran verhandeln wieder. Das Wetter nach Nebel viel Sonne bei maximal 16 bis 22 Grad. Berlin. Kanzleramtschefin Warken hat bekräftigt, dass die Bundesregierung die geplanten Sozialreformen bei Pflege, Krankenversicherung und Rente umsetzen will. Mutige und umfassende Reformen müssten kommen, sagte sie vor Wirtschaftsvertretern. Warken forderte Tempo und sagte, die Koalition müsse nun Knoten lösen. Der Reformkurs müsse den Menschen außerdem besser erklärt werden. Die Kanzleramtschefin sprach am Abend im Haus der deutschen Wirtschaft beim parlamentarischen Abend der Verbände DIHK, BDA und BDI. DIHK-Präsident Adrian kritisierte, den Firmen im Land fehle Vertrauen in die Bundesregierung. Darum hielten sich Unternehmen mit Investitionen zurück. Berlin müsse die Reformen nun endlich in Gang setzen. Berlin. Der von der Bundesregierung geplante Spritpreisdeckel kommt laut der Gewerkschaft Verdi zu spät. Der Vorsitzende Wernicke sagte dem Redaktionsnetzwerk Deutschland, Mineralölkonzerne verdienten sich bis dahin dumm und dusselig. Die Maßnahme soll laut Bundesregierung spätestens zum 1. Januar eingeführt werden. Vorher sind noch Gespräche mit der Mineralölwirtschaft geplant. Das Instrument sieht vor, dass ein Höchstpreis für den Verkauf von Benzin und Diesel festgelegt wird. Der ADAC sagte dazu, das könne zwar kurzfristig vor extremen Preisspitzen schützen, garantiere jedoch nicht automatisch dauerhaft niedrige Preise. Um Autofahrer zu entlasten, fordert der Automobilclub dagegen, die 12-Uhr-Regel an Tankstellen wieder abzuschaffen. Diese sorgt laut ADAC zwar dafür, dass der Zeitpunkt der Preiserhöhung vorhersehbar ist, allerdings, so heißt es, hat sich die Preisdifferenz innerhalb eines Tages deutlich ausgeweitet. New York. Die USA und der Iran haben erstmals seit Monaten wieder miteinander verhandelt. US-Präsident Trump sagte zu den Gesprächen am Rande der UN-Generalversammlung, diese seien sehr gut gelaufen. Konkrete Ergebnisse wurden jedoch nicht bekannt. Trump zufolge soll es in naher Zukunft ein weiteres Gespräch geben. Auch iranische Staatsmedien bestätigen, dass es Verhandlungen gegeben hat. Demzufolge soll Außenminister Araghchi die iranischen Bedingungen für eine Öffnung der Straße von Hormuz aufgezählt haben. Dazu zählt unter anderem ein Ende der US-Seeblockade, das Ende des Kriegs an allen Fronten und die Auszahlung aller eingefrorenen iranischen Vermögenswerte. Die letzten direkten und indirekten Gesprächsrunden zwischen den USA und dem Iran liegen Monate zurück. New York. Deutschland ist nun offiziell Teil des UN-Hochseeabkommens. Umweltminister Schneider hat die Ratifizierungsurkunde gestern bei den Vereinten Nationen hinterlegt. Er lobte das Abkommen als den größten internationalen umweltpolitischen Erfolg der vergangenen Jahre. Das beweise, dass auch in konfrontativen Zeiten das Prinzip der Zusammenarbeit auf große Zustimmung stoße, so Schneider. Das Abkommen sieht den Schutz der Meeresfläche vor, die in einer bestimmten Entfernung außerhalb der nationalen Hoheitsgewässer und Wirtschaftszonen liegt. Enthalten sind zum Beispiel Regeln gegen Verschmutzung und Überfischung. Augsburg. Vor dem Landgericht beginnt am Vormittag der Prozess gegen einen mutmaßlichen IS-Sympathisanten. Dem 22-Jährigen wird versuchter Mord in 23 Fällen vorgeworfen. Er soll vor rund einem Jahr auf der B16-Umfahrung bei Dillingen mit einem Luftgewehr auf fahrende Autos geschossen haben, um sogenannte Ungläubige zu töten. Verletzt wurde niemand, es entstand Sachschaden von mehr als 33.000 Euro. Zum Sport. Die Fußballerinnen des FC Bayern sind in die Champions League mit einem Unentschieden gestartet. Die Partie gegen Manchester City im heimischen Unterhaching endete am Abend 2:2. Der nächste Gegner ist in einer Woche Benfica Lissabon. Das Wetter in Bayern. Nach Auflösung von Nebel viel Sonne bei Höchstwerten von 16 bis 22 Grad. In der Nacht vereinzelt Regen, es kühlt ab auf 10 bis 4 Grad. Morgen stark böiger Wind, viele Wolken und zunächst wenig Sonne. Vereinzelt Regen und örtlich Gewitter möglich. Am Freitag dann wieder trocken. Höchstwerte 19 bis 23 Grad. Es ist 6.04 Uhr. Die Verkehrsmeldungen. A6 Heilbronn Richtung Nürnberg zwischen Ansbach und Lichtenau. Sperre wegen Bergungsarbeiten. Ausweichmöglichkeit über die U9. Soweit die Verkehrsübersicht.
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2: Guten Morgen, benannt, ich weiß, der Markus Tremmel. Packen wir's, oder? Mit den Fischbacher Holzbläser. Wer schon beim Frühstück säße, kriegt jetzt ein Tischgebet, das Lassinger Tischgebet.

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Dann können wir beruhigt in diesen Heimatspiegel gehen. Heute am 23. September Herbstanfang. Dazu dann heute auf die Nacht ein bisschen mehrer. Im Feierabend hören wir uns wieder und da reden wir dann über den Hirkst. So, jetzt erst aber von der Almleiten muss ich das Stück, es glanzt in der Sonne, Triederinger Sänger jodeln wieder einmal und Hirschberg zittern muss ich, spielt noch den Lieb Dirnerlandler drauf und nachher schauen wir auf den Sonnenaufgang.

Hirschberg zittern muss ich mit dem lieb Dirnei Landler um gleich Viertel nach sechs. Wenn man auf die Sonnenauf- und Untergangszeiten heute schaut, dann werden wir gleich sehen, es ist quasi Tag und Nacht gleiche und das ist dann der Tag, wo Herbstbeginn ist. Heute am 23. September ist also Herbstbeginn, der astronomische Herbstbeginn, weil Tag und Nacht gleich lang sind, annähernd gleich lang. Ganz auf die Sekunde geht es eh nie aus, aber schau her, zum Beispiel Passau, heute Sonnenaufgang kurz vor Simi, kurz nach Simi Sonnenuntergang. 6.55 Uhr, noch in dieser Stunde Sonnenaufgang in Passau, 19.05 Uhr Sonnenuntergang. Und bei den anderen schaut es genauso aus, der nächste Sonnenaufgang ist Hof, 7.01 Uhr, Sonnenuntergang in Hof, 19.11 Uhr. München, 7.02 Uhr, Sonnenaufgang, 19.12 Uhr, Sonnenuntergang, 12 Stunden ungefähr. Dann haben wir 7.04 Uhr, Sonnenaufgang heute in Nürnberg, Kempten 7.07 Uhr, in Würzburg auch 7.07 Uhr und Sonnenuntergang für Nürnberg 19.14 Uhr. München haben wir schon gesagt, 19.12 Uhr, Kempten 19.17 Uhr und in Würzburg 19.16 Uhr. Also von Simi bis um Simi, kannst du grob sagen, ist heute Tag und außerhalb dieser Zeiten ist Nacht. Momentan stockfinster draußen. Die Alpbacher Bläser mit den braunen Wieserl. Apropos Vollmond, muss man auch noch dazu sagen, ist auch bald am 26. Also am Samstag ist Vollmond.

So, da haben wir jetzt hintereinander gehört. Die Alpenhaar-Bläser mit den braunen Wiesel, das haben wir schon gesagt. Dann so Sobelhans Wiesholzer mit dem Stück Mutterherz. Die Hopfenstrassler haben ein Menuett um 1800 gespielt. Und das Klarinettenquartett vom Karl Edelmann einen Festtagsmarsch. Und wenn wir gleich von den Schwarzensteiner Sängerinnen hören, das Wort, die wird harder, dann mag das für das Wort gelten, ob es am Himmel genauso harder ist heute in der Früh, das schauen wir dann auf bei unseren Wettermeldern nach, weil ich sehe jetzt nicht viel, wenn ich beim Fenster ausschaue, weil es so finster ist, auch keine Sterne, dann wird es nicht ganz so harder sein. Aber die Wettermelder, die schauen aber ganz genau hin, das dann um halbe, nach halbe erfahren wir in unserem Spaziergang durch die bayerische Geschichte, kommen wir an der Suppenausgabe vorbei und erfahren was über die Erfindung der Rumfortsuppe. Und dann natürlich der Blick in den Gedenktagskalender, eh klar, um oder drei Viertel, zehn vor sind wir dann. Da geht's heute um den Padre Pio. Jetzt aber die Schwarzensteiner Sängerinnen. Dwort, die wird harder. Also auf der Weide wird's schon langsam fad.

Elstätzinger Musikanten, bäuerliche Hochzeitsweisen hat es gewesen. An Borischen an der Maultrommel haben wir vom Maultrommel durch Hüttlinger gehört. So, kurz nach halb sieben, schauen wir aufs Wetter. Ich glaube, heute, dieser Mika-Mittwoch, wird der schönste Tag der Woche, weil es geht ein bisschen durchwachsen weiter, bis auf den Samstag, da wird es dann wieder ähnlich schön wie heute. Viel Sonnenschein heute, nach der Auflösung von einzelnen Nebelfeldern im Tagesverlauf von Nordwesten her, ein paar hohe Wolkenfelder, aber sonst bleibt es sonnig. Höchstwerte heute 16 bis 22 Grad. In der Nacht auf morgen auf dem Finster zunächst verbreitet klar oder leicht bewölkt. Nach Mitternacht von Nordwesten her zunehmend bewölkt und nachfolgend vereinzelt Regen, vor allem in Oberfranken. Tiefstwerte heute 4 bis 10 Grad. Also in der Nacht erst, nachdem wir einen langen Sonnentag genossen haben, heute 12 Stunden, wird es dann in der Nacht auf morgen ein bisschen kreisliger oder halt regnerischer, und die nächsten Tage geht es also weiter bis zum Samstag, da wird es dann wieder richtig schön. So, momentan ist doch eher mehr ein Horder, wie man denkt hätte, weil die Wettermelder nämlich sagen, dass er so ausschaut. Die Spielmusik Karl Edelmann kann den Walzer drunter spielen, Hirksteln tut's. Also, in Hollfeld, in Oberfranken, bei Bayreuth ist es wolkenlos bei 2 Grad in Hollfeld, während es beim Alfred Holler wiederum in Würzburg-Heidingsfeld 5 Grad hat und wolkenlos ist. In Mittelfranken, in Eckersmühlen bei Roth fast wolkenlos 0 Grad. In Ebnath in der Oberpfalz bei Tirschenreuth fast wolkenlos 2 Grad. Unterfranken haben wir schon gehabt mit Würzburg-Heidingsfeld, aber wir können auch noch nach Leidersbach schauen, wolkenlos 6 Grad. Dann in Niederbayern im Landkreis Straubing-Bogen, Irlbach, da hat es nur ein wenig Hochnebel jetzt vor 6 Minuten gehabt, sagt die Gabi, 3 Grad plus. Auf der anderen Seite hinten in Dattenried bei Stötten am Mauerberg im Ostallgäu, wolkenlos 4 Grad. Haben wir irgendwo noch nicht gewesen. Ganz weit draußen bei Günzburg im Münsterhausen, Schwäbischen, wolkenlos 3 Grad. Im Unterallgäu in Ettringen wolkenlos 2 Grad. Gut, dann wie gesagt haben wir heute Tag und Nacht gleiche Sonnenaufgang um der Simi, Sonnenuntergang auch um Simi auf die Nacht.

Spielmusik vom Karl Edelmann Herbsteln dort, Walzer ist das gewesen. Und jetzt darf ich ein Stück ansagen, das mir besonders auch am Herzen liegt, weil es der Hochzeitsmarsch von Moritz Dehmer an der Harfe, ein Stück, das mir mit der Familienmusik Serve immer bei unseren Adventskonzerte mit eingebaut haben. Wunderschönes Stück. Heuer pausieren wir mit unseren Adventskonzerte, aber das Stück ist natürlich nach wie vor sehr schön, erinnert an diese Konzerte. Und dabei ein schöner Gruß an den Servi Klaus, falls er schon zuhört in aller Frühe. Der Moritz Dehmer an der Harfe jetzt mit dem Hochzeitsmarsch.

0: Heute die Erfindung der Rumford-Suppe von Susanne Navrat.
1: Geboren wurde Benjamin Thompson, der spätere Graf Rumford, in Amerika im Jahre 1753. Nach seinem Studium nahm er am amerikanischen Befreiungskrieg teil, leider auf der falschen Seite, sodass er gezwungen war, nach England zu fliehen. Dort begann seine einzigartige Laufbahn. Nach zwei eisigen Wintern mit schlechten Öfen entwickelte er einen neuen Kamin und verhalf damit den Briten zu warmen Wohnungen. König Georg III. Verlieh ihm dafür den Titel Sir. Seine nächste Station war Bayern. Unter der Regentschaft des Kurfürsten Karl Theodor wurde er in kürzester Zeit Kriegsminister. Er legte den englischen Garten an, errichtete Lazarette, Schulen, Manufakturen und Arbeitshäuser und er führte eine neue Bodenfrucht ein, die Kartoffel.
2: Was ist jetzt das für ein Wurzloch?
3: Also der Amtmann hat gesagt, die nennt man Erdbirn.
2: Und die kann man essen?
3: Ja, und gut schmecken soll es auch noch.
1: Und die Kartoffel wurde in Bayern heimisch, dank Benjamin Graf von Rumford, wie er jetzt hieß. Rumford nach dem Namen seiner Universitätsstadt in Amerika. Da Rumford die Armee gut und kostengünstig ernähren wollte, erfand er die sogenannte Rumford-Suppe. Ein deftiges Gericht für harte Männer.
3: Man nehme Erbsen.
2: Und?
3: Graupen, Kartoffeln und Speckfleisch.
2: Der Speck, der war mal schuld.
1: Man probierte die Suppe zuerst bei den Zuchthäuslern im nordischen Kiel. Und als man die Suppe dort köstlich, kraftspendend und billig fand, wurde sie auch in bayerischen Notküchen und Armenspeisungen ausgegeben. 1799 stirbt Kurfürst Karl Theodor. Ermüdet von den vielen Hofintrigen und dem heftigen Neid der Hofschranzen, verlässt Benjamin Graf von Rumford Bayern. Im Alter von 61 Jahren ist er gestorben. Kein geringerer als Präsident Franklin Delano Roosevelt ehrte den bayerischen Amerikaner mit den Worten: Thomas Jefferson, Benjamin Franklin und Graf Rumford waren die drei größten Geister, die Amerika hervorgebracht hat.
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Und vorher hat er harte Kern auf dem Bankerl. Die Widerstandmusikanten haben wir gehört mit einer kleinen Weiß und dazwischen der Sulzberger Dreiksang. Schöner Sommer bist schon immer. Ja, wer da auf das hingeht. 7:07 ist jetzt genau und tatsächlich ist wert Lichter draußen. Hätte ich mir vor einer halben Stunde nicht gedacht, dass das nochmal was wert hat. So stark finster war es noch, aber Sonnenaufgang jetzt dann gleich in 2 Minuten in Passau und dann geht's dahin. So immer der Simi, überall in Bayern Sonnenaufgang. Und es ist tatsächlich harter. Jetzt sieht man es, dass keine Wolken am Hand oder kaum am Himmel, blauer Himmel. So, höchste Zeit jetzt aber, dass wir in den Gedenktagskalender reinschauen. Heute 23. September. Nebenbei gesagt, es ist Herbstanfang, dazu mehr auf die Nacht, dann im Feierabend. Erzgedenktage. Der heilige Zacharias und die Elisabeth, die Eltern des heiligen Johannes des Täufers, stehen im Kalender drin, zumindest im römisch-katholischen. Es gibt aber auch noch verschiedene andere Gedenktage für die zwei. Dann steht auch drin der Papst Linus, also der erste Nachfolger von Petrus im Bischofsamt von Rom. Aber der interessanteste Tagesheilige war heute, sagen wir mal, der Padre Pio. Der ist am 23. September 1968 in San Giovanni Rotondo bei Foggia in Italien gestorben, geboren 1887. Der berühmteste und beliebteste Heilige in Italien. Wer war dieser? Francesco Forgione, der sich dann Pater Pio genannt hat. Er ist im Alter von 16 Jahren in den Kapuzinerorden eingetreten unter dem Namen Pio. 1910 ist er zum Priester geweiht worden. 1918 hat auf seinem Körper plötzlich die 5 Wundmale Christi erschienen, was ihn zum ersten stigmatisierten Priester in der Geschichte der katholischen Kirche gemacht hat und bald schon Pilger angezogen hat. Vor einigen Jahren hat es einmal eine Untersuchung gegeben, der zufolge hat der Padre Pio bei den Wundmale möglicherweise ein bisschen Nachkäufer. Es gibt da Berichte, dass er in der Apotheke ein bisschen Säure gekauft hat. Eine andere Kommission wiederum hat festgestellt, dass die Wundmale echt und göttlich waren. Mein, weiß man's. Seine prophetische Gabe jedenfalls ist weithin gerühmt worden. Heilungen haben berichtet worden und seine gleichzeitige Anwesenheit an 2 verschiedenen Orten. Das ist der Kirche nachher doch ein bisschen seltsam geworden. Sie hat sich vom Padre Pio distanziert und ihm schließlich das Beantworten von Seelsorgebriefen verboten, dann auch die Beichterlaubnis entzogen und von 1931 bis 1933 hat er öffentlich gar nicht die Messe lesen dürfen. Erst 1964 hat ihn der Papst Paul VI. Komplett rehabilitiert. Es hat jeder Papst so seine eigene Einstellung zum Pater Pio gehabt. Manche haben ihn gemieden, andere waren ihm wohlgesonnen. Die Leute jedenfalls sind ungebrochen zum Pater Pio gepilgert. Er hat viele durch Handauflegen geheilt. Dem jungen polnischen Priester Karol Wojtyła, dem späteren Papst Johannes Paul II., soll er bei einem Besuch im Jahre 1947 sowohl die Wahl zum Oberhaupt der katholischen Kirche als auch das Attentat von 1981 vorhergesagt haben. Er hat auch eines der modernsten Krankenhäuser Süditaliens in seiner Heimatstadt bauen lassen, der Padre Pio, 1956 von Spendengeldern, dieses große, moderne Krankenhaus. Und es hat, bis heute gibt es viele Gebetsgruppen, über 2000 Gebetsgruppen, die sich an der Spiritualität von Pater Pio orientieren. Weltweit noch viele andere Gruppen und wie gesagt, er ist in Italien der mit Abstand beliebteste Heilige und wer in Italien auf der Autobahn unterwegs ist, sieht oder auch bei uns ganz oft italienische Lastwagen mit einem großen Beutel von Padre Pio drauf. Hat bestimmt jeder schon mal gesehen. San Giovanni Rotondo, dort in seiner Heimatstadt, ist die meistbesuchte Pilgerstätte fast weltweit. 7 Millionen Besucher kommen jedes Jahr, fast doppelt so viele wie zur Wallfahrtsstätte von der Bernadette zu Beruna Lourdes. Am 22. Mai 1999 ist der Padre Pio von Papst Johannes Paul II. Auf dem Petersplatz in Rom selig gesprochen worden. So viele Leute haben da gewesen, dass fast nicht alle Platz gehabt haben auf dem großen, großen Petersplatz. Und am 16. Juni 2002 haben fast 1 Million Gläubige dabei gewesen, als der Padre Pio heilig gesprochen worden ist. Das war für die neuere Kirchengeschichte
fast sensationell. Bis dahin ist nie jemand so kurz nach seinem Tod heilig gesprochen worden. Also, was heißt kurz? 2002 die Heiligsprechung, gestorben 1968. Für Heiligsprechungsverfahren ist es aber trotzdem sehr, sehr kurz. Also heute Gedenktag vom Padre Pio, ganz großer Feiertag in Italien. Und im Hintergrund haben wir schon das Kirchschlager Gitarrentrio mit dem Quartessenz Burschen.

0: Kirchschlager Gitarrentrio spielt uns jetzt auf die Nachrichten hin. Gleich ist soweit. 6.59 Uhr und eine halbe Minute haben wir schon. Ich sag dabei, nein, ich sag gar nichts dabei. Ich sag bis gleich nach den Nachrichten. Ich weiß, der Markus Tremmel.
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2: Die Nachrichten des Bayerischen Rundfunks mit Berenike Beschle. Die Übersicht. Verdi fordert schnellere Einführung des Spritpreisdeckels. Warken pocht auf mehr Tempo bei Reformen. USA bereiten sich auf Besuch von Chinas Staatschef Xi vor. Das Wetter nach Nebel, viel Sonne bei maximal 16 bis 22 Grad. Berlin. Die Gewerkschaft Verdi hat die Maßnahme der Bundesregierung zur Abfederung der Spritpreise kritisiert. Der Vorsitzende Wernicke sagte dem Redaktionsnetzwerk Deutschland, der sogenannte Tankrabatt gehe zu Lasten der Steuerzahler. Besser wäre eine gezielte Unterstützung für Haushalte mit niedrigem bis mittlerem Einkommen. Dass der Spritpreisdeckel, also ein staatlich festgelegter Höchstpreis für Benzin und Diesel, nicht sofort kommt, kritisierte Wernicke scharf. Mineralölkonzerne verdienten sich weiter dumm und dusselig, so der Verdi-Chef. Die Bundesregierung hat angekündigt, erst noch Gespräche mit den Mineralölkonzernen führen zu wollen. Spätestens zum 1. Januar soll das Instrument aber eingeführt werden. US-Präsident Trump hat unterdessen angekündigt, einen Exportstopp für Diesel zu prüfen. Die USA sind nach den Staaten im Nahen Osten der wichtigste Lieferant des Kraftstoffs für die EU. Berlin. Kanzleramtsministerin Warken hat die schwarz-rote Koalition zu mehr Tempo bei den geplanten Reformen aufgefordert. Vor Wirtschaftsvertretern sagte Warken, die Veränderungen müssten schneller als bisher und mit großer Geschlossenheit umgesetzt werden. Die Vorschläge der Rentenkommission seien als Gesamtpaket zu verstehen, als Gesamtkunstwerk. Der Reformkurs müsse den Menschen aber besser erklärt werden, so die CDU-Politikerin. Vor allem bei der Rente gibt es noch Diskussionen in der Koalition. Die SPD pocht darauf, zu prüfen, ob die abschlagsfreie Rente nach 45 Beitragsjahren wirklich abgeschafft werden soll. Mehr Geschwindigkeit bei den Reformen fordert auch der Präsident der Deutschen Industrie- und Handelskammer Adrian. Die Wirtschaft leide unter hohen Arbeitskosten, hohen Energiekosten und zu viel Bürokratie. Washington. US-Präsident Trump empfängt heute Chinas Staats- und Parteichef Xi Jinping zu einem dreitägigen Staatsbesuch. Themen der Gespräche dürften unter anderem der Zoll- und Handelsstreit beider Länder sein und der sichere Umgang mit künstlicher Intelligenz. Trump hatte Xi während seines Besuchs in Peking Mitte Mai ins Weiße Haus eingeladen. Das Treffen könnte nun von der Grönland-Vereinbarung zwischen den USA, Dänemark und der Arktisinsel getrübt werden. Der US-Präsident hatte die Notwendigkeit dieses Abkommens auch damit erklärt, dass so Feinde der USA wie etwa China von Grönland ferngehalten werden könnten. Rabat. In Marokko wird heute ein neues Parlament gewählt. Etwa 16 von insgesamt 28 Millionen Wahlberechtigten haben sich für die Abstimmung registrieren lassen. Vor allem junge Menschen sehen die Wahl kritisch. König Mohammed gibt den Kurs des Landes vor. Er besetzt wichtige Ministerposten. Dass die Unzufriedenheit bei der jungen Bevölkerung groß ist, hat der Ansturm zehntausender Menschen im Juli auf die spanische Exklave Ceuta gezeigt. Die Arbeitslosigkeit im Land liegt nach offiziellen Angaben bei 13%. Bei den jungen Menschen hat ein Drittel keinen Job. Hamburg. In der Hansestadt treffen sich ab heute Forscher und Meteorologen zum Extremwetterkongress. Die Experten wollen über die Auswirkungen des Klimawandels diskutieren und wie in Zukunft mit Hitzewellen, Starkregen oder Überschwemmungen umgegangen werden kann. Nach Angaben des Robert-Koch-Instituts sind in diesem Jahr in Deutschland infolge von Hitze rund 16.000 Menschen gestorben. Zur Eröffnung des dreitägigen Kongresses wird auch Bundesumweltminister Carsten Schneider erwartet. Rund 1.000 Besucher haben sich laut Organisatoren zu der Fachtagung angemeldet. Das Wetter in Bayern. Nach Auflösung von Nebel viel Sonne bei Höchstwerten von 16 bis 22 Grad. In der Nacht vereinzelt Regen, es kühlt ab auf 10 bis 4 Grad. Morgen stark böiger Wind, viele Wolken und zunächst wenig Sonne. Vereinzelt Regen und örtlich Gewitter möglich. Am Freitag dann wieder trocken, Höchstwerte 19 bis 23 Grad. Es ist 7.04 Uhr. Die Verkehrsmeldungen. A7 Füssen Richtung Ulm zwischen Föhringen und Dreieck Hittistetten. Ein Unfall auf der rechten Spur. Dort sind Personen auf der Fahrbahn. und A8 München Richtung Stuttgart zwischen Kreuz Ulm-Elchingen und Oberelchingen ein Unfall. Soweit die Verkehrsübersicht. Es ist 7.05 Uhr.
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0: So schaut's aus und außer schaut der Markus Dremmel. Auf geht's in die zweite Stunde. Heimatspiegel mit der Außer von der Tanzelmusi am Hausberg.

Fischbratanzl muss ich mit der Kuckucksbrücker. Der Riederinger-Sänger haben wir gehört, begleitet von der Berchtesgadener Sortenmusik. Der Sommer ist aus sie. Es geht auf Viertel nach Simi zu. Das präsiert jetzt noch nicht direkt heute. Hören wir zuerst noch die Hirschberg-Zittermusik mit dem Murrenleiten-Landler, bevor wir dann einen Blick aufs Oktoberfest werfen. Eher tragische Geschichte, was heißt eher eine tragische Geschichte, der tödliche Unfall vom Montag in dem Fahrgeschäft. Der Henning Pfeiffer wird uns zum aktuellen Stand der Ermittlungen berichten. Musik.

0: der Murrenleiten Landler von der Hirschberg Zittermusiviertel nach Simme. Das Oktoberfest ist heuer nicht gut in die erste Woche gestartet. Am Montag auf Nacht ist dort ein tödlicher Unfall passiert, haben wir glaube ich alle mitgekriegt. Beim Hangover ist ein Fahrgeschäft, der Freefall Tower, bei dem die Gondel aus 70 Metern Höhe mit bis zu 90 Stundenkilometern in die Tiefe rauscht und dann abbremst wird. Diese Gondel hat bei der Landung einen 52-jährigen Sicherheitsmitarbeiter des Fahrgeschäftes erwischt und tödlich verletzt. Warum der Mann dort im Gefahrenbereich überhaupt unterwegs war, ist noch nicht geklärt. Ein technischer Defekt ist jedenfalls nicht schuld am Unfall. Das hat die Untersuchung vom TÜV auch ergeben. Das Fahrgeschäft fährt auch schon wieder, aber sonst wird halt jetzt die Ursache ermittelt.
1: Die Polizei hat ihre Ermittlungen zumindest vor Ort abgeschlossen. Die Überwachungsbehörden hatten keine Einwände gegen die Wiederaufnahme des Fahrbetriebs. Somit wird ein technischer Mangel als Ursache für den Unfall ausgeschlossen. Denn schon beim geringsten Verdacht auf eine Schwachstelle am Freefall Tower wäre er so schnell nicht wieder freigegeben worden. Die Ermittlungsarbeit der Polizei dürfte mehrere Tage, wenn nicht sogar Wochen in Anspruch nehmen, so ein Polizeisprecher. Hinweise auf Fremdverschulden liegen derzeit nicht vor. Beim ökumenischen Wiesengottesdienst der Schausteller, der jährlich auf dem Oktoberfest stattfindet, wird morgen Vormittag des verstorbenen Security-Mitarbeiters in besonderer Weise gedacht werden. Henning Pfeiffer, München.
0: Und dieser Gottesdienst ist morgen im Marstallzelt um 9:30 Uhr. Das ist eine Tradition, die es schon seit 1956 gibt auf dem Oktoberfest. Ein ökumenischer Gottesdienst richtet sich in erster Linie natürlich an die Mitarbeiterschaft auf dem Oktoberfest. Es wird verstorbenen Schaustellern gedacht, Marktkaufleuten und Wiesenwirten. Außerdem kann man dort im Gottesdienst, können die Schausteller Kinder taufen lassen, Erstkommunion oder Kinder auch firmen lassen. Der Gottesdienst ist aber frei zugänglich für jeden. Also wer morgen Vormittag schon auf die Wiesen gehen mag, der Zutritt ist dann schon geöffnet um 9:30 Uhr. Im Marstallzelt. Ökumenischer Gottesdienst, Schausteller-Gottesdienst auf der Wiesn.

0: die größte Polka von der Südtiroler Sechsermusik gespielt. Der Altmühldorfer Musikanten haben wir mit einem Landler fürs Gemüt gehört. Es geht auf 7:30 zur Heimatspiegel heute am 23. September und es gibt einen alten Witz, der hat zwar schon ganz einen langen Bart, aber das war die Frage, was war das Lieblingslied von Franz Josef Strauß? Kalinka, Kalinka, Kalinka. Also kein Linker, kein Linker. Und dieses Lied singt man auch im Kloster Banz bei der Fraktionsklausur der CSU, glaube ich. Da schallt's durch alle Hallen Kalinka. Zumindest hat der Ministerpräsident Markus Söder und CSU-Chef gesagt, wenn in Berlin, wo die Linke die Wahl gewonnen hat, dann auch die Linke regiert, dann gibt's kein Geld mehr für Berlin.
1: Dass Markus Söder kein Freund des Länderfinanzausgleichs ist, hat er in den vergangenen Jahren immer wieder deutlich gemacht. Sollte es aber nun in Berlin tatsächlich bald eine regierende Bürgermeisterin der Linkspartei geben, will der CSU-Chef und bayerische Ministerpräsident den Druck erhöhen.
2: Uns nervt es langsam ohne Ende, dass wir für die Schwäche anderer und für falsche Politik am Ende bezahlen sollen.
1: Den Länderfinanzausgleich müsste Söder mit den anderen Ministerpräsidenten verhandeln. Ihm ist aber noch eine andere Regelung zugunsten der Bundeshauptstadt ein Dorn im Auge. Der sogenannte Hauptstadtfinanzierungsvertrag. Dieser ist erst vor einer Woche für die kommenden 10 Jahre neu ausgehandelt worden. Überwiegend geht es bei den mehr als 5 Milliarden Euro um die Sicherheit in der Hauptstadt, also polizeiliche Aufgaben, aber auch um die Förderung von kulturellen Instanzen wie die Philharmoniker, das Bauhauserbe oder den Checkpoint Charlie. Sollte nun in Berlin die Linke die Macht übernehmen, würde ausgerechnet diese Partei über diese Gelder verfügen, so Söder.
2: Es kann nicht sein, dass extremistische Politik, antidemokratische Politik noch belohnt wird und vor allen Dingen antisemitische.
1: Der Hauptstadtvertrag regelt seit 1994 Sonderzahlungen des Bundes an Berlin. Die CSU könnte den Vertrag also über ihre Beteiligung in der Bundesregierung noch mal diskutieren. Wieder also mal Bundespolitik bei Söders Grundsatzrede der CSU-Fraktionsklausur in Banz, aber auch landespolitische Akzente. Markus Söder hat sich den Unmut über die Familienpolitik in Bayern nochmal angeschaut, den Ärger um die 100 Euro Familiengeld, die nicht mehr an die Familien direkt ausbezahlt werden, und will demnächst ein Familiengesetz auf den Weg bringen, das Leistungen bündeln und schneller machen soll.
2: In der wir Vorfahrt für Familien auch normieren, eine Art Fastlane. Bei vielen, vielen, wenn es um Warteschlangen geht, egal in welcher Form, eine Fastlane für Familien.
1: Das solle ganz wörtlich gelten. Wer als Familie im Amt in der Schlange stehe, solle schneller drankommen, aber auch bei digitalen Anträgen Vorrang haben. Schneller soll es auch gehen, wenn in Bayern wieder mal die Kita zu ist und Eltern eine Betreuungsmöglichkeit für ihr Kind brauchen. Eine Kita-App soll helfen und die Staatsregierung will auch an die langen Schließzeiten in den Ferien ran.
2: Wir werden überlegen, wie wir Schließzeiten und Betreuungsmöglichkeiten in den Ferien verbessern können, flexibler gestalten können. Wir wollen ein Familienportal digital und eine Kita-App machen, wo Leistungen automatisch ausgerechnet werden und bei der Kita-App automatisch der nächste freie Kita-Platz angezeigt wird, wenn mal ein Ausfall ist, jemand nicht kann oder krank ist.
1: Außerdem geht es nach dem PISA-Schock nochmal um den Unterricht an Bayerns Schulen. Entscheidend sei die Grundschule, sagt Söder. Deswegen werden dort die Stunden erhöht. In circa 2 bis 3 Jahren soll es mehr Unterricht in den Kernfächern Deutsch und Mathe, aber auch in Sport und Musik geben.
0: Die Kollegin Anita Fünffinger von der Klausur der CSU-Fraktionsklausur in Kloster Banz. Apropos Musik, haben wir auch Dillenhauser Musikanten, der Anger Mihe Schottisch.

Der Lisa, ich wollte von der Gerst reiten, muss ich. Dellnase muss ich konnten. Davor eben. Kurz nach halbi ist schon mal direkt übersehen, dass schon um halbi umgesprungen ist. Die Zeit 7.32 Uhr haben wir's. Kurzer Blick aufs Wetter, aber nur ganz ein kurzer. Wolkenloser Himmel in Bayern, blauer Himmel, kannst du sagen, dort, wo noch oder kein Hochnebel mehr ist, da sieht man schon. Einen sonnigen Tag heraufziehen. Äquinoktikum haben wir heute. Tag und Nacht gleiche. Der Tag 12 Stunden, die Nacht 12 Stunden. Herbstanfang, 23. September.

0: eingritschen muss ich mit dem quellfrisch sporischen und auf und davor war das Fußleiten Gitarrenduo. Es geht schon statt, ja, auf dreiviertel acht zu, jetzt müssen wir mal dazu da. Und kam Herrn Kier und Kolmer herunten von die Alma. Es geht auf Michaeli zu, auf die Almabtriebe und Viehscheide. Dingen voll vermutlich schon wieder ans Skifahren. Da werden sie aber Shanghai immer mehr Skigebiete in niedrigeren Lagen schließen. Klimawandel. Auch das Skigebiet Geissau-Hintersee im Salzburger Land macht zu und dort hat der Hotelier Albert Ebner und seine Partner haben dort einen Teil des Gebiets übernommen und wollen die Zukunft mit einem Ausbau des Ganzjahresangebotes sichern, unter anderem mit einem Bikepark. Radeln statt Rodeln quasi. Ein Teil der Liftanlagen wird gerade abgebaut. Die Kollegin Asia Fröhlich war dabei.
1: Es kracht und klopft an diesem Morgen im Salzburger Land. Stück für Stück wird ein alter Sessellift zerlegt. Er hat ausgedient. Zuerst kommen die dicken Förderseile herunter, die früher jung und alt den Berg hinaufgezogen haben. Wie viele aus der Region hat auch Albert Ebner hier Skifahren gelernt. Für ihn ist es ein emotionaler Tag.
2: Es tut schon weh in der Seele, wenn man das sieht, wie hier der Lift abgerissen wird. Es macht mich wehmütig, aber auch kämpferisch, weil wir natürlich einen Teil der Anlagen gerettet haben.
1: Ebner ist eigentlich Hotelier. Zusammen mit anderen aus der Region hat er 4 von 9 Liften vor dem Abriss bewahrt. Seit 3 Jahren steht Geissau-Hintersee still. Mehrere Versuche, das Gebiet wiederzubeleben, sind gescheitert. Ebner will nun mit einem neuen Ansatz einen Neustart wagen.
2: Der Klimawandel spielt bei uns mit. Wir sind hier auf zwischen 800 und 1300, 1400 Meter. Und da ist es so, dass wir davon ausgehen, dass die nächsten 20 Jahre die Niederschläge bzw. der Schnee auch weniger wird. Also musst du dir einfach etwas überlegen, das ganze Jahr den Berg zu bespielen und so auch die schneearmen Winter hier zu überleben.
1: Die Alpen erwärmen sich schneller als der globale Durchschnitt. Die Folge? Weniger Schnee oder nur in höheren Lagen. Außerdem, wenn es zu warm ist, lohnt sich selbst die technische Beschneiung nicht. Die Tage, an denen Skifahren möglich ist, werden weniger. Für viele Betreiber rechnet sich das nicht mehr. Sie müssen schließen oder sich neu orientieren. So wie Geissau-Hintersee.
2: Also wir reden hier von 4 Liftanlagen, die wir in Zukunft zu einem Bikezentrum und Winterzentrum ausbauen wollen. Erstphase 13 Kilometer Downhill-Strecke für den Sommer und im Winter trotzdem für Schneeschuhwanderer, Tourengeher, Skifahrer, Langläufer, Mountainbike-Fahren, Höhenloipe. Also das ist der Plan, hier so eine Ganzjahresdestination zu entwickeln.
1: Umweltverbände begrüßen zwar, dass der Fokus in vielen Skigebieten nicht mehr allein auf der Skisaison liegt. Sie warnen aber, die Berge werden dadurch nicht automatisch weniger belastet, sondern anders. Für Ebner spielt Nachhaltigkeit eine wichtige Rolle. Die Sessel der Lifte möchte er renovieren und für den Biketransport umbauen.
2: Wir reden hier von 55 Hektar und die wollen wir hier auch nützen. Wieder in Zukunft Sommer und Winter und dadurch natürlich wenig

Der Blick in Salzburger Land über die Grenze und auch wenn es mit dem Klimawandel und dem Winter möglicherweise ein wenig dahin geht, also durch den Klimawandel geht es mit dem Winter dahin, probieren wir es doch mit den schwäbischen Wirtshausmusikanten und der Winterpolka, solange die noch aktuell ist.

0: Das Seidenauer Walzer von den Alpenlandler Musikanten. Die schwäbische Wirtshausmusik haben wir eben mit der Winterbrücke gehört und dazwischen die Sorgschneider malen. Und der Windel hat gewartet. 8:10. Jetzt noch zu einer Geschichte in dieser Stunde, die auch nicht alle Tage vorkommt. Ein Landkreis gibt Land an einen anderen Landkreis ab, damit der Kreis ein bisschen runder wird. Da können ja fast nur Brennnessel wachsen auf diesem Landstück, wenn das so leicht geht. Geht aber tatsächlich so leicht. Der Landkreis Straubing-Bogen soll rund 600 Quadratmeter Fläche an den Nachbarlandkreis Dingolfing-Landau abtreten. Das ist der Vorschlag vom Vermessungsamt gewesen, um die Grenze zu begradigen, damit die Kreise ein bisschen schöner werden. Beide Kreistage haben in ihren jeweiligen Kreisausschüssen, ich glaube gestern, drüber abgestimmt, ob das tatsächlich so leicht geht mit diesem Land. Nicht einmal Tausch, sondern Land abtreten.
1: Eine ganz große Geschichte sei es für den Landkreis Dingolfing-Landau, scherzte Landrat Werner Bumeder. Sein Landkreis wächst auf Kosten des Nachbarn Straubing-Bogen um stolze 0,06 Hektar. Diese 600 Quadratmeter wurden berechnet vom Amt für Digitalisierung, Breitband und Vermessung. Es geht um die Grenzlinie zwischen den Gemeinden Menkhofen und Laberweinting. Die soll künftig etwas geradliniger verlaufen, mit weniger Zickzack. Zack, eigentlich kein Problem. Das Gebiet sei weder bewohnt, noch gibt sonst irgendwelche Besonderheiten, hieß es vom Landratsamt Dingolfing-Landau. Aber sehen das die Straubing-Bogener genauso locker? Ja, kurz und schmerzlos ist die Zustimmung gefallen, sagte uns eine Sprecherin. Immerhin, die 600 Quadratmeter bleiben in niederbayerischer Hand.
0: Informationen aus erster Hand aus Niederbayern vom Kollegen Nico Angerstoffer.

Die Tannengründler Musikanten mit dem Lutherischen, ein Bayerischer mit I geschrieben, dann ist ein Zwiefacher aus der Oberpfalz und das Kapellenberg-Trio haben wir mit der Partypolka gehört. Die Stäuberbuben starten, haben gestartet mit dem Arberstübel-Landler. Das war dann das Stück, mit dem wir zu den Nachrichten hier kommen. Und wenn wir schon beim Arberstübel Hand und drin sitzen, schauen wir vom Arberstübel beim Fenster aus und sehen, dass es wolkenlos ist und ja, 3 Grad hat vor einer Stunde zumindest, hätte es 3 Grad gehabt auf dem Arber. Inzwischen hat es vielleicht 3,5 in Zwiesel unten, wolkenlos bei 2 Grad etwa. Wäre ein schöner Tag heute und wir dann noch eine Stunde weiter im Heimatspiegel. Ich bin's, der Markus Dremmel, dann bis nach den Nachrichten gleich.

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1: Acht Uhr, die Nachrichten des Bayerischen Rundfunks mit Berenike Beschle. Die Übersicht. Warken bekräftigt Reformkurs der Regierung. Verdi kritisiert Spritpreismaßnahmen. USA und Iran verhandeln wieder. Das Wetter nach Nebel viel Sonne bei maximal 16 bis 22 Grad. Berlin. Kanzleramtschefin Warken hat bekräftigt, dass die Bundesregierung die geplanten Sozialreformen bei Pflege, Krankenversicherung und Rente umsetzen will. Mutige und umfassende Reformen müssten kommen, sagte sie vor Wirtschaftsvertretern. Warken forderte Tempo und sagte, die Koalition müsse nun Knoten lösen. Der Reformkurs müsse den Menschen außerdem besser erklärt werden. Die Kanzleramtschefin sprach am Abend im Haus der deutschen Wirtschaft beim parlamentarischen Abend der Verbände DIHK, BDA und BDI. DIHK-Präsident Adrian kritisierte, den Firmen im Land fehle Vertrauen in die Bundesregierung. Darum hielten sich Unternehmen mit Investitionen zurück. Berlin müsse die Reformen nun endlich in Gang setzen. Berlin. Der von der Bundesregierung geplante Spritpreisdeckel kommt laut der Gewerkschaft Verdi zu spät. Der Vorsitzende Wernicke sagte dem Redaktionsnetzwerk Deutschland, Mineralölkonzerne verdienten sich bis dahin dumm und dusselig. Die Maßnahme soll laut Bundesregierung spätestens zum 1. Januar eingeführt werden. Vorher sind noch Gespräche mit der Mineralölwirtschaft geplant. Das Instrument sieht vor, dass ein Höchstpreis für den Verkauf von Benzin und Diesel festgelegt wird. Der ADAC sagte dazu, das könne zwar kurzfristig vor extremen Preisspitzen schützen, garantiere jedoch nicht automatisch dauerhaft niedrige Preise. Um Autofahrer zu entlasten, fordert der Automobilclub dagegen, die 12-Uhr-Regel an Tankstellen wieder abzuschaffen. Berlin. Die CSU-Politikerin Zeulner will Ungerechtigkeiten zwischen gesetzlich Versicherten und Privatpatienten abschaffen. Sie unterstützt damit den Vorstoß von Bundeskanzler Merz, der sich ähnlich geäußert hatte. Der Augsburger Allgemeinen sagte Zeulner, die fehlende Gleichbehandlung brenne den Leuten unter den Nägeln. Merz hatte am Montag nach den für seine Partei schlechten Wahlergebnissen in Mecklenburg-Vorpommern und Berlin gesagt, es gebe ein Gerechtigkeitsproblem im Gesundheitswesen. Mehrere Unionspolitiker haben aber inzwischen Spekulationen zurückgewiesen, Merz wolle die private Krankenversicherung abschaffen. Kritik am Kanzler kommt von den Grünen. Fraktionschefin Dröge sagte, es könne nicht sein, dass Merz einfach nur ein bisschen philosophiere und dann war's das mal wieder. Das erzeuge Verunsicherung und Frust. New York. Die USA und der Iran haben erstmals seit Monaten wieder miteinander verhandelt. US-Präsident Trump sagte zu den Gesprächen am Rande der UN-Generalversammlung, diese seien sehr gut gelaufen. Konkrete Ergebnisse wurden jedoch nicht bekannt. Trump zufolge soll es in naher Zukunft ein weiteres Gespräch geben. Auch iranische Staatsmedien bestätigten, dass es Verhandlungen gegeben hat. Demzufolge soll Außenminister Araghchi die iranischen Bedingungen für eine Öffnung der Straße von Hormuz aufgezählt haben. Dazu zählt unter anderem ein Ende der US-Seeblockade, das Ende des Kriegs an allen Fronten und die Auszahlung aller eingefrorenen iranischen Vermögenswerte. Die letzten direkten und indirekten Gesprächsrunden zwischen den USA und dem Iran liegen Monate zurück. München. In Bayern sind in diesem Jahr bis zum 15. September weniger Menschen ertrunken als noch im Vorjahreszeitraum. Nach Angaben der Deutschen Lebensrettungsgesellschaft kamen 61 Menschen während des Badens ums Leben. Im vergangenen Jahr waren es im gleichen Zeitraum 73 Tote. Auch bundesweit sind die Zahlen demnach rückläufig seit Jahresbeginn. Insgesamt gab es 320 Badetote bis zum 15. September. Das sind 8 Menschen weniger als im Vorjahreszeitraum. Das Wetter in Bayern. Nach Auflösung von Nebel viel Sonne bei Höchstwerten von 16 bis 22 Grad. In der Nacht vereinzelt Regen, es kühlt ab auf 10 bis 4 Grad. Morgen starkböiger Wind, viele Wolken und zunächst wenig Sonne. Vereinzelt Regen und örtlich Gewitter möglich. Am Freitag dann wieder trocken, Höchstwerte 19 bis 23 Grad. Es ist 8.04 Uhr. Die Verkehrsmeldungen. A8 Salzburg Richtung München, zwischen Fraßdorf und Rosenheim, 6 Kilometer Stau an einer Baustelle. Und A94 Passau Richtung München, zwischen Paarstetten und Parsdorf, stockender Verkehr. Soweit die Verkehrsübersicht.
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2: Guten Morgen nochmal, ich bin's, der Markus Tremmel, und im Heimatspiegel stockt hoffentlich nichts. Also es stünden auch die Tegernseer Tanzelmusik, der Haushammer Bergwach gesang, der einzige, der stockt, ist der Moderator, und die Ausseer Bradelmusik aus dem Salzkammergut. Also, let's go, packen wir's.

0: Aus der Bratl muss ich ein Jodl und Tanzl in G. Ein schönes, gemütliches Stückerl jetzt um 7:45. Ganz so gemütlich ist möglicherweise nicht in der Oberpfalz, in der nördlichen und im angrenzenden Oberfranken, zumindest für Schäfer, denn diese Gegenden dort oben, Oberpfalz, Oberfranken, Grenzgebiet dort oben, das gilt als einer der wichtigsten Wolfsschwerpunkte Bayerns. Dort gibt es mehrere Rudel, bei Grafenwöhr, beim Feldensteiner Forst, den Kitschen Rhein, im Hessenreuther Wald, der Mantler Forst und auch das Fichtelgebirge Hand Wolfgebiete. Und weil die Wölfe gerne einmal im Umkreis von 80 bis 100 Kilometer unterwegs sind, ist das jetzt zum Beispiel für einen Schäfer im Steinwald im Landkreis Tirschenreuth eine gewisse Bedrohung. Um die 75 Wölfe gibt es schätzungsweise rund um seine Schafweiden. Die Kollegin Anne Axmann hat in Besuch diesen Schäfer, der umgeben ist von Schafen und Wölfen.
1: 12 braune Haarschafe und 5 Ziegen grasen auf einer Weide in Ruhe vor sich hin. Dazwischen 2 weiße Herdenschutzhunde. Aufmerksam gucken sie in jede Richtung, in der sich etwas bewegt oder ob ein Geräusch aus dem Wald zu hören ist. Das wirkt alles sehr idyllisch. Doch ohne Hunde und ohne Elektrozaun könnte Thomas Engelhardt hier auf seinem Biohof im Steinwald wohl keine Schafe mehr halten.
2: Ich habe auch immer Wildkameras hängen an den Zäunen. Ich hatte auch schon auf den Wildkameras den Wolf drauf, wie er um die Weiden geschlichen ist oder sich angenähert hat. Am nächsten Morgen, wie ich rauskam, waren Schafe da, Hunde waren da. Also es hat funktioniert mit dem Herdenschutz und von dem her habe ich da wenig Angst.
1: Die Zahl der Wölfe in der nördlichen Oberpfalz und im angrenzenden Oberfranken wächst. 5 junge Wolfswelpen sind erst im August im Landkreis Tirschenreuth an der Grenze zu Tschechien gefilmt worden. Damit gehört die Region zu den Gebieten mit den meisten Wölfen in ganz Bayern. Für einen Schäfer eine Herausforderung.
2: Die ist schon sehr groß, sage ich mal. Wir haben verschiedenste Rudel hier außenrum. Und bis jetzt ist toi toi toi bei mir selbst noch nie was passiert. Es gibt aber im Umkreis Schäfer, da hat der Wolf schon zugeschlagen. Hier im Steinwald selbst haben wir kein festes Rudel, aber wir haben immer wieder durchziehende Wölfe.
1: Ohne Herdenschutz geht hier nichts mehr. Und das ist bei Thomas Engelhardt ein ausgeklügeltes System. Die Schafe werden von einem Elektrozaun geschützt. Daran hängen blau blinkende Lichter, weil Wölfe blaues Licht nicht kennen und es als Gefahr wahrnehmen. Auch Parfüm spielt am Zaun eine Rolle.
2: Blinklichter dran, T-Shirts mit Parfüm dran, an hohen Zaun, der wirklich Strom drauf hat und die Erdung passt, dass eben auch die Schlagkraft vorhanden ist, weil Strom allein bringt nichts ohne Erdung. Wer sich's leisten kann oder wer gerne mit Hunden arbeitet, gerne auch Herdenschutzhunde mit dazu, erhöht den ganzen Schutz natürlich nochmal drastisch. Da der Wolf natürlich den geringsten Weg des Widerstands geht, würde er erstmal sich einen Reh holen, bevor er hier drin einen Kampf anfängt.
1: Bisher ist Thomas Engelhardt mit all den Schutzmaßnahmen für seine Schafe gut gefahren. Insgesamt hält er 60 Tiere, möchte seine Herde aber noch vergrößern. Die Schafe haben einen wichtigen Job, sie betreiben Landschaftspflege rund um Friedenfels und im Steinwald. Durch sie sollen Offenlandflächen erhalten bleiben und die Artenvielfalt in der Umgebung gefördert werden. Auch Naturpark-Ranger Jonas Stender, der im Steinwald Luchs und Wolf besonders im Auge hat, beschäftigt die Wolfspopulation in der Region.
3: Aber natürlich haben wir auch viel mit Schafweidern zu tun, mit Leuten aus der Bevölkerung, die uns anfragen, Mensch, wie soll man sich verhalten, wenn Wölfe vor Ort sind? Und da versuchen auch Bildungsarbeit zu leisten, gehen also wirklich auch aktiv in die Kindergärten, in die Schulen rein. Ist ja eine Gefahr? Nein. Aber durchaus auch Problematik mit sich bringen kann in Sachen Nutztierhaltung. Ja.
1: Wie viele Wölfe genau in der Gegend leben, ist unklar. Denn zu den standorttreuen Rudeln gibt es auch immer wieder durchziehende Einzeltiere auf der Suche nach neuen Revieren.

Die Wald auf drei mit dem Nepomuk Walzer und Werdenfelser Klänge haben wir von der Kranzberg bloß gehört. Genau 5 Minuten vor 8:30. Die Schadseiten muss ich und der Trachtenverein Jachenau laden wieder ein zum Jachenauer Herbst singen. Der Sommer ist um, laut das Motto am kommenden Samstag, 26. September ist es um 8 Uhr auf Nacht, 20 Uhr. Und durch den Abend mit feinem Gesang und schmissiger Musi aus dem Alpenraum führt die Monika Steinbacher. Wer ist zu hören im Jachenauer Schützenhaus am Samstag? Boris Joy-Musi, Eigritschen-Musi, das Heiraffe, Harfenduo, der Heiwinkel-Zwergsang und die Sundseiten-Zirch-Musi. Das ist auch lustig. Sundseiten-Musi eingeladen von der Schadseiten-Musi. Ja, die möchten auch mal ein wenig das unterwischen, die von der Schattenseite. Wo gibt's Karten? Beim Dorfladen Loden und Tracht Ertl in Lengriers, beim Schreibwarenzaun in Bad Tölz und beim Jachenauer Dorfladen. So ist genau, Jachenauer Dorfladen, Loden und Tracht in Lengriers sowie Schreibwarenzaun in Bad Tölz ist der Vorverkauf. Ansonsten geben wir hier und schaut, dass wir am Abend noch Karten kriegt am Samstag. Was kriegen wir jetzt auf BR Heimat? Am Bernhard Kohlhauf mit Liederweisen. Herbstliche Liederweisen haben das. Und der Herbstspaziergang, den macht die altbayerische Blasmusik vom Karl Edelmann dann drauf.

Die altbayerische Blasmusik vom Karl Edelmann, Herbstspaziergang 2 Minuten nach 9:30. Was machen wir in dieser Stunde jetzt noch? Eine halbe Stunde haben wir noch bis 9:00, da haben wir noch einiges vor. Jetzt gleich nachher noch nochmal 2 Herbststückel von der Weißenbacher Tanzelmusik und von der Bayerischen Almmusik. Schauen wir ins Ferganatal in Usbekistan. Das ist eigentlich gar nicht so weit weg, gleich hinter dem Bayerischen Wald, noch ein paar Meter und dann bis zum Ferganatal. Da gibt es einen jungen Mann, der, ja, was heißt enge, aber sehr gute Erinnerungen hat an den Landkreis Rosenheim. Ich habe letzte Woche getroffen und was wir geredet haben, dazu gleich mehr. Dann gehen wir noch ins Jura-Museum nach Eichstätt. Die feiern einen Festakt. Und es schreibt der Betz, Sigi Wirt von Oberglorm, er schickt einen Gruß an alle Bulldog-Fahrer, die jetzt am Wochenende bei der Oldtimer-Weltmeisterschaft am Großglockner gewinnen haben und inzwischen wieder daheim haben. Der Sigi war auch dabei, hat aber nichts gewonnen. Aber dafür ist die Weltmeisterin, schreibt er, aus Bayern und der Schwimmbacher aus Niederbayern. Wir haben da ein paar Einzeltitel gewonnen. 450 Teilnehmer haben dabei gewesen dort am Großglockner mit ihren Bulldog 19 Nationen. Die weiteste Anreise hat ein Neuseeländer gehabt. Ja, wann ist denn der dann schon losgefahren mit seinem Bulldog?

0: Die bayerische Alm muss ich mit dem Herbstzeitlandler und von einer guten Zeit in Bayern berichten wir jetzt im Heimatspiegel. Ich war ja letzte Woche noch im usbekischen Ferganatal unterwegs und dort haben wir den Sayot getroffen. Ein junger Burschen von 33 Jahren, der uns dort seine Stadt Fergana gezeigt hat. Und er hat von seiner Zeit 2011, 2012 in Bayern verzählt. Er ist zu einem Sprachpraktikum bei uns gewesen und hat im Landkreis Rosenheim auf einem Bauernhof gearbeitet. Und weil er gar so schön verzählt hat, habe ich ein bisschen was aufgenommen mit dem Sayot. Der Ton ist vielleicht nicht ganz optimal, gebe ich zu, weil ich mit dem Handy aufgenommen habe. Aber er hat halt auch so nette Erinnerungen an Bayern, dieser witzige Usbeke.
1: In Bayern war ich im 2011 bis 2012. Das war die Arbeit im Bauernhof gewesen. Meine erste Erfahrung, das war in der Stadt Rosenheim. Das war in Söchtenheim, im Dorf. Das war ein großes, ziemlich großes Bauernhof gewesen. Teils von dem Berchtesgadener Land, das war Biomolkerei. Und nach der Arbeit sogar fuhr ich mit meinem Fahrrad nach Rosenheim und wieder zurück. Ich habe das oft gemacht. Und besonders mich, ich wurde verliebt an die Alpen, diese Berge. Die Alpen waren wunderschön, auch die Bäume, auch diese Ruhe, wenn ich ins Wald gegangen bin, zu spazieren. Das ist die heilige Natur, dass man kriegt Energie und Kraft und da kommst du wieder frisch raus. Und was mich besonders geholfen hat, dass die Leute haben eigene Kultur, eigene Sprache, Dialekt, gleichzeitig, die sind netter, freundlicher und mit passt schon, ja, es ist alles wurscht, ja. Mit den Leuten war leicht zu sprechen und leicht zu lieben, ja.
0: Schau, ich hätte gar nicht gemeint, dass wir so entspannt haben, wir Bayern. Aber der Sayot war natürlich auch in einer schönen Gegend unterwegs. Mit dem Radl ist er jeden Tag von Rosenheim nach Söchtenau gefahren und wieder retour. Und dazwischen die Arbeit auf dem Bauernhof.
1: Mit dem Schlepper John Deere, ja, oder Fendt, gute Schlepper auch. Winter hat mir besonders gefallen im Winter. Schnee, es schneit, es ist weiß. Man atmet ganz mit dem Vergnügen, mit vollen Lungen. Und im Sommer im Chiemsee, am Strand, da gab es viel los, ja, das ist lustig, jeden Tag. Ja, kann ich eigentlich so in Wörtern das nicht alles bezeichnen, aber je nachdem beeindrucken, das war schon eine total andere Welt gewesen für mich, ja.
0: Andere Welt mit einem ganz anderen Essen natürlich.
1: Das Essen am Anfang hat es mir besonders gefallen, Steak mit Paprika, gebratenes Steak und dazu gab es auch einen Kartoffelsalat. Dieses Kartoffelsalat war am Anfang schon, ich habe verliebt, damals Semmelkast, also Brezel, ja, Brötchen, Kornbrot, das Brot war überhaupt spitze. Dieses Kuchen mit Apfelkuchen, das heißt Apfeltasche, denke ich, und Fische, diese Spießen, also Forellen Spießen. Ja, es war sehr oft praktisch mit Semmelkast, Leberkastsemmel. Ja, man fühlt wieder Energie und Kraft und geht weiter arbeiten. Ja, Leberkastsemmel.
0: Der Semmelkast, Leberkastsemmel, das hat der Sayot ganz richtig erkannt. Des Bayerns Lebenselixier ist die Leberkastsemmel, eindeutig. Ich habe leider vergessen, ihn noch die Weißwürste zu fragen. Dafür aber nach Wörtern, die er noch kennt aus seiner Zeit in Bayern.
1: Diese Wörter sind immer noch geblieben als Gott sagt, Herr Kruzifix, Herr Gott sagt, ja, Servus, Wirtei, grüß dich, hab diri, das habe ich danach verstanden, habe die Ehre, auf Bayerisch sagt man hab diri.
0: Da hat er die richtigen Wörter gelernt in Bayern, der Sayot, hab diri oder ja, sonst ein paar Flüche, hab diri oder einfach nur deri. Was ist in hab diri nachher auf Zini? Auf Bayer Heimat gibt es, sage ich noch. Zunächst ein schöner Grüß jetzt ins Ferganatal nach Usbekistan, wo der Sayot jetzt gerade BR Heimat hört. Ich glaube, das ist das erste Mal, dass man im Ferganatal im hintersten Usbekistan BR Heimat hört. Aber wir sind international. Ferganatal, da ist sehr schön, es gibt aber keine Leberkassemi nicht. Von die Weißwürst reden wir gleich gar nicht.

0: 85er Jahrgangs muss ich mit einem bayerischen, den harten Kern haben wir mit der Schloss Weitburg Polka gehört und dazwischen der Rheinbacher Dreigesang. Der Sommer ist um und es ist gerade auch zum Thema eine schöne Mail ins Studio gekommen von der Helga auf ihrer Alm. Die sitzt ja da auf der Alm links vom Brenner, also wenn du hinunter zur Forst Richtung Brenner auf, dann links um mich dort irgendwo in die Berg ist die Helga mit ihren 23 Tauernschecken. Und was schreibt sie? Bei deiner Stimme, Markus, lauschen meine Gorsler richtig. Und lieber Andreas, also Estner, mit deiner Musikauswahl geben die Gorsen sogar mehr Milch und als Sängerin genieße ich beim Melken eure Sendung. Der Sommer ist um, habt ihr ja gespielt und am Sonntag gehen wir heim. Schöner Grüß auf die Alm zu der Helga. Schau her, das ist BR Heimat, vom Brenner bis nach Fergana haben wir überall daheim. Und wir gehen jetzt aber ins Jura-Museum, weil hoch über Eichstätt in den Räumen der Willibaldsburg ist das Jura-Museum unterbracht. Es ist über die Region oder weltweit hinaus bekannt für den Urvogel, den Archaeopteryx. Und in Bayern ist es das zweitgrößte Naturkundemuseum. Und es feiert jetzt 50-jähriges Jubiläum mit einem großen Festakt. Und darüber wird uns die Kollegin Daniela Olivares jetzt was verzeihen.
1: Nicole aus Sachsen setzt den Meißel an die Steinplatte. Dann klopft sie mit einem Hammer dagegen. Die Steinplatte öffnet sich. Im Steinbruch in Sollenhofen ist sie gemeinsam mit ihrer Freundin Doreen auf Schatzsuche. Denn in den Steinplatten können sich Millionen Jahre alte Fossilien befinden. Nicoles Steinplatte ist leer. Ihre Freude über den Ausflug ins Altmühltal trübt das aber nicht.
2: Einfach toll. Es ist herrlich. Man ist beschäftigt, man ist in der Natur. Es ist mit Freunden unterwegs. Also schön.
1: Meter hoch ragen die Felsen in verschiedenen Gelb- und Grautönen in den blauen Himmel. Seit knapp 2 Stunden klopfen die Freundinnen nun schon Steine. Die Hoffnung auf einen kleinen Fund ist groß.
2: Ein Schlangenstern oder ein Ammonit, ja.
3: Wir sind auch mit einem Fisch zufrieden.
1: Die Suche geht weiter, auch wenn es keine Garantie gibt, etwas zu finden. Rund 20 Besucher sind heute hier und versuchen ihr Glück. Und die nächste Besuchergruppe ist schon da. Pächter Dieter Koslitz erklärt, wie man sich zu verhalten hat.
4: Wir drehen die rum und schauen auf der anderen Seite, ob wir da ein Fossil drauf sehen.
5: Da haben wir einen Flugsaurier gefunden, oder beziehungsweise ein Gast hat den gefunden. Und der ist auch im Museum ausgestellt. Das ist der Ramporhynchus, das ist der kleinste Flugsaurier in der Gattung, also in der Art.
1: Dass hier im Altmühltal solche Schätze verborgen liegen, liegt an der besonderen Geschichte der Region. Wo heute nur noch Stein ist, war vor 150 Millionen Jahren ein tropisches Meer. Türkisfarbenes Wasser, Inseln und Lagunen. Dort lebten Krokodile, Krebse und verschiedene Dinosaurier. Dadurch, dass der Kalkschlamm sich in den Lagunen Schicht für Schicht absetzte, konnten ihre Überreste im Stein gespeichert werden. Ihre Fossilien erzählen vom Leben von vor 150 Millionen Jahren. Zu sehen gibt es diese Geschichte im Jura-Museum in Eichstätt. Seit 50 Jahren können Besucher hier die einzigartigen Versteinerungen bestaunen. Darunter auch der berühmte Archaeopteryx, der Urvogel. Auf dem gelben Stein ist sein Skelett wie aufgezeichnet. Nahezu jeder Knochen ist zu sehen.
6: Es ist wunderschön zum Anschauen. Es ist einfach das Altmühltal, das Fundort vom Archaeopteryx. Wir wohnen selber in Sollenhofen.
7: Mir gefällt sie gut. Vor allen Dingen finde ich auch gut diese Fische und so alles.
8: Ja. Super, wahnsinnig schön.
9: Also mir gefällt hier alles. Ich interessiere mich auch sehr viel für Dinosaurier.
1: Zurück im Steinbruch in Sollenhofen. Nach gut 3 Stunden. Nicole und Urin haben Glück.
10: Wir wollten einen Fisch finden. Das ist der Fischkopf. Laut dem Herrn liegt hier der Körper drin, der müsste halt freigelegt werden.
11: Zufrieden?
10: Ja. Wir haben einen Fisch, wir können heimgehen.
1: Ein etwa 2 Zentimeter großer, runder Kopf ist im Stein verewigt. Und wer weiß, welche Überraschungen noch im Stein versteckt sind.

Und aus Thorenburger Zweschbammer mit dem Hochzeitslandler und aus ist auch der Heimatspiegel schon fast. Wir werden noch die Gruppe Musischmaus hören mit dem Schlawiner zum Ausgang. Gibt's Kommando, wenn's anfängt. Dann kommen wir nämlich schön auf die Nachrichten hier. Jetzt gang's. Genau, und ich erzähle euch, was es heute in Habe die Ehre gibt, oder wie man in Usbekistan sagt, Hab dere, oder in Bayern dere. Ab 10 Uhr, von 10 Uhr bis um 12 Uhr auf BR Heimat, Habe die Ehre, ist heute die Astrid Süßmuth wieder da bei der Kollegin Hermine Kaiser. Über was reden's? Über Kastanien und Nüsse und was da alles Gutes drin ist. Kastanien, Rostkastanien kann man zum Basteln hernehmen, aber es gibt auch Esskastanien und sonstige Inhaltsstoffe bei den Nüssen. Alles gesund, ziemlich. Heute ab 10 bis um 12 Uhr, wie überhaupt BR Heimat der Gesundheit förderlich ist, ob mit oder ohne Leberkassemi, Hauptsache noch. Nein, hier gibt es Weißwürst. Gut, dann hätten wir es, oder? Schöner Gruß nochmal an den Brenner, auf dem Brenner zur Helga, ins Ferganatal zum Sajot und der Markus Dremmel, da, dann habe ich dir die Song. Dere, servus.

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1: Die Nachrichten des Bayerischen Rundfunks mit Berenike Beschle. Die Übersicht. Kanzleramt bekräftigt Festhalten an Reformkurs. Hubig will Erstellen von Vergewaltigungsvideos strenger bestrafen. Deutschland ist Teil des UN-Hochseeabkommens. Das Wetter nach Nebel, viel Sonne bei maximal 16 bis 22 Grad. Berlin. Die Bundesregierung will weiter an ihren geplanten Reformen festhalten. Kanzleramtschefin Warken sagte am Abend im Haus der deutschen Wirtschaft, das Land brauche mutige und umfassende Reformen. Ziel der Koalition sei ein stärkeres Wachstum. Als Beispiel nannte sie das Gesundheitssystem, den Abbau von Bürokratie und Änderungen im Steuer- und Rentensystem. Der Präsident der Deutschen Industrie- und Handelskammer Adrian kritisierte, die Unternehmen spürten noch zu wenig, beispielsweise beim Bürokratieabbau. Die Regierung müsse schneller werden, so Adrian. Er forderte außerdem mehr Freiräume für Unternehmen vom Staat. Auch der Gesamtverband der Versicherungswirtschaft hat mitgeteilt, dass er sich ein Festhalten am Reformkurs der Altersvorsorge und an den Vorschlägen der Rentenkommission wünscht. Berlin. Bundesjustizministerin Hubig will das Erstellen, Besitzen und Verbreiten von Vergewaltigungsvideos stärker unter Strafe stellen. Der Staat müsse das klare Signal senden, dass solche Taten keine Kavaliersdelikte seien, sagte die SPD-Politikerin im Morgenmagazin von ARD und ZDF. Hintergrund ist der Fall von Gisèle Pelicot, der weltweit für Aufmerksamkeit gesorgt hatte. Die Französin war jahrelang von ihrem Ehemann und weiteren Männern betäubt und vergewaltigt worden. Heute berät der Bundestag über ein Gesetz, das schärfere Strafen für den Einsatz von K.O.-Tropfen vorsieht. Wenn die Tropfen für Vergewaltigung oder Raub eingesetzt werden, in einer bestimmten Entfernung außerhalb der nationalen Hoheitsgewässer und Wirtschaftszone liegt. Enthalten sind zum Beispiel Regeln gegen Verschmutzung und Überfischung. Rabat. In Marokko wird heute ein neues Parlament gewählt. Etwa 16 von insgesamt 28 Millionen Wahlberechtigten haben sich für die Abstimmung registrieren lassen. Vor allem junge Menschen sehen die Wahl kritisch. König Mohammed gibt den Kurs des Landes vor. Er besetzt wichtige Ministerposten. Dass die Unzufriedenheit bei der jungen Bevölkerung groß ist, hat der Ansturm Zehntausender Menschen im Juli auf die spanische Exklave Ceuta gezeigt.

0: Arbeitslosigkeit im Land liegt nach offiziellen Angaben bei 13%. Bei den jungen Menschen hat ein Drittel keinen Job. Augsburg. Vor dem Landgericht beginnt der Prozess gegen einen mutmaßlichen IS-Sympathisanten. Dem 22-Jährigen wird versuchter Mord in 23 Fällen vorgeworfen. Er soll vor rund einem Jahr auf der B16-Umfahrung bei Dillingen mit einem Luftgewehr auf fahrende Autos geschossen haben, um sogenannte Ungläubige zu töten. Verletzt wurde niemand, es entstand Sachschaden von mehr als 33.000 Euro. Zum Sport. Die Fußballerinnen des FC Bayern sind in die Champions League mit einem Unentschieden gestartet. Die Partie gegen Manchester City im heimischen Unterhaching endete am Abend 2:2. Der nächste Gegner ist in einer Woche Benfica Lissabon. Das Wetter in Bayern. Nach Auflösung von Nebel viel Sonne bei Höchstwerten von 16 bis 22 Grad. In der Nacht vereinzelt Regen, es kühlt ab auf 10 bis 4 Grad. Morgen stark böiger Wind, viele Wolken und zunächst wenig Sonne. Vereinzelt Regen und örtlich Gewitter möglich. Am Freitag dann wieder trocken. Höchstwerte 19 bis 23 Grad. Es ist 9.04 Uhr. Die Verkehrsmeldungen. A7 Ulm Richtung Füssen. Zwischen dem Kreuz Ulm-Elchingen und Dreieck Hittistetten stockender Verkehr. A8 Salzburg Richtung München. Zwischen Fraßdorf und Rosenheim 7 Kilometer Stau an einer Baustelle. A9 München Richtung Nürnberg. In der Einfahrt Schwabing ein LKW-Unfall. A9 Nürnberg Richtung München. Zwischen Garching Süd und Freimann 5 Kilometer Stau. A94 Passau Richtung München. Zwischen Anzing und Markt Schwaben ein Unfall auf der linken Spur. Soweit die Verkehrsübersicht.
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1: Zehn Uhr, die Nachrichten des Bayerischen Rundfunks mit Berenike Beschle. Die Übersicht. Verdi kritisiert Entlastungsmaßnahmen der Regierung. Extremwetterkongress in Hamburg beginnt. USA und Venezuela sprechen miteinander. Das Wetter, erst Nebel, dann viel Sonne bei maximal 16 bis 22 Grad. Berlin. Die Gewerkschaft Verdi hat die Maßnahmen der Bundesregierung zur Abfederung der Spritpreise kritisiert. Der Vorsitzende Wernicke sagte dem Redaktionsnetzwerk Deutschland, der sogenannte Tankrabatt gehe zu Lasten der Steuerzahler. Besser wäre eine gezielte Unterstützung für Haushalte mit niedrigem bis mittlerem Einkommen. Dass der Spritpreisdeckel, also ein staatlich festgelegter Höchstpreis für Benzin und Diesel, nicht sofort kommt, kritisierte Wernicke scharf. Mineralölkonzerne verdienten sich weiter dumm und dusselig, so der Verdi-Chef. Die Bundesregierung hat angekündigt, erst noch Gespräche mit den Mineralölkonzernen führen zu wollen. Spätestens zum 1. Januar soll das Instrument aber eingeführt werden. US-Präsident Trump hat unterdessen angekündigt, einen Exportstopp für Diesel zu prüfen. Die USA sind nach den Staaten im Nahen Osten der wichtigste Lieferant des Kraftstoffs für die EU. Berlin. Die CSU-Politikerin Zöllner will Ungerechtigkeiten zwischen gesetzlich Versicherten und Privatpatienten abschaffen. Sie unterstützt damit den Vorstoß von Bundeskanzler Merz, der sich ähnlich geäußert hatte. Der Augsburger Allgemeinen sagte Zöllner, die fehlende Gleichbehandlung brenne den Leuten unter den Nägeln. Merz hatte am Montag nach den für seine Partei schlechten Wahlergebnissen in Mecklenburg-Vorpommern und Berlin gesagt, es gebe ein Gerechtigkeitsproblem im Gesundheitswesen. Mehrere Unionspolitiker haben aber inzwischen Spekulationen zurückgewiesen, Merz wolle die private Krankenversicherung abschaffen. Kritik am Kanzler kommt von den Grünen. Fraktionschefin Dröge sagte, es könne nicht sein, dass Merz einfach nur ein bisschen philosophiere und dann war's das mal wieder. Das erzeuge Verunsicherung und Frust. Hamburg. In der Hansestadt treffen sich ab heute Forscher und Meteorologen zum Extremwetterkongress. Die Experten wollen über die Auswirkungen des Klimawandels diskutieren und wie in Zukunft mit Hitzewellen, Starkregen oder Überschwemmungen umgegangen werden kann. Nach Angaben des Robert-Koch-Instituts sind in diesem Jahr in Deutschland infolge von Hitze rund 16.000 Menschen gestorben. Zur Eröffnung des dreitägigen Kongresses in gut einer halben Stunde wird auch Bundesumweltminister Carsten Schneider erwartet. Rund 1.000 Besucher haben sich laut Organisatoren zu der Fachtagung angemeldet. New York. US-Präsident Trump ist erstmals mit der venezolanischen Übergangspräsidentin Rodriguez zusammengetroffen. Laut Rodriguez ging es bei dem Gespräch am Rande der UN-Vollversammlung um die Zusammenarbeit bei Energie, Bergbau und Sicherheit. Das Weiße Haus machte keine Angaben zum Inhalt des Gesprächs. Rodriguez wird heute vor der UN-Vollversammlung sprechen. Sie ist seit Anfang des Jahres im Amt. Im Januar hatten US-Truppen den autoritär regierenden Präsidenten Maduro in die USA gebracht. Dort steht er wegen Drogenhandels vor Gericht. München. In Bayern sind in diesem Jahr bis zum 15. September weniger Menschen ertrunken als noch im Vorjahreszeitraum. Nach Angaben der Deutschen Lebensrettungsgesellschaft kamen 61 Menschen während des Badens ums Leben. Im vergangenen Jahr waren es im gleichen Zeitraum 73 Tote. Auch bundesweit sind die Zahlen demnach rückläufig seit Jahresbeginn. Insgesamt gab es 320 Badetote bis zum 15. September. Das sind 8 Menschen weniger als im Vorjahreszeitraum. Das Wetter in Bayern. Am Vormittag örtlich noch Nebelfelder, sonst viel Sonne und nur wenige Wolken bei maximal 16 bis 22 Grad. In der Nacht vereinzelt Regen, es kühlt ab auf 10 bis 4 Grad. Morgen stark böiger Wind mit vielen Wolken und wenig Sonne, vereinzelt Regen, örtlich Gewitter möglich. Sonne eher am Nachmittag und Abend. Höchstwerte 13 bis 21 Grad. Es ist 10.04 Uhr. Die Verkehrsmeldungen. A7 Ulm Richtung Füssen, zwischen dem Kreuz Ulm-Elchingen und Dreieck Hittistetten, stockender Verkehr. A8 München Richtung Salzburg, zwischen Rosenheim West und Rohrdorf, 5 Kilometer Stau wegen Bergungsarbeiten. Und A8 Salzburg Richtung München, zwischen Fraßdorf und Rosenheim, 7 Kilometer Stau an einer Baustelle. Soweit die Verkehrsübersicht.
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0: Habe die Ehre und grüß Gott, sagt Hermine Kaiser. Heute haben wir eine harte Nuss zu knacken gehabt. Unsere Mikrofone waren beleidigt, aber jetzt hören wir uns hoffentlich alle, also Sie uns, wir, Sie, Sie hören uns zu. Astrid Sösmuth ist bei mir heute zu Gast und das war jetzt eine harte Nuss zu knacken. Dann sind wir gleich beim Thema. Wir sind nämlich keine Faulnüsse gewesen. Man hat halt manchmal so technische Schnackler. Kann ja auch passieren. Jetzt sage ich erstmal grüß Gott zu Ihnen, habe die Ehre. Und dann sage ich grüß Gott zu Astrid Süßmuth. Schön, dass du da bist.
1: Servus und einen wunderschönen guten Morgen.
0: Wenn ich schon von den Nüssen gesprochen habe, Nüsse sind nämlich heute unser Thema. Alle Schalenfrüchte sozusagen. Kastanien. Jetzt dann Kastanienzeit. Wobei wir beide schon festgestellt haben, es sind noch gar keine Kastanien runtergefallen. Für mich
1: Nein,
0: war immer so
1: nicht.
0: Und Wiesenzeit. Vor dem Funkhaus steht nämlich ein wunderbarer Kastanienbaum. Da habe ich mir immer welche geholt.
1: Eigentlich noch viel früher. Ich weiß noch, wenn die Schule anfängt, dann fängt man zum Kastanienbasteln an. Das ist immer das Allererste, was man macht, wenn man endlich wieder die Kinder in der Schule hat. Aber heuer noch gar nichts. Wahrscheinlich, weil das Schulkind schon so groß ist, da ist das nicht mehr nötig. Und deswegen gibt es heuer noch keine Kastanien.
0: Ja, braucht ja immer als Glücksbringer, weil es heißt ja, oder bei uns daheim hat es geheißen, wenn man eine Kastanie in der Jackentasche hat, geht einem das Geld nicht aus.
1: Ja, aber das muss vielleicht schon eine echte Kastanie, eine Edelkastanie sein. Das darf keine Rosskastanie sein.
0: Ach so, drum. Das erklärt jetzt den Kontostand.
1: Jetzt kommt es aber um.
0: Das habe ich als Kind schon nie kapiert, was der Unterschied zwischen der Edelkastanie und der Rosskastanie ist, warum die einen essbar sind, die anderen nicht. Und wir reden ja über alles andere auch noch, von Pinienkern bis Pistazien, bis zu Walnuss, bis zu Haselnuss, bis zu, Kokosnuss, über Kokosnuss reden wir auch noch, Macadamianüsse, alles, was man jetzt in der Nussabteilung findet. Früher haben wir halt bloß Äpfelnüsse, Mandelkern, schon vom Weihnachten rum kennt. Grüne Walnüsse oder Walnüsse, Haselnüsse und dann war es eigentlich schon aus.
1: Ah ja, aber die Mandeln hat man eigentlich auch schon allerweil gehabt. Fürs gute Marzipan, weißt du, von Venedig rauf, Handelsroute nach Augsburg, da haben wir alle ein Marzipan gehabt. Und da gehören natürlich die Mandeln rein.
0: Aber jetzt kommen wir nochmal zu den Kastanien zurück. Jetzt weiß ich, warum das mit dem Geld in der Tasche nicht geklappt hat. Das waren die Kastanien, die vom Kastanienbaum, unter dem wir zur Biergartenzeit gesessen sind, runtergefallen sind. Und die Edelkastanien, also die Maroni.
1: Die Maroni ist ein ganz anderes, eine ganz andere Pflanzenfamilie, die gehört zu den Buchen. Aber ich würde sagen, über die Edelkastanien und die Rosskastanien, da unterhalten wir uns nachher einer Musik als Ganzes, damit wir da richtig schön Zeit dafür haben.
0: Das ist wunderbar. Dann unterhalten wir uns erst überhaupt über die Nüsse im Allgemeinen. Das ist ja das Herbstthema.
1: Die Nüsse sind überhaupt das Herbstthema. Die Nüsse, das ist eigentlich ganz was Interessantes, das ist eine Samenform Nüsse. Das ist ein Schalenobst, sagt man eigentlich. Also Obst ist alles, was man...
0: Was vom Baum runterfällt.
1: Was an einem Baum dran ist. Zum Beispiel gehören auch die Oliven zum Obst dazu, weil sie ja oben an dem Baum dran hängen. Aber die haben eben... Das ist eine Steinfrucht, die haben eben keine Schale drum. Und die Nüsse, das ist ein Schalenobst, wo der Kern in einer Schale ist. Und es gibt echte und unechte Nüsse. Die echte Nüsse, die haben in der Mitte eine Fruchtwand drin. Denk einmal an die Walnuss zum Beispiel, die hat doch so ein feines Häutchen in der Mitte. Das ist eine echte Nuss. Und die Fruchtwand besteht aus drei Schalen. Da ist eben diese ganz harte Schale. Dann drüber nur eine weichere Überschale, das ist bei der Walnuss das Grüne, was so abfärbt, kennt man auch. Und innen drin ist dann nochmal ein ganz feines Häutchen, das ist die dritte Schale. Also drei Schalen nacheinander und dann kommt erst der Samen. Und diese Fruchtwand, die öffnet sich nicht von alleine, also das platzt nicht einfach auf. Andere Samenformen, andere Fruchtformen, die springen auf einmal auf und geben einen Samen frei, das machen die Nüsse nicht, die müssen erst geknackt werden. Und innen drin ist also dann der Kern. Und dieser Kern, das ist der eigentliche Samen. Da ist dann drin der Zucker, die Stärke, das Fett, die Proteine. Also diese Speisekammer von dem Keimling, der eben da rauswachsen soll nachher.
0: Ach, so hätte man es mir im Biologieunterricht erklären sollen. Das ist richtig schön, weil wir haben ja immer sowas gezeichnet, so Querschnitte mit irgendeinem schmierigen Bleistift und da versteht man es irgendwie
1: nicht. Da versteht man es, finde ich, nicht. Und das ist etwas, was ich immer ein bisschen schade finde, die Erklärungen, auch gerade in der Studie, die sind immer ganz, ganz wissenschaftlich. Das ist natürlich richtig, das ist völlig korrekt. Aber als Anschauliche, das hilft einem viel besser, dass man weiß, was eigentlich gemeint ist damit. Dass man eben sagt, das ist die Speisekammer und nicht, das ist das Nährgewebe. Ja, das ist alles gut und schön, ein Nährgewebe, aber man weiß eben nicht, was da genau dahinter steckt. Und die Nüsse, die sind eben einfach zu knacken dann. Man muss die gescheit aufmachen und das springt nicht auf, wie man es zum Beispiel jetzt von Schoten, von Schötchen kennt, die irgendwann trocken werden, aufspringen, dann kommen die Samen raus. Das machen die Nüsse nicht.
0: Der Nussknacker ist ja gehört ja zur Herbstzeit.
1: Der Nussknacker gehört auch zur Herbstzeit dazu, wie eben alle anderen Nüsse oder wie alle echten Nüsse auch. Da weiß man dann droh einfach, das ist ein Obst, das jetzt reif wird, oder das sind Früchte, die jetzt reif werden. Und da gehören schon die häufigsten Bäume eigentlich auch dazu, die wir haben, zum Beispiel die Buchen. Weil die Bucheckern sind auch ganz klassisch Nüsse. Die haben eben diese drei harten Schalen dazu.
0: Da kommt jetzt schon wieder die Kindheit auf, wenn man Bucheckern gesammelt hat.
1: Wenn man Bucheckern gesammelt hat, ist was ganz was Feines.
0: Diese ewig nicht mehr gesehen oder gemacht. Oder man verliert dann die Aufmerksamkeit solchen Sachen gegenüber. Bucheckern sammeln.
1: Und dann muss man, das sind ja ganz kleine Nüsschen, die muss man dann aufmachen und mit dem Fingernagel die harte Schale runter tun. Also oben drüber eine Schale, dann nochmal eine Schale, die man aufmacht mit dem Fingernagel, und dann ist nur ein kleines Häutchen drüber. Da hast du auch wieder die drei Schalen über der Nuss. Und dann kannst du diesen Keimling essen, der schmeckt ja auch richtig nussartig. Nur zu viel darf man da tatsächlich nicht davon essen. Weil? Der hat nämlich Alkaloide drin, also Phagin heißt es, von den Phagazen. Das ist ein Giftstoff, der macht mal so ein bisschen leichte Bauchschmerzen. Und wenn man größere Mengen isst, ist der halluzinogen. Und man weiß zum Beispiel, dass...
0: Entschuldige, dass ich lache, aber wir Kinder haben halt alles gefuttert. Wir haben gelbe Würmer aus dem Boden gezogen, Bucheckern gefuttert. Da hat sich keiner drüber Gedanken gemacht. Aber ich glaube, so viel davon isst man ja nicht.
1: So viel davon isst man nicht. Allerdings war früher ein echtes Essen. Der botanische Name der Buchen, also die Phagazen, Phagus sylvatica, das kommt von dem griechischen Wort Phagein und das heißt Essen. Also die Buchecker war eigentlich in der europäischen Frühzeit die wichtigste Baumfrucht für Menschen und Tiere. Und deshalb war auch gerade unser Oberbayern, wo wir wohnen, immer sehr wichtig als Siedlungsort, weil wir diese Buchenwälder haben. Die Buche ist eigentlich der häufigste Baum in ganz Europa, in ganz Deutschland und vor allem in Oberbayern. Wir haben ja die ganzen Orte wie Buchenhain und Buchendorf. Und da haben die Leute einfach ihre Nahrung gefunden, mitten im Wald. Also ganz, ganz was Wichtiges. Und das Beste ist, wenn man diese Bucheckern hat, das haben die Leute wahrscheinlich früher gemacht, weil es tatsächlich halluzinogen wirken kann. Also man hat auf einmal Sinneswahrnehmungen seltsame oder man hört Dinge, man sieht Dinge. Wenn man die Bucheckern gleich röstet, dann werden es länger haltbar. Man kann ein Mehl draus mahlen. Allerdings ist es schon eine ziemliche Sträflingsarbeit, diese ganz kleinen Bucheckern rausfuseln und einzeln rösten und zum Mehl vermahlen. Da kann man auch Sporzen frisieren oder 100er Satz an Topflappen häkeln. Das geht aufs Gleiche draußen aus. Aber wenn man das macht, dann hat man dieses Phagin, also diesen Giftstoff, abgebaut und könnte dann mit denen sogar ein Brot backen, wenn man noch ein Ei dazu dort, um das Ganze zu binden, weil es hat kein Gluten drin, also diese Bindeeiweiß, wie es im Weizen ist, das ist da nicht drin.
0: Dann wäre das ja ideal bei Glutenunverträglichkeit.
1: Da wäre es ideal bei Glutenunverträglichkeit, bloß wenn man das für sich selber sammelt, da wird man wirklich alt. Also das kann man einmal als Spaß machen, aber richtig das Sammeln, um davon zu leben, das ist also tatsächlich nichts. Das kann man sich sparen.
0: Ich glaub, was man aber machen? Bucheckernbrot oder Gebäck habe ich noch nirgends angeboten.
1: Nein, weil es einfach so viel
0: Arbeit ist. Halt.
1: Eine furchtbare Fieselei ist. Aber was man selber machen kann, man kann zum Beispiel ein Bucheckern-Pilzpesto machen. Und das schmeckt also richtig gut. Pilze klein schneiden, ein bisschen Bädersü dazu, Champignons, ein bisschen Zwiebeln und dann die gerösteten Bucheckern drunter. Das schmeckt sehr, sehr gut. Und jetzt auch im Herbst so Semmelknödel dazu oder sowas, ist richtig fein.
0: Und Bucheckernöl, hast du auch gesagt, wär was ganz Besonderes.
1: Ja,
0: das kann man nur selber machen.
1: Das kann man auch selber machen. Das hat man früher tatsächlich gemacht. Da gibt es archäologische Funde. Man hat diese Bucheckern ausgebracht. Man hat diese Bucheckern ausgepresst und dann kommt tatsächlich ein Öl raus. Und das Öl hat man in Öllämpchen angezündet mit einem Docht und hat dann eine Beleuchtung gehabt.
0: Und Bucheckern, hast du gesagt, ist auch eine Kultspeise zu aller Seelen. Das wissen auch die wenigsten, glaube ich.
1: Genau, das sind Bucheckern sind eben die Früchte, die jetzt reif sind und die zu aller Seelen dann auch noch verfügbar sind. Mhm. Und man hat einfach die Nüsse gegessen, um über den Winter zu kommen. Und teilweise hat man gesagt, das ist der erste Tag, an dem man jetzt diese Bucheckern isst.
0: Von einem Traumorakel hast du mir vorhin während der Musik noch erzählt, die mit Buchenblättern zu tun hat.
1: Ja, das ist auch total nett. Man kann es mal probieren, aber dabei hat man die Blätter. Das ist vielleicht schon fast ein bisschen spät. Man sollte frische Blätter nehmen. Man tut in seine Matratze Buchenblätter rein, eine schöne Lage, auf die man sie drauflegt. Und vor dem Einschlafen stellt man dann eine Frage. Und im Traum kommt auf einmal die Lösung daher. Und dann muss man nur hoffen, dass man am nächsten Tag in der Früh diese Lösung dann fertig hat.
0: Buchen sollst du suchen, sagt man, wenn es blitzt, und Eichen sollst du, glaube ich, weichen. Über die Eiche reden wir gleich nach der nächsten Musik.

0: Über Eichen wollten wir noch reden. Astrid Süssmuth bei mir, unser zu Gast, unsere Kräuterexpertin und heute unsere Nussexpertin.
1: Ja, also die Eichen, das sind unsere zweiten, also ist unser zweiter großer Wildobst-Nussbaum, den wir haben. Auch Eicheln sind Nüsse, ganz bittere, harte Nüsse. Und Eicheln, man kennt ja den Eichelkaffee, den man daraus machen kann. Tatsächlich, den man tut die Eicheln sammeln. Sie sind auch noch nicht fertig das Jahr. Also sie sind ein bisschen spät dran. Ich nehme an, so in 3-4 Wochen werden sie kommen. Sonst sind sie oft Ende September schon fertig, heuer eben erst später. Und die tut man leicht antrocknen lassen. Dann mit dem, du hast das gesagt, mit dem Nussknacker einmal aufknacken, damit man das Innere hat. Und dann tut man es trocknen und leicht hacken und dann erst nach dem Hacken am besten in ein Sackerl rein und ausspülen, dass man einfach die Bitterkeit rausspült. Man konnte sonst kaum essen, die schmecken einfach nur bitter und greislich. Also ein bisschen ausspülen oder im Wasser lassen, abflersen dann danach und dann wieder trocknen. Und dann kann man es rösten und mahlen. Und aus dem Ganzen kann man einen Kaffee machen.
0: Nüsse sollte man eigentlich fast immer rösten, gell? Also ohne Fett in der Pfanne einfach.
1: Ohne Fett
0: in der
1: Pfanne.
0: Wenn ich zum Beispiel Pinienkerne mache zu irgendeinem Gericht oder jetzt fällt mir gar nichts anderes ein, dann röste ich die einfach immer ohne Fett.
1: Auch Mandeln tust du auch anrösten. Ja. Das tut man ohne Fett anrösten. Weil sie selber genug Fett haben zum einen und zum anderen, weil einfach der Geschmack durch das Rösten, diese Röstaromen intensiver wird. Was oft ganz gut ist, also gerade wenn du Nüsse zum Essen dann dazu tust, eine Prise Zucker drauf. Also nur ganz, ganz wenig.
0: Karamellisieren.
1: Nein, viel, viel weniger. Einfach nur als Aroma, weil eine Prise Zucker, so dass man es gar nicht süß schmeckt, das verstärkt nämlich dieses Röstaroma. Mhm. Das schmeckt einfach dann besser geröstet. Und du kannst auch nur einen Hauch Salz, also 3 Krümelchen drauf tun, einfach für einen ganz intensiven Geschmack. Also Zucker und Salz als Geschmacksträger und als Geschmacksverstärker. Funktioniert auch sehr gut. Ja, und dann kann man aus diesen Eicheln, wenn man die getrocknet hat und gemahlen, tut man es einfach aufbrühen. Ich habe da so ein klassische Kaffeekanne mit einem Porzellanaufsatz. Und da tut man halt pro Tasse so einen guten gehäuften Löffel von dem Eichelkaffee drauf und mit einem heißen, kochenden Wasser übergießen. Und dann muss man allerdings da tatsächlich einen Zucker rein, weil das immer noch zu bitter ist. Mhm. Und das schmeckt dann auch gar nicht süß, sondern es ist ein starkes, leicht bitteres Gebräu, ein bisschen aromatisch, was oft ganz gut ist, wenn man einen Hauch Kakao noch dazu gibt. Und das ist oft für Kinder eine richtig gute Morgenmahlzeit oder ein Morgengetränk, einfach um ein bisschen munterer zu werden. Also die Eicheln, die sind ja Kraftmittel, auch als Mastfutter für Schweindel zum Beispiel. Man hat deswegen auch gerade bei uns draußen im Fünfseenland, bei Starnberg am Maisinger Weiher, so viele uralte Eichen, weil nämlich da das gepflanzt worden ist von Kloster Andex für ihre Schweindel, um die dann rauszutreiben im Herbst, dass die da Eichelmast haben. Deswegen sagt man, auf die Eichen wachsen die besten Schinken, weil das einfach so eine Kraftmittel ist.
0: Wie in Spanien, Pata Negra, das sind ja diese eichengefütterten Schweine.
1: Ja, genau das Gleiche. Das hat man da also auch gemacht. Und die Eicheln als solches, eben als Kraftmittel und tatsächlich mögen das Kinder auch recht gern, wenn man das eine in der Früh gibt. Interessanterweise schmeckt es immer nur ein paar Wochen lang, aber dann hat man ja eh keine Eicheln mehr. Einfach nur die Zeit, wo man es findet und dann ist das Ganze gut.
0: Das war ja auch, als es wenig Kaffee gegeben hat, wie meine Oma gesagt hat, in der schlechten Zeit haben ja viele Leute einen Eichelkaffee getrunken.
1: Haben einen Eichelkaffee getrunken oder einen Chicory-Kaffee aus der Wegwarte.
0: Den Begriff kenne ich auch noch, Chicory-Kaffee. Das war dann so der Kaffeeersatz.
1: Das ist der Kaffeeersatz, wobei ich den viel, viel besser finde als der Eichelkaffee. Ist momentan auch zum Stechen. Also die Wegwarten, das sind ja diese großen, strauchartigen blauen Blumen, die am Weg entlang blühen. Die kennst du bestimmt in der Früh. Da sieht man immer große blaue Blüten. Am Nachmittag sind sie verblüht. Und wenn man es in die Vasen schneiden will, dann fallen sie gleich runter. Das geht gar nicht. Und diese Wegwarten, diese Wurzel, die sticht man jetzt um die Jahreszeit, also zur Tag- und Nachtgleiche im Herbst. Und dann tut man die auch wieder sauber machen, rösten, vermahlen und dann hast du einen Chicory-Kaffee. Also schmeckt richtig gut und der ist nicht ganz so bitter. Überhaupt Nüsse, also Ernährung, Nüsse und Ernährung, das ist ganz interessant. Nüsse sind eine sehr gesunde Mahlzeit. Man weiß nur nicht ganz genau, welche Inhaltsstoffe jetzt da die wichtigsten sind. Man weiß aber, dass sehr viele ungesättigte Fettsäuren, also wo der Körper noch selber was anfügen kann, wo nicht eine Fettsäure, eine fertige, unverdaubare, dem Körper zur Verfügung gestellt werden.
0: Also umgangssprachlich gesundes Fett.
1: Ein gesundes Fett ist drin. Das wirkt offensichtlich stimulierend auf das Gehirn, auf das Herz-Kreislauf-System. Ist eine sehr gesunde Mahlzeit. Allerdings, hier ist das Geheimnis auch wieder die Dosis, so eine Handvoll Nüsse pro Tag ist optimal. Und so macht er sie auch nicht dick, sondern fit und ist ein Riesensnack für den Hunger zwischendurch. Und dass es für das Gehirn gut ist, merkt man schon allein daran, dass es ja die sogenannten Studentenmischungen gibt.
0: Die Studentenfutter, das berühmte. Aber Handvoll Nüsse meinst du jetzt die geschälten oder die ungeschälten?
1: Na, die geschälten. Die
0: geschälten.
1: Schon die geschälten.
0: Wobei, das ist ja auch dann schon so intensiv, mehr als eine Handvoll Nuss schafft man, glaube ich, gar
1: nicht. Ja, also eine Handvoll Nuss. Ja, wobei, also ich kenne da so Studenten, wenn man denen eine ganze Schüssel hinstellen würde und neben dem Lerner, dann wäre diese ganze Schüssel aus, auch wenn es ein Bottich ist. Ja, da wird er einfach nebenbei gefuttert und dann ist das vorbei.
0: Ja, heutzutage spricht man so viel von Powerfood, dabei haben wir das schon seit Jahrtausenden bei uns sozusagen vor
1: das
0: der Haustür.
1: Haben wir eigentlich tatsächlich seit Jahrtausenden bei uns. Man muss beim Nüssen nur aufpassen, die können sehr schnell schlecht werden.
0: Ja, so ranzig, so muffig.
1: Genau, also wenn die Öle glänzen oder dunkel verfärbt sind oder eben so ranzig riecher schon, das sind Schimmelarten, Aspergillus flavus ist da oft drin, also das sind diese Pilze, die man auch in den Pyramiden gefunden hat. Da auch da waren Nüsse für die Ewigkeit mitgegeben, ja, von wegen Ewigkeit, gell? Die werden einfach tatsächlich schlecht und da kann man auch richtig krank werden. Also da kann man Hautausschläge kriegen, man kann das in die Lunge einatmen. Es kann sein, dass die Lunge dann nicht mehr gescheit funktioniert. Also mit der Nuss, das ist tatsächlich schwierig dann. Aber eine Nuss ist einfach was Feines und die Nuss ist für den Menschen schon lange eine Begleitung, also als Nahrungsmittel. Deswegen gibt es auch ganz viele Sprichwörter drüber, über die Nüsse.
0: Du dumme Nuss, verstehe ich überhaupt nicht, oder du faule Nuss.
1: Na, die dumme Nuss kommt, glaube ich, von der hohlen Nuss.
0: Aha.
1: Weil über hohlende Nuss kann man sich also fürchterlich ärgern. Ich habe zum Beispiel eine wunderbare Korkenzieherhasel bei mir im Garten, die schaut toll aus, aber hat lauter hohle Nüsse. Und also ist das eine dumme Nuss. Also wundert man sich gar nicht. Und aber diese taube Nuss, das kann man sich auch vorstellen, einfach große Schale, aber nichts dahinter und nichts drin.
0: Und die faule Nuss, weil Nüsse haben ja eigentlich nichts Negatives.
1: Ja, an die faule Nuss tatsächlich, da habe ich vorher auch gedacht, wo wir so spät angefangen haben, da haben wir gedacht, hoffentlich denkt sich nicht einer, dass wir unser Bettel in so eine Walnuss eingerichtet haben und dann da drin schlafen. Da, ich weiß auch nicht, wie ich draufgekommen bin, ich habe als Kind nämlich am Christbaum so eine Walnussschale
0: gehabt,
1: wo ein Bettel eingerichtet war und da kann man wunderbar schlafen. Und die faule Nuss, die liegt vielleicht dann da drin und schlaft in ihrer Walnussschale.
0: Wobei im Bayerischen, wenn man sagt, du bist für Scheiße eine Nuss, da meint man das eigentlich wohlwollend.
1: Das ist dann wieder das Wohlwollend. Das ist sowas wie, dass einer ein rechter Hund ist.
0: Ja.
1: Also die Nuss, die taube Nuss, die faule Nuss, und da hat man sich wahrscheinlich einfach geärgert, weil wenn eine Nuss faulig ist, das geht auf die anderen Nüsse über und dann ist natürlich die ganze Ernte gleich vergraten.
0: Natürlich haben leider einige Leute Nussallergien. Wir reden jetzt aber von den positiven Effekten der gesunden Nüsse. Wie kauft man denn Nüsse, wenn man nicht das Glück hat, dass man einen Nussbaum im Garten hat?
1: Tja, am besten offene Nüsse, weil die kann man sich anschauen, die kann man in der Hand haben. Wenn man die Nüsse in der Verpackung hat, dann kann man sich nie sicher sein, dass die Nüsse auch tatsächlich so sind, wie man es eigentlich haben möchte. Am besten beim Hersteller selber. Mhm. Sich selber die ganzen anschauen. Und ich würde die Nüsse nie auf Vorrat kaufen, sondern immer nur so viel, wie man jetzt gerade oder den nächsten Tag haben will. Einfach weil die Lagerbedingungen bei uns daheim meistens in der Wohnung, im Haus nicht optimal sind, dass es nicht zu warm ist, dass es nicht zu kalt ist auch wieder. Und wenn man sagt, die Nüsse irgendwie, ich habe es jetzt aufgemacht und das gefällt mir gar nicht, irgendwie riecht es mir nicht gut an, dann darf ich es einfach nicht essen. Aufmachen, anschauen,
0: genießen.
1: Und es fällt mir gerade nur ein Sprichwort ein, Gott gibt die Nüsse, aber er knackt sie nicht.
0: Aber weil wir vorhin schon von den Bucheckern geredet haben, wo auf einmal so Kindheitserinnerungen aufploppen, das war immer so, dass wir Kinder die Nüsse knacken durften. Mit dem Nussknacker hat er mal Spaß gemacht. Entweder haben wir so einen Nussknacker gehabt zum Zusammenziehen oder einen zum Draufhauen wie so ein Holzhammer. Es hat einen riesen Spaß gemacht und eine riesen Sauerei gegeben. Und Kaffee durfte man mahlen. Ich glaube, das kann sich kein Kind mehr vorstellen, wie schön das ist, wenn man mit der Kaffeemühle da sitzt und wenn man den Kaffee mahlen darf. Und das riecht so gut. Ich bin zwar Teetrinkerin, aber der Geruch von Kaffee ist sowas Feines.
1: Ja, und die Kaffeemühle, ich habe witzigerweise auch noch so eine alte Kaffeemühle.
0: Ich wollte gerade fragen, ob man die für Nussen nehmen kann.
1: Genau, ich habe auch noch so eine alte Kaffeemühle und der Einsatzbereich für meine Kaffeemühle, für meine alte, das glaube ich von meinem Opa noch, der ist für Eichelkaffee tatsächlich, da habe ich auch schon den Eichelkaffee drin gemacht. Aber da steht man vielleicht schon lange da und tut rundherum.
0: Ja, du bist ja vorhin in die Berg, da kletterst da braucht man schon Muskulatur, das macht Oberarmmuskulatur.
1: Achso, ja, das kann man natürlich auch probieren.
0: Wie lagert man denn Nüsse am besten? Du hast gerade gesagt, eigentlich nicht so groß auf Vorrat kaufen, aber wenn du eigene Nüsse hast aus dem Garten, wie lagert man die das eben?

0: belegt, aber man sagt, das ist ein nussiger Geschmack.
1: Ja, das ist positiv, aber ja, also ich bin ja nicht so der Nussfan, wenn alles nussig schmeckt. Ich finde, man muss den Nussgeschmack gezielt einsetzen, wo es dazu passt. Aber wie du gesagt hast, man sagt dann, ein Gemüse kann nussig schmecken. Das mag ich immer lieber, wenn's Gemüse halt nach Gemüse schmeckt und wenn eine Nuss dazu kommt, dann extra.
0: Das ist die Komposition beim guten Essen.

0: Dann kommen wir doch gleich zu meinen Lieblingsnüssen, zu den Haselnüssen, Astrid. Aber immer im Hinblick drauf, tut mir leid, manche Leute reagieren allergisch auf Nüsse, aber wir gehen jetzt von der positiven Seite aus, eben wie gesund Nüsse sind und wie gut sie schmecken.
1: Ja, und vor allem die Haselnuss ist ein absolut faszinierender kleiner Baum. Das ist nämlich der erste Baum, der im Jahr blüht. Mit der Haselnussblüte fängt nämlich der Vorfrühling an, irgendwann ja, an Ende Januar. Und die Haselnüsse sind aber andererseits die letzten Früchte, die geerntet werden. Also der ist das ganze Jahr über da und zur Mitte an Johanni, da heißt es, regnet es Johanni sehr, sind die Haselnüsse leer.
0: Also am 24. Juni schon.
1: Genau. Also ein Baum der, oder eine Frucht des ganzen Jahres. Die Hildegard von Bingen, auf die ich ja an sich große Stücke halte, die mochte die Haselnüsse gar nicht besonders. Die hat mich geschrieben, der Haselbaum ist ein Sinnbild der Wollust. Zu Heilzwecken taugt er kaum. Der Genuss der Haselnüsse schadet Gesunden nicht. Kranken ist er zu widerraten.
0: Wie das?
1: Ja, ich nehme
0: Wollust.
1: An...
0: Für die Haselnussschokolade, oder?
1: Die Haselnussschokolade. Tatsächlich sollen angeblich Haselnüsse aphrodisierend wirken und die Manneskraft stärken. Also diese ganzen Sachen hat die Hildegard überhaupt nicht gemocht, verständlicherweise als Nonne. Was aber auch
0: aber
1: sein... Aber gewusst hat sie es, ja. Von ihr, man muss also dazu sagen, die Hildegard von Bingen ist schon eine sehr interessante Persönlichkeit. Von ihr stammt nämlich die erste Beschreibung der weiblichen Lust. Muss man also auch dazu sagen, gell? Also, und zwar sehr explizit und sehr genau. Bei den Herren hat sie sich nicht so gut auskennt, aber bei den Damen. Aber gehen wir zurück zur Haselnuss.
0: Der wollüstigen Haselnuss.
1: Vermutlich mochte sie deshalb auch die Haselnüsse nicht gerne, weil Haselnüsse nämlich im großen Verdacht stehen, mit ein Erreger von Migräne zu sein. Oh. Und die Hildegard von Bingen war Migränepatientin. Es gibt ja auch bei ihr sehr viele Migränerezepte. Und sie mochte vor allem Nahrungsmittel nicht, die Migräne auslösen, zum Beispiel Aal. Ist typischerweise ein migräneauslösendes Lebensmittel. Migränepatienten können kein Aal essen, das sind so Eiweiße und Fette, die im Aal drin sind, also der Fisch. Finde sie ja ganz ein schlechtes Nahrungsmittel, soll man bloß nicht essen und wahrscheinlich mochte sie auch deshalb die Haselnuss nicht. Und weißt du, jetzt gerade gesagt hast vorher schon die Allergien. Haselnussallergien sind tatsächlich die häufigsten Lebensmittelallergien. Manche Leute merken nur so ein Jucken oder Kribbeln an der Mund und der Zunge. Es ist meistens eine Kreuzallergie zu Birkenallergien auch, zu Birke. Deshalb sollte man da ziemlich aufpassen mit dem Ganzen. Und es ist nämlich dann der Auslöser von Migräne und von Kopfschmerzen, was man häufig nicht so in Verbindung bringt, weil nämlich diese Lebensmittelallergien, die Migräne auslösen oder Kopfschmerzen, das dauert ein bisschen, bis das Ganze verstoffwechselt ist. Das heißt, die Migräne, der Kopfschmerz...
0: Kommt viel später.
1: Das kommt vielleicht erst nach einem Tag, nach zwei Tagen. Mhm. Und da weiß man nicht mehr, habe ich was mit Haselnuss gegessen oder nicht. Deshalb da ein bisschen aufpassen vom Ganzen. Was ich so schön finde an die Haselnüsse, es ist der Name, der ist nämlich botanisch Corylus avellara. Und das ist ganz... man kann eigentlich das erst einmal gar nicht fassen, weil man gar nicht weiß, wo das herkommt. Das ist auch wieder ein griechisches Wort. Das kommt nicht von Chorus. Das ist die Maske auf Griechisch. Wenn man mich draufschaut auf die Haselnuss, dann ist vorne ja wie so eine kleine Maske, was früher die Griechen bei Theateraufführungen getragen haben. Also die Maske und Avellana, das ist eine Stadt in Norditalien, wo die angebaut worden sind. Ja, diese botanischen
0: die Nuss
1: Namen,
0: mit der Maske.
1: Die botanischen Namen sind immer hochinteressant, weil die einfach ganz, ganz viel über die Pflanzen erzählen, was die Pflanzen ausmacht, was die Pflanzen bewirken können oder wo die eigentlich hernehmen. Die Übersetzungen sind immer spannend. Und bei der Walnuss ist es auch eine sehr interessante Geschichte dahinter. Juglans regia, das ist vom Juglans die Nuss, aber das ist auch die Nuss des Jupiter, also die königliche Jupiterfrucht. Juglans regia, also eine ganz besonders hervorragende Pflanze, eine hervorragende Nuss. Bei uns heißt es eine welsche Nuss, die Walnuss. Das ist eine Nussart oder ein Baum, der eigentlich erst in der frühen Neuzeit zu uns gekommen ist. Im Mittelalter hat man keine Walnüsse bei uns gehabt. Deswegen eben welche Nuss, die sind aus Italien gekommen. Die Römer hatten es schon dabei, wo es bei uns damals waren, so 50 vor Christus, 100 nach Christus, wo es auch die Kastanien mitgebracht haben oder auch den Wein. Aber die Walnüsse sind dann eben, weil es ihnen zu kalt war bei uns herum, sind dann wieder ausgestorben oder sind einfach nicht mehr da gewesen. Und man hat die erst wieder gebracht. Und deshalb sind Namen wie Nussdorf
0: am Inn,
1: die kommen immer von der Haselnuss und nicht von der Walnuss, weil man einfach die Walnüsse nicht gehabt hat bei uns.
0: Und der Ort Nussdorf ist wirklich nach der Haselnuss benannt?
1: Das ist wirklich nach der Haselnuss benannt. Da gibt es ja ein Inn entlang ganz, ganz viele Haselnussstauden. Also Haselnüsse sind eine häufige Pflanze. Haselnüsse übrigens als zum Essen eine sehr, sehr gute Stressnahrung. Sie wirken aufs Gehirn, sie wirken entspannend aufs Gehirn, sie steigern das Denkvermögen. Noch besser sind aber da tatsächlich die Walnüsse. Man weiß, dass die Walnüsse die Nerven stärken, dass man sich besser erinnern kann an Dinge, die man gelernt hat, wenn man Walnüsse gegessen hat. Und es gibt interessante Anwendungen auch noch. Man kann die Herzgefäße stärken, wenn man diese Nussinnenwände als Tee trinkt.
0: Oh, das ist aber
1: und das gibt's interessant. Es ist sehr, sehr ungewöhnlich. Also, weißt du, dieses Harte, was dazwischen ist? Und das ist interessant, dass es diese Rezeptur sowohl aus dem griechischen Raum gibt, als auch aus dem spanischen Raum und auch aus Italien. In Sizilien macht man das auch. Und wenn das so verbreitet ist, volkstümlich, wie etwas verwendet wird, dann hat es meistens schon einen sinnvollen Hintergrund, dass man das tatsächlich als Erfahrungsmedizin erkannt hat, dass das gut ist für einen. Und was man aber auch weiß, die Walnüsse sorgen dafür, dass Entzündungsmarker im Blut gesenkt werden. Es ist also blutreinigend. Da gibt es sogar interessante Studien drüber. Und das würde man so anwenden. Also Entzündungsmarker, das sind Eiweiße, Globuline, irgendwas, das man im Blut hat, nachdem man Infektionskrankheiten zum Beispiel hatte, das muss sich erst wieder abbauen, das muss abgebaut werden. Und wenn man Nüsse isst, dann unterstützt es das Ganze und man ist schneller regeneriert.
0: Und darüber unterhalten wir uns nach die 11 Uhr Nachrichten auch gleich weiter, wie gesund Nüsse sind. Und was ich interessant fand, was du mir heute schon gesagt hast, ist, dass 80% der weltweiten Haselnussernte nicht aus Italien kommt. Das assoziiert man einfach von den piemontesischen Nüssen, die ja angeblich die besten der Welt sind, sondern
1: aus der Türkei, ungefähr 15% dann aus Italien und der Rest aus dem Rest der Welt.
0: Bei unserem Ratsch heute mit Astrid Sösmuth geht es um die Nuss und wir ratschen gleich weiter.

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1: Um 11 Uhr mit Berenike Beschle. Kontakte zu Clan-Kriminellen und keine klare Distanzierung von Antisemitismus. Damit sorgt der Landesverband der Linken in Berlin für Schlagzeilen, seit die Partei am Sonntag die Wahl gewonnen hat. Das Thema wird heute Nachmittag auch den Bundestag in einer Aktuellen Stunde beschäftigen. Noch heikler für die Linke dürfte aber sein, dass auch die SPD eine Klarstellung einfordert. Die Linke darf Antisemitismus und Clan-Kriminellen in ihren Reihen keinen Millimeter Platz lassen, heißt es in einem Schreiben der Parteichefs Baas und Klingbeil. Linken Spitzenkandidatin Ehralp ist auf die Sozialdemokraten angewiesen, um eine Landesregierung in Berlin zu führen. CDU-Bildungsministerin Prien hat ausdrücklich vor einem Bündnis mit der Linkspartei gewarnt. Das Bundeskartellamt fordert die Mineralölkonzerne auf, den Tankrabatt an die Verbraucher weiterzugeben. Man habe bereits im Mai und Juni genau beobachtet, ob die Steuersenkung wirklich an der Tankstelle ankommt. Aber das Kartellamt räumte auch ein, dass die Behörde eine vollständige Weitergabe an die Verbraucher nicht durchsetzen kann. Verdi sieht den Tankrabatt kritisch. Besser wäre laut der Gewerkschaft eine gezielte Unterstützung für Haushalte mit niedrigem Einkommen. Der für Januar geplante Spritpreisdeckel komme viel zu spät, sagte Gewerkschaftschef Wernicke. Vergangene Nacht war kalendarischer Herbstbeginn und in den Apotheken liegen schon die ersten Impfstoffe gegen die Grippe bereit. Allerdings bleibt so manche Dosis ungenutzt, wie Jenny Witt berichtet.
2: Von den über 60-Jährigen ließ sich zuletzt nur ein Drittel gegen die Grippe impfen, sagt das Robert-Koch-Institut. Das sind so wenige wie seit 17 Jahren nicht mehr und der Trend geht bergab. Die Sorge von Nebenwirkungen spiele eine große Rolle, sagt das RKI. Oder auch hartnäckige Impfmythen. Beispielsweise die Idee, dass die Impfung selbst eine Grippe auslösen könnte. Das stimme einfach nicht, sagt das Institut. Und es will jetzt seine Aufklärung verstärken, denn sonst würde ein erheblicher Teil der Bevölkerung schwere Krankheitsverläufe riskieren.
1: In Hamburg diskutieren heute und morgen Experten über die Folgen des Klimawandels. Ein Thema dabei sind stärker werdende Stürme. Und genau dazu liegt im Kongress eine neue Studie vor, die das Risiko für 193 Länder auflistet, die von Stürmen betroffen sein könnten. Ergebnis? Deutschland hat auf Rang 167 ein sehr geringes Risiko, Schäden davonzutragen. Stärker betroffen sind demnach kleine Inselstaaten und immer größer werdende Küstenstädte auf der Südhalbkugel. In Bayern sind heuer 61 Menschen beim Baden ums Leben gekommen. Das sind zwar weniger als in der Sommersaison letztes Jahr. Allerdings, so die Rettungsgesellschaft DLRG, sind das mehr als in jedem anderen Bundesland. Anton Rauch mit wissenswerten Details.
3: Die Hitzewelle mit den Temperaturrekorden hatte viele Menschen ans Wasser gezogen, die nicht schwimmen konnten. 57 der 61 Badetoten in Bayern waren männlich. Darunter sind viele Jugendliche und junge Männer. Laut DLRG-Präsidentin Ute Vogt gehen sie häufig vermeidbare Risiken ein. Dabei spielten Leichtsinn, Selbstüberschätzung und mangelnde Schwimmkompetenz eine wesentliche Rolle.
1: Das Wetter in Bayern. Am Vormittag örtlich noch Nebelfelder, sonst viel Sonne und nur wenige Wolken bei maximal 16 bis 22 Grad. In der Nacht vereinzelt Regen, es kühlt ab auf 10 bis 4 Grad. Morgen stark böiger Wind mit vielen Wolken und wenig Sonne. Vereinzelt Regen, örtlich Gewitter möglich, Sonne eher am Nachmittag und Abend. Höchstwerte 13 bis 21 Grad. Es ist 11.04 Uhr. Die Verkehrsmeldungen. A8 München Richtung Salzburg, zwischen Rosenheim West und Rohrdorf 6 Kilometer Stau wegen Bergungsarbeiten. A8 Salzburg Richtung München, zwischen Fraßdorf und Rosenheim 8 Kilometer Stau an einer Baustelle. A9 München Richtung Nürnberg, zwischen Langenbruck und Manching 10 Kilometer Stau. Soweit die Verkehrsübersicht.
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4: Und habe die Ehre, grüß Gott, sagt Hermine Kaiser, zur zweiten Stunde von unserem nussigen Ratsch mit Astrid Süßmuth über Kastanien Maroni und wie gesund sie sind. Unterhalten wir uns gleich nach der nächsten Musik und das ist eine Polka. Musik.

0: Maroni-Zeit ist für mich Herbst und Winter. Und ich habe am Anfang der Stunde jetzt schon von Astrid Südmuth gelernt, dass die Kastanienbaum, den wir heute kennen, das ist die Rosskastanie, dass das gar nicht so der große Glücksbringer ist, sondern die Edelkastanie. Jetzt muss man mal den Unterschied erklären. Ich weiß einfach, wenn es Maroni heißt, ist zum Essen, und die Kastanie, die einen auf den Kopf fällt und die wir als Kinder gesammelt haben und die so gern anlangen. Ich habe es wirklich gerne in der Jackentasche. Die fühlen sich einfach so schön an. Die sind ungenießbar.
1: Also es sind beides Kastanien, oder sie schauen schon relativ gleich aus. Beide haben eine Stachelkugel außenrum, erste Schale, und beide haben innen drin diese schöne kastanienfarbige Kastanie, die so ein bisschen samtig seidern ist, wenn man drüber gelangt. Das ist das, was du so gern magst, die man als, man sagt, ein Handschmeichler hat und in Taschen reinschirmen kann. Ich finde auch ständig irgendwelche Kastanien in irgendwelche Taschen, wo ich es mir eingeschoben habe, egal ob es jetzt Rosskastanien sind oder Edelkastanien. Also ich mag beide, aber nicht essen. Die Rosskastanie ist ein Baum, der kommt eigentlich aus Südeuropa, so wie die Edelkastanie auch. Eigentlich ist es bei uns ein bisschen kalt für beide Bäume. Aber die Rosskastanie ist ein Seifenbaumgewächs, heißt es. Also die Familie, dann die Pflanzenfamilien, Seifenbaumgewächs. Da gehören zum Beispiel die Ahorne dazu noch. Und dieses Seifenbaumgewächs, der hat Seifenstoffe, sogenannte Saponine, in den Früchten drin. Wenn du eine Rosskastanie nimmst, dann kann man die Rosskastanie ein bisschen antrocknen, dass die Schale hart wird, dann tun wir es mit einem Nussknacker auseinander, dann hat man den Kern drin, einen Samen. Das ist so ein weißer, großer Samen. Schaut ein bisschen aus wie ein Maroni, aber ein großer Samen. Und den, wenn man Chlor hackt, Chlor schneit und tut ihn in ein Wasser, dann schäumt das Ganze. Mhm. Also ein Seifenstoff. Und deswegen nimmt man auch diese Rosskastanien tatsächlich zum Waschen her.
0: Gibt die Waschnuss dann?
1: Nein, Waschnuss ist noch was anderes. Die kommt aus Indien, aber man kann das auch mit unserer Rosskastanie machen. Also diese Seifenstoffe. Wir haben das gemacht, wo meine Tochter sehr klein war. Die war ein bisschen empfindlich als Baby an der Haut. Und wir haben damals tatsächlich erst habe ich mir überlegt, ich wollte einfach nichts so Parfümiertes haben als Waschmittel. Ich wollte was Natürliches haben und habe mir die Waschnüsse gekauft. Die hat es überhaupt nicht vertragen. Und dann habe ich Rosskastanien genommen, einfach die Rosskastanien aufschneiden in ein Sackerl und mit in die Waschmaschine geben und konnte damit waschen. Also auch Babygewand, auch Auskocher was, das geht ganz, ganz wunderbar.
0: Also nur mal aufgeschnittene Kastanie, eine Rosskastanie.
1: Einfach eine aufgeschnittene Rosskastanie in ein Sackerl hinein, in so ein Netzsackerl.
0: Ja, und mit so ein Wäschesackerl.
1: Genau, so ein Wäschesackerl. Und dann kannst du wunderbar waschen in der Waschmaschine oder auch mit der Hand was einfach rauswaschen. Oder auch das draußen dabei haben. Das ist sehr, sehr praktisch.
0: Macht ihr das noch manchmal?
1: Das mache ich immer noch manchmal. Mhm. Und man kann auch Shampoo draus machen. Geht genauso, wobei ich da jetzt, da tue ich die Kastanien, diese Rosskastanien, da tue ich die trocknen und dann tatsächlich vermahlen, dass es ein Pulver wird. Das Pulver tue ich mit ein bisschen Wasser anrühren, dass ich so einen Papp habe. Da kommen dann auch ätherische Öle dazu, dass es gut riecht. Und mit dem Ganzen kann man dann die Haare waschen. Oder man kann es als Shampoo nehmen. Also als Shampoo oder als Duschgel oder als Rub, Scrub, wie man es haben möchte. Also ein ganz feines Seifenersatz.
0: Also Rosskastanien, Haarprodukte sind mir schon bekannt. Die hat es früher schon gegeben.
1: Aber
0: als Waschpulver oder als Waschmaterial wusste ich es nicht.
1: Tatsächlich kann man es genauso
0: schön
1: nehmen.
0: Schön, was die Natur uns alles so schenkt.
1: Schön, was die Natur uns alles so schenkt. Also das ist eine sehr, sehr feine Verwendung eigentlich. Wobei die Rosskastanien, diese Samen, das kann man auch tatsächlich dann eindicken. Und wenn man das eindicken lässt, dann fängt es zum Kleben an. Also gleich auswaschen ist gut, aber nicht als Packung drauf machen, sondern nämlich die ganzen Haare verklebt. Und aus diesem und das kann man als Grundlage für...
0: Gut, dass du sagst, ich neige immer zu so seltsamen Experimenten.
1: Deswegen sage ich es. Und es wird immer schlimmer.
0: Und Dusche ist auch verstopft.
1: Und das ist immer schlimmer. Und weil wenn es nicht dann trocknet, dann wird es ganz fest, also immer noch elastisch fest. Und das hat man früher tatsächlich auch als Kleister bei Buchbinder genommen, weil nämlich das ist bitter und wird dann nicht von irgendwelchen Motten und Insekten angefressen. Also auch praktisch. Man muss das auch wissen, dass die Rosskastanien innen die Saponine haben, weil sonst kann es einem gehen wie mir als junge Mutter, wo ich fürchterlich erschrocken bin. Ich habe zwar die Kastanien also immer schon gekannt, aber von Saponine hatte ich natürlich keine Ahnung und habe mein Kind im Kindersitz im Auto hinten mit Kastanien spielen lassen und schaue in den Rückspiegel und das Kind hat Schaum vor dem Mund.
0: Ist das noch?
1: Es ist also tendenziell ein schlechtes Zeichen, wenn ein Kind Schaum vor dem Mund hat. Das kam daher, die hat halt die Kastanien angelutscht. Da war irgendwie eine Kastanie aufgesprungen und dann hat es gemerkt, da gibt es Schaum, dann hat es wahrscheinlich auch noch Neiblasen und dann hat es eine richtig schöne Schaumwolke gegeben.
0: Und so hast du gelernt, dass Saponine in
1: da habe ich dann gelesen, dass da Saponine drin sind. Interessant ist, die Rosskastanie, also diese Seifenstoffe, die hat man früher die Pferde gegeben bei Koliken. Deswegen war das ein Pferd.
0: Drum heißen die Rosskastanien.
1: Drum heißen sie Rosskastanie und die sind von den Türken mitgebracht worden in die Türkenkriege bis Wien. Die haben die dabei gehabt als Pferdeheilmittel sackweise. Und wo die Türken wieder abgezogen sind, waren halt noch Kastanien da. Und die sind dann von alleine aufgegangen. Und man hat eben festgestellt, das ist so ein schöner Baum, dass man den gepflanzt hat. Also die ersten Kastanien waren in Mitteleuropa, in Wien, in der Hofburg. Da von dort aus sind sie nach Versailles gekommen, wegen diesen wunderschönen, großen Blüten. Die schauen ja aus wie so Kerzen fast. Mhm. Also man hat die tatsächlich gezogen als, ja, eigentlich als Zierbäume, als sehr, sehr schöne. Und dann ist man draufgekommen, die Kastanie, die kann noch was Besonderes. Die hat nämlich ein ganz dichtes Laub, wo kein Sonnenlicht durchfällt. Sie wurzelt relativ flach, hat dieses dichte Laub und es sind kaum Schädlinge dran. Außer jetzt hat die Kastanienminiermotte, die halt die Blätter kaputt macht. Aber die Tatsache, dass sie eben flache Wurzeln hat, dichtes Laub, macht sie zu einem vorzüglichen Kühlbaum, Schattenspender für die Biergärten.
0: Deswegen also hat man die über die Keller und dann sind
1: und deswegen hat man die nämlich über die Bierkeller pflanzt, schöner Schatten. Unter den kann man sie auch noch drunter setzen, weil nämlich kaum Insekten drin sind. Es fällt also auch nichts runter, dass man eben kurz sitzen kann. Und deswegen haben unsere Biergärten tatsächlich die Kastanien. Und die Kastanienblüte, die läutet einfach die Biergartensaison ein. Das ist ganz einfach.
0: Und ich mag deshalb Kastanien so gern, weil ich da die Jahreszeiten so schön absehen kann. Wenn es dann so die Blätter da sind, dann ist Biergartenzeit, dann die schönen Kerzen. Und dann jetzt, wenn es so herbstelt, dann ist die Biergartenzeit vorbei, die Kastanien fallen runter, man hat den Handschmeichler in der Jackentasche. Also die Kastanien begleiten einen schon lange.
1: Und als Kinder sind wir immer in die Biergärten gegangen und haben Kastanien gesammelt und gesammelt und gesammelt und dann wieder Figuren draus gemacht und dann wieder
0: mit
1: im Finger.
0: Zahnstocher.
1: Mit Zahnstocher reinbohren und nicht in Finger und ein schönes Spiel. Das ist die Rosskastanie, die eigentlich unsere Münchner bayerische Kastanie ist. Und dann gibt es aber noch die Edelkastanie.
0: Die Maroni.
1: Die Maroni, Castanea sativa. Und der botanische Name ist da schon wieder ganz, ganz spannend. Der erzählt da schon wieder eine Geschichte für sich. Also Castanea, die Kastanie und sativa, das kommt von sativum gesät. Das heißt, es hat jemand gepflanzt, um es zu ernten. Alle Pflanzen, die irgendwas mit Sativum, Sativa sind, das sind Pflanzen, die man zum Ernten als Gemüse oder als Sammelfrucht pflanzt, um es dann zu nutzen. Nutzpflanzen einfach. Und Castanea, das hat wieder mit dem Zeus oder Jupiter zu tun. Wir gehen jetzt ganz weit zurück in die Mythologie, griechisch-römisch. Zeus, Jupiter, der war ja rechter Frauenheld, gell? Kennst doch die ganzen Geschichten, ja, wo der irgendwelche Nymphen hinterher.
0: Da habe ich aufgepasst. Also Lateingrammatik und so hat mich jetzt nicht so interessiert.
1: Genau, aber die Nymphengeschichten aber und die Göttergeschichten.
0: Die Göttergeschichten waren doch immer spannend.
1: Und dieser
0: in
1: Zeus,
0: der griechischen wie in der römischen.
1: Genau, und dieser Zeus ist einer Nymphe hinterhergestiegen, die hat sich Nea genannt. Oder die hat Nea geheißen. Und die war also überhaupt nicht angetan von diesem alten Dackel, der hinterhersteigt, und hat sich also flugs in einen Baum verwandelt. Und er fand die halt einfach keusch. Und keusch heißt auf Latein Castus. Und die keusche Nea ist dann die Castanea.
0: Was für eine schöne Geschichte.
1: Und hat aber noch einen kleinen Pferdefuß, weil nämlich Kastanien tatsächlich sehr aphrodisierend wirken. Das hat er sich nicht nehmen lassen. Er hat sich gedacht, wenn du mich schon ärgerst, dann deine Früchte sollen wenigstens dafür sorgen, dass andere Spaß drauf haben. Deswegen wirken Kastanien, die man verzehrt, sehr aphrodisierend und stärkend. Tatsächlich eine ganz, ganz interessante und wichtige Frucht, die Maroni. Die Maroni haben besonders viele interessante Inhaltsstoffe, begonnen von Omega-3-Fettsäuren, Palmitinsäuren, Mangan, Chlor, Zink, Phosphor, B6 ganz viel, B5, also diese ganze Vitaminreihe, die sind, also das ist richtiges Functional Food, wie es auf Neudeutsch heißt, diese teuren Nahrungsmittel zur Nervenstärkung, für Herz und Kreislauf. Wenn man jeden Tag Kastanien essen würde, hätte man tatsächlich diese ganzen Nahrungsergänzungsmittel, die man kauft, gut ersetzt.
0: Wie schön, kann ich nur mich wiederholen, was die Natur uns alles
1: bietet. Wie schön,
0: bietet.
1: Was die Natur uns bietet. Interessanterweise, die Edelkastanie kommt ja auch vom Mittelmeergebiet eben, also wir hatten es bei Zeus. Und es gibt aber auch viele Zeugnisse, dass die Römer die eben mitgebracht haben. Und man hat bei Regensburg tatsächlich eine Brunnenfassung aus Kastanienholz gefunden. Also auch was sehr, sehr Spannendes. Es wurde damals eben so viel Kastanie bei uns gepflanzt und verwendet, dass man die Edelkastanie als Baumaterial genommen hat.
0: Und die Kastagnetten, die spanischen, mit denen man tanzt, den Flamenco, glaube ich, die so klappern, die haben bestimmt auch mit den Kastanien zu tun.
1: Ja, sie haben schon mal Kastanienform, ja, auf jeden Fall. Ob die aus Kastanienholz sind, das ist eine gute Frage, das weiß ich tatsächlich nicht.
0: Aber woher kommt dann der Name Maroni?
1: Tja,
0: das weiß ich ja nicht. Da denken wir jetzt während der nächsten Musik drüber nach. Wenn wir es nicht wissen, macht auch nichts.

0: An kalten Wintertagen heiße Maroni in der Manteltasche und dann immer wieder eine schnabulieren, das ist was Wunderbares.
1: Ja, und dann unbedingt noch den Kindern die Geschichte vom Maronimann bei der kleinen Hexe vorlesen.
0: Die weiß ich gar nicht mehr. Ist schon ein bisschen lang her, dass ich die kleine Hexe gelesen habe.
1: Unbedingt wieder lesen. Der Maronimann hatte so kalte Finger und sie hat ihm dann warme Finger gehext. Die war kleine Hexe. Also kleine Hexe ist eh toll. Bin ich ganz zum Haben dafür. Aber Maroni, weil wir überlegt haben, das kommt einfach von Marone. Das ist das italienische Wort für Kastanie.
0: Dann haben wir es wieder.
1: Dann haben wir es jetzt wieder gefunden.
0: Aber weil bei uns ja so viel so biovarisiert worden ist. Maroni ist einfach Maroni.
1: Maroni ist einfach Maroni oder Marron heißt es auf Französisch. Passt dazu.
0: Und, auch als Farbton. Da ist er braun, glaube ich, Marron, oder?
1: Ja, das ist braun, aber auch die Kastanie heißt auch La Marron.
0: Ist auch ein schönes Braun.
1: Kastanienbraune
0: Haare.
1: Kastanienbraune Haare ist auch was besonders Schönes.
0: Sicher auch was Haarfärbung.
1: Was ich ja sehr liebe, vor allem wenn man beim Französischen ist, es gibt in Korsika ja die Castagniccia. Das ist ein kleines Waldstück, eine Berggegend, wo ganz, ganz viele Kastanienbäume sind. Und zwar sind es Buchenkastanienwälder, also richtige heimische Buchen, die wir auch haben, diese Fagus sylvatica, und dazwischen Kastanien. Wunderschön. Kastanie war ganz, ganz wertvoll in der früheren Zeit. Das war nämlich das Hauptnahrungsmittel der Menschen über den Winter im Mittelmeerraum. Und was glaubst du, wie viele Kastanienbäume braucht es, um einen Menschen nur mit den Kastanien als Nahrungsmittel über den Winter zu bringen? Also man trocknet die und dort die Kastanien, also man muss erst trocknen und rösten und dann als Mehl vermahlen. Die frischen Kastanien sind nämlich überhaupt nicht lang haltbar, weil die haben ja so viele Kohlenhydrate drin, die schimmeln so wahnsinnig schnell. Aber wenn man sie eben trocknet und vermahlt, halten sie ein paar Jahre. Aber was glaubst du, wie viele Kastanienbäume braucht man, um einen Menschen über den Winter zu kriegen?
0: Einen?
1: Einen einzigen. Und das ist eigentlich gar nicht viel. Also man kann da sehr, sehr viele Menschen damit ernähren. Und deshalb war diese Castagniccia auch so eine reiche Gegend, weil die eben diese Kastanien hatten. Und dann kann man auch noch Schweine damit mästen. Bringt man auch noch gut über den Winter. Also eine besonders feine Sache. Und die größte Kastanie oder der größte Baum Europas ist auch eine Kastanie, eine uralte Kastanie, steht nicht in Korsika, sondern ein bisschen südlicher am Ätna in Sizilien. Das ist nämlich die Castagno di 100 Cavalli, also die Kastanie
0: der 100 Pferde.
1: Der 100 Pferde. Die ist innen hohl oder momentan ist es eigentlich nur noch ein Gerüst, ein Stammgerüst außenrum. Die hat einen Umfang von 38 Meter. Das ist also sehr, sehr viel. Und es gibt eben die Sage oder Legende, dass eine Königin Johanna von Anjou, Johanna II. Von Anjou, die soll mit ihrem Tross, mit den 100 Pferden, da vorbeigekommen sein am Ätna, am Fuße des Ätna. Und es kam ein Gewitter auf. Und dann hat sie sich mit ihrem ganzen Gefolge, mit den 100 Pferden, in die Kastanie hineingeflüchtet und war da geschützt vor dem vor dem Unwetter. Und sie hat sogar noch, weil es so groß war, eine stille Ecke für sich selber und ihren Liebhaber gefunden.
0: Was es gibt mit der Kastanie?
1: Was die Kastanie so alles macht.
0: Kann man eigentlich mit Nussschalen, Kastanienschalen zum Beispiel, kann man die auch ins Feuer werfen?
1: Die kann man auch ins Feuer werfen. Das springt tatsächlich total schön. Und da gibt es vom Wolfram vom Eschenbach tatsächlich auch eine Überlieferung, der vergleicht nämlich das Geräusch vom Aufeinanderprallen von Rittern im Tjost, als wenn die so drum, drum, drum, wenn die aufeinander zugehen und es dann auf die Lanzen auf dem Schild so knallen, vergleicht er mit dem Platzen von Kastanien, die man ins Feuer wirft. Das würde sich genauso anhören. Ich habe es noch nicht ausprobiert. Ich finde so ein Tjost in Kaltenberg lauter, aber man könnte es versuchen.
0: Über Kastanien haben wir uns unterhalten. Jetzt kommen wir dann weiter zu Urlaubsnüssen.
1: Zu Urlaubsnüssen. Also Urlaubsnüsse, meine Kastanien sind sowieso Urlaubsnüsse, weil, das ist einfach, Kastanienwald und Korsika und irgendwo noch eine große Kastanie, da bin ich immer hin und weg. Aber in Südtirol gibt es ja auch schon die schönsten Kastanien, also einmal eben Brenner drüber. Aber was jetzt so echte Urlaubsnüsse wären, das wären die Mandeln zum Beispiel. Die Mandel ist eine echte Nuss, obwohl sie eigentlich ein Rosengewächs ist. Mandelbäumchen sind Rosengewächse.
0: Allein die schönen Blüten.
1: Allein die schönen Blüten. Der Frühling in Europa beginnt immer mit der Mandelblüte. In Portugal, so in Anfang April, blühen die Mandeln dann in der Pfalz auch. Da ist die Weinbaugebiet. Auch da haben die Römer die Mandeln mitgebracht. Wo der Wein wachsen kann, kann auch die Mandel wachsen. Und da sind immer diese schönen Blüten. Alles ist nur so im Winter und dann kommen die schönen Mandelblüten. Oh, ganz was Herrliches.
0: Mandelöl.
1: Mandelöl
0: in der Antike ein beliebtes Schönheitsmittel.
1: War in der Antike ein beliebtes Schönheitsmittel. Man kann natürlich auch Mandelmilch machen. Das schmeckt auch sehr, sehr gut, finde ich. Und zwar geht es ganz einfach zum selber herstellen. Man tut 10 Mandeln selber reiben oder in einem Stein zermahlen. Dann tut man es mit Wasser ein bisschen bedecken. Dann tut man am besten 5 Rosenblätter, getrocknete und pulverisierte dazu. Das schmeckt nämlich richtig gut dann. Und ein bisschen Rosenhydrolat vielleicht drüber.
0: Was ist das?
1: Rosenhydrolat ist, wenn du ein Rosenblatt destillierst mit Wasser und dann hast du einfach einen wässrigen Rosenaroma. Rosenwasser dazu. Und dann wird man das Ganze durch ein Tuch auspressen und dann hat man die Mandelmilch. Das ist ähnlich wie Marzipan, nur Marzipan sind eben die ganzen Mandeln mit Zucker und mit Rosenwasser angerührt. Als Kräftigungsmittel hat man das früher im Kloster gemacht, im Kloster verschenkt. Deswegen gibt es im Frauenchiemsee ja dieses
0: im Klosterladen
1: überragend Marzipan. Gute Marzipan. Ich gehe schon gar nicht mehr in den Klosterladen hinein, weil ich kann einfach da nicht widerstehen. Ich denke mir immer, heid Kaffee Korns.
0: Warum ist doch gesund, hast du gerade erzählt.
1: Ja, ja, aber das hat halt schon viele Kalorien, die Menge macht's. Und wenn ich mir dann doch das nicht geschafft habe, nicht hineinzugehen, dann und doch wieder eins gekauft habe, dann denke ich mir, aber heid, es ist nicht schon alles auf dem Schiff auf.
0: Vom Anlegesteg ist wahrscheinlich schon
1: alles weg, alles weg. Die Mandel ist was ganz Spannendes. Die Mandel ist nämlich auch eine ganz, ganz große Kraft- und Gesundheitsquelle. Das sind Phytohormone drin, also hormonähnliche Substanzen, die der Körper braucht. Man weiß, dass 10 Gramm Mandeln täglich auf nüchternem Magen vom Frühstück gegessen den HDL-Cholesterinspiegel erhöht, also das gute Cholesterin. Mhm. Der regelmäßige Verzehr von Mandeln senkt den Blutdruck, senkt die Blutzuckerwerte und verhindert oder verringert das Risiko von Herz- und Kreislauferkrankungen. Also was richtig Gutes, Gesundes. Aber man muss die immer gut kauen, weil sonst werden sie nämlich unverdaut wieder ausgeschieden.
0: Gut zu wissen, aber die Mandeln, na, vergisst man ja oft, weil einfach zum klassischen Weihnachtsgebäck immer gehört haben, dass die Mandeln eigentlich eine Nuss sind, die aus südlicheren Regionen kommt. Jetzt, wo wir über Mandelblüte reden und so, ist schon klar, aber Mandeln hat man eigentlich immer gehabt, gestiftelte Mandeln und,
1: gehört und immer Mandelblättchen. Dazu. Aber ich finde, da muss man auch unbedingt aufpassen, also nie in zu großen Mengen kaufen, weil die können ganz schnell ranzig werden und dann ist die ganze Pracht perdu. Und wer noch gefährlicher ist mit dem Ranzigwerden, sind, finde ich, die Pistazien.
0: Pistazien. Die jetzt so boomen, oh, ich mag Pistazien.
1: Ich liebe
0: aber
1: sie
0: weißt du
1: so.
0: Was, jetzt machen Musik, dann schwärmen wir noch ein bisschen über Pistazien.

0: Wir schwärmen von Pistazien, die ja wirklich im letzten Jahr kaum erhältlich waren, weil auf einmal so ein Boom von einer besonderen Schokolade und völlig überteuerten Schokolade war. Da haben alle Pistazien gegessen.
1: Aber die ist gar nicht mehr so in. Also jetzt habe ich es da in dem Laden bei mir gar nicht mehr gesehen. Also anscheinend isst man sie nicht mehr.
0: Das sind halt immer so Modetrends.
1: Jetzt kommt der nächste Modetrend.
0: Pistazien sind was Feines. Geröstete Pistazien. Pistazieneis.
1: Oh. Pistazien, ja, ich mag es am liebsten frisch, ungeröstet. Schmeckt es mir jetzt am besten. Dann habe ich es einmal gegessen, ganz, ganz frisch vom Baum. In Europa gibt es ja nur eine einzige Gegend, in der Pistazien wachsen.
0: Wollte ich gerade fragen, ich habe es noch nie frisch gegessen.
1: Und zwar wieder in Sizilien am Ätna, Bronte heißt es.
0: Die berühmten Bronte Pistazien.
1: Genau, das ist auf der Westseite vom Ätna.
0: Da
1: sind ganz, ganz viele Kastanien, Haine, Kastanienfelder.
0: Pistazien.
1: Pistazien.
0: Wie schauen die aus, die Bäume?
1: Das sind kleine Bäumchen, so etwa 3 Meter hoch, kann man eigentlich, ja, oder ein bisschen kleiner, nur 2 Meter
0: wie
1: vielleicht.
0: Wie große Sträucher.
1: Wie große Sträucher, aber wirklich Bäume mit einem einzelnen Stamm. Und das ist die ganz normale Pistazia vera, die echte Pistazie, die wurde eben da angesiedelt und ist eigentlich stammt die aus der östlichen Türkei und Syrien, Nordiran ist sie heimisch und man hat es da hingebracht, weil in Sizilien ist nämlich eben warm genug, auch im Winter, dass sie nicht erfriert. Die braucht es sehr, sehr warm, die Pistazie. Und die war die Königin vom Saba, die berühmte, die war so besessen von Pistazien, dass sie dem Volk den Verzehr verboten hat, dass sie genügend Pistazien immer hat. Also finde ich toll. In Rom hat man sie als Färbemittel genommen. Schön grün, schaut ja wirklich toll aus. Und es gibt da in dem Bronte tatsächlich am letzten Samstag im September immer noch das Pistazienfest. Und da gibt es Pistazien als Pistazienmarzipan, als Pistazieneis, Pistazienkuchen.
0: Pistazienpesto.
1: Pistazienpesto, also ganz, ganz hervorragend.
0: Und ist sicher auch gesund. Sieht auch schön aus, wenn man sie knackt, dann ist meistens nur so rosa Schale drin und das, dann diese herrliche grüne, wohlschmeckende Nuss.
1: Es schaut wunderschön aus. Es schaut wunderschön aus. Also Pistazienfarbe mag ich eh sehr gerne, aber die Inhaltsstoffe sind auch extrem spannend. Also wieder diese ungesättigten Fettsäuren. Polyphenole. Also Polyphenole sind immer Duftstoffe und diese Polyphenole sind verschiedenartig gelagerte Duftstoffe und oft sind es so Sexuallockstoffe. Und das heißt, da ist oft ein Hintergrund, dass man sich sehr wohl fühlt, dass man jemanden sympathisch findet, wenn der Pistazien gegessen hat, weil es einfach gut riecht. Ganz spannend auch, also ich kann jemanden riechen. Und dann haben sie noch drin Tryptophan und Tryptophan ist eine Grundlage, dass unser Körper das Glückshormon Serotonin bilden kann. Mhm. Also Pistazien machen tatsächlich glücklich. Dann haben wir nur Aminosäuren drin, das Arginin ist drin, das bewirkt die Erweiterung von den Blutgefäßen, das senkt den Blutdruck, entlastet das Herz. Ganz viel Lutein, das ist dieser gelbe Farbstoff, den wir für unsere Augen brauchen, für die, dass man in der Nacht sehen kann. Ganz viel Zink ist drin, ganz viel Selen, also ein Aufbaumittel, ein Kraftmittel, gerade wenn man erschöpfte Reserven hat, wenn man krank war, wenn man wieder auf Pfirs kommen muss. Sehr viel Folsäure ist drin. Folsäure ist das, was wir brauchen, um Nervenverbindungen im Gehirn aufzubauen, herzustellen. Also tolle Sache. Und was bei den Pistazien ganz wichtig ist, die haben nicht nur die Inhaltsstoffe drin, sondern wir können es auch aufnehmen gut. Das heißt, die haben eine gute Bioverfügbarkeit, nennt man das. Wir können das aus dem Magen rausziehen. Bei Mandeln ist es schwieriger, aber ich habe zuerst gesagt, man muss die gut kauen, damit es aufgeschlossen wird. Bei Pistazien geht es viel einfacher. Wir können fast alles, was da drin steckt, auch tatsächlich aufnehmen. Und deshalb haben die auch echt interessante Wirkung, also Cholesterin senken, Blutdruck senken, blutbildungsfördernd bei erhöhten Blutfettwerten, zur Verbesserung der Aortendurchblutung. Man hat die in der frühen Neuzeit tatsächlich als allgemeines Heil- und Stärkungsmittel verordnet. Ärztliche Verordnung hat geheißen, essen Sie Pistazien. Was natürlich sich nicht alle leisten konnten, weil es einfach sehr, sehr teuer war. Die mussten importiert werden.
0: Ach, ich habe jetzt groß großen Appetit
1: auf Pistazien. Das habe ich Hunger gemacht.
0: Ja, wirklich. Also ich mag es auch wirklich gern auf Reis oder sowas. Ich mag ja so arabische Gerichte auch gern. Da ist ziemlich viel Pistazie immer dabei.
1: Es schaut einfach auch richtig schön aus.
0: Und schmeckt so gut.
1: Und schmeckt richtig gut. Und eine andere Nuss, die finde ich auch richtig gut schmeckt, aber da scheiden sich auch oft die Geister. Manche kommen jung damit, ist die Kokosnuss. Ich liebe Kokosnüsse. Es schmeckt einfach so gut und da kann ich mich gut erinnern, jetzt haben wir Wiesenzeit. Wenn ich mit meiner Mama früher auf die Wiesen gegangen bin, dann haben wir
0: diese
1: uns...
0: Diese dreilagigen Kokos-Süßigkeiten.
1: Genau, so, die ganzen Stückerl hat es gegeben.
0: Ah ja, die, waren ja immer, richtige, die sind dann immer beträufelt worden.
1: Die sind immer beträufelt worden, haben wir Kokosstückerl gegessen. Also das ist was richtig, richtig Gutes. Also Kokosnuss mag ich wirklich gerne. Und Kokosnüsse ist auch spannend. Die wird seit mindestens 3000 Jahren angebaut tatsächlich, aber Kokosnüsse sind echt gefährlich.
0: Wenn sie einem auf den Kopf fallen, aber nicht zum Verzehr, oder?
1: Ja, genau, wenn sie einem auf den Kopf fallen. Weil wenn man sich überlegt, so eine Kokosnuss, die aus 25 Meter herunterfällt, die hat eine Masse von einer Tonne mit der Erdbeschleunigung. Jährlich sterben etwa 150 Menschen an herunterfallenden Kokosnüssen. Und das ist für ganz schön viel. Hai-Tote gibt es nur 5 im Jahr. Also sind echt sehr gefährlich. Diese 3 Punkte übrigens, die die Kokosnüsse drauf haben, die hast du bestimmt auch schon gesehen, dass da 3 so Punkterl sind, das sind die Keimlöcher. Und da fängt immer nur ein Keim zu wachsen aus. Also auch was sehr Nettes. Und es gab noch eine interessante Kokosgeschichte. Es gab nämlich einen Sektengründer, einen Deutschen, der hieß August Engelhardt. 1875 war der geboren, ist 1919 gestorben. Der hat den Sonnenorden gegründet und ist dann ans Bismarck-Archipel in Deutsch-Neuguinea gezogen und hat konsequente Versuche gemacht, dass man mit Kokosnüssen unsterblich wird und dass das Ganze zur Vereinigung mit Gott führt. Das ist richtig, das hat dann nach kurzer Zeit zu seiner Vereinigung mit Gott geführt, dass er sich nur noch von Kokosnüssen ernährt hat.
0: Haben aber auch die Seefahrer bestimmt dabei gehabt, Kokosnüsse.
1: Haben auch die Seefahrer auf jeden Fall dabei gehabt. Kokos kommt auch tatsächlich vom portugiesischen Coco. Das ist, haben die Kobold oder Gespenst, weil nämlich die Seefahrer in diesen Nüssen, die sie dabei gehabt haben, ein Gespenstergesicht gesehen haben, das so an O schauen, weil die 2 Augen und dann der Mund, hat man dabei haben können. Man hat immer was zum Trinken dann, einfach bei ihnen das die Kokoswasser.
0: Das Wasser, genau, bei das der jungen Kokosnuss. Sehr gesund,
1: und
0: angeblich.
1: Im Hohlraum von diesen jungen Kokosnüssen kann eben bis zu 1 Liter von dieser süßen, klaren Kokoswasserfrucht drin sein. Und was interessant ist, die Kokosnuss, die kann tatsächlich weite Strecken übers Meer drüber fahren, also bis zu 100 Tage, und dann wird die wieder irgendwo an Land gespült und kann da keimen. Also auch
0: so ganz sind Kokosplantagen, Kokospalmenplantagen entstanden.
1: So sind Kokospalmenplantagen tatsächlich schon von alleine entstanden. Inhaltsstoffe sind auch interessant. Also viel Fett, ungefähr 26 Gramm Fett pro 100 Gramm, aber viel Vitamin E. Gesättigte Fettsäuren allerdings und eben nicht die ungesättigten Fettsäuren. Und dieses Kokosfett, das ist interessant, weil das bei Raumtemperatur nämlich fest wird. Und wenn man das jetzt beim Schmelzen, wenn man schmelzen tut, dann nimmt es die es hebt die Wärme auf. Gell? Man hat ein Kühlheitsgefühl. Deswegen wird es auch ganz viel in Eis reingetan. Man schlägt es ab und es erzeugt im Mund einfach so einen Kühleffekt.
0: Da gab es doch in unserer Kindheit Eiskonfekt, kannst du dich erinnern?
1: Da war es auch drin, ein Eiskonfekt.
0: Es war nämlich eigentlich fetter Barz, aber es war
1: fetter
0: so Barz,
1: genau,
0: schön kalt gehört, im Mund.
1: Da war es eben da auch drin.
0: Das hat man also mal gekriegt beim Einkaufen.
1: Ja, das hat man, hat ja immer so kleine Packungen gegeben und schöne Farben haben es gehabt. Ich glaube, orange und grün, rot und blau wahrscheinlich. Sehr, sehr schön. Das
0: kam einem damals himmlisch vor. Eine Musik spielen wir noch und dann unterhalten wir uns aber auch noch über die Muskatnuss. Also bei uns damals hat das Muskatnuss geheißen, über Macadamia, Cashew und die Erdnuss und die Pinienkerne. Also bis um Nachmittag um 3 werden wir schon fertig sein.

0: Jetzt geht's um die Nuss heute noch mal ganz kurz. Piniengerne wollte man noch erwähnen, weil die schmecken natürlich, wenn wir schon mehrfach vom Pesto erzählt haben, ist halt der Klassiker im Pesto, aber die schmecken eigentlich auch nur geröstet. Also wenn ich sie röste und ein bisschen was naschen möchte, aus der Pfanne raus, schmecken sie mir gar nicht. In dem Moment, wo sie geröstet sind, schmecken sie wunderbar.
1: Weißt du, da einfach die Röstaromen dabei hast. Mhm. Pinienkerne kommen eben von den Schirmpinien. Das gehört sieht ganz klassisch ins Pesto. Ja. Nein, ganz schöne, große Kerne. Sie haben auch ganz viele ungesättigte Fettsäuren und eben so ein ganz leichtes Aroma. Sie senken die Blutfettwerte, wäre auch wieder was ganz, ganz Gesundes. Was übrigens eine heimische Entsprechung wäre, das wären die Zirbensamen. Ja. Und die Zirbennüsschen, die eigentlich auch die Samen sind, ähnlich wie die Zirben, wie die Pinienkerne, aber eben von der Zirbe und nicht von der Schirmpinie wie im Mittelmeerraum. Aber andere Nüsse, die man viel isst und die mal von der Antlitzdiagnose ähnlich ausschauen, sind die Erdnüsse innen drin. Das ist nicht von einem Baum in dem Fall, sondern das
0: wie
1: ist...
0: Wie der Name schon sagt.
1: Genau, die sind in der Erde und eigentlich ist das was ganz, ganz Spannendes. Die Erdnuss, die ist eine Fabaceae, also ein Schmetterlingsblütler. Das ist die gleiche Familie wie die Erbsen oder die Bohnen, so eine Schotenfrucht. Und

0: Überall.
1: Wahrscheinlich, weil man nicht mehr so hohes Ei heizt. Aha. Und weil wenn die Zimmer zu warm sind, das vertragen sie gar nicht, der ging es kaputt. Und wenn es eher kühler ist, dann halten sie länger. Vielleicht morgen muss deswegen wieder
0: haben. Aber jetzt kommen wir wieder zurück zur Nuss. Jetzt haben wir schon die Pinienkerne und die Erdnuss.
1: Die Erdnüsse.
0: Und in meiner Familie konnte man keine Suppe essen. Bei meinem Opa auf jeden Fall, bei meinem Kaiseropa, wenn man nicht eine Muskatnuss, ich habe nie gewusst, dass es Muskatnuss heißt, sondern es war Muskatnuss, da hat man immer eine Prise Muskatnuss mit der Muskatnuss-Reibe drüber gekriegt.
1: Ich kenne es tatsächlich auch nur von Muskatnuss und die Hildegard von Bingen war eine große Anhängerin der Muskatnuss zur Verbesserung jeder geistigen Leistungsfähigkeit gegen Gedächtnisschwäche. Im 16. Jahrhundert später hat man das dann als einzig wirksame Medizin gegen Pest erachtet. Tatsächlich ist es auch ein mildes Schmerzmittel, die Muskatnuss. Mhm. Hilft, dass man besser alles verdauen kann. Bei Schlafstörungen wird es eingenommen, also Muskatnuss in Milch aufgekocht, ja. 20 Minuten vorm Zu-Bett-Gehen. Was man auch machen kann, also als mildes Schmerzmittel, bei Sportverletzungen tut man einen Umschlag tränken mit 4 Esslöffel Muskatnusspulver, das man im Wasser aufkocht hat, dann tränkt man das und tut es außen rum, einfach um den Schmerz zu lindern. Bei Rheuma kann man das auflegen zum Beispiel. Ja, oder man würzt es einfach, wenn man den Geschmack mag.
0: Morgen aber überhaupt nicht. Das ist eher eine der seltenen Nüsse, wo man immer nur eine Prise nimmt. Da nimmt man immer nur einen Abrieb. Die kann man gar nicht ganz genießen.
1: Die kannst du nicht genießen, die sind nämlich tatsächlich tödlich giftig.
0: Aha.
1: Das ist also eine Überdosierung da, das würde man nicht überleben.
0: Und hat eine schöne Blüte, wächst ganz schön, aber manche wie du reagieren auch allergisch und das ist das Gefährliche dran.
1: Ja, aber das merkt man dann also sofort. Also ich habe es ziemlich schnell, also erstens mag ich nichts, wo Muskat drin ist und habe es dann gemerkt, wo ich mal so Hildegard-Nervenkekse, einen Teig knetet habe und dann habe ich halt rote Hände und rote Arme gehabt und habe gemerkt, ah, das ist also nichts mit Muskatnüsse und mir. Jetzt weiß ich auch, warum wir uns nicht so gerne mögen.
0: Die Nuss und du.
1: Recht modern sind eigentlich, oder recht gehypt in den letzten Jahren, wurden die Macadamia-Nüsse.
0: Das sind die dicken, runden.
1: Diese dicken, runden.
0: Da beißt man kaum.
1: Und das, eigentlich sind das Steinfrüchte, da ist ein ganzer kleiner Stein innen drin. Das sieht man gar nicht und das ist eigentlich nur das Embryo, das Nährgewebe von diesem Samen. Aber das kann einem eigentlich egal sein. Aber ich finde das so nervig, weil die Schale bringt man schon überhaupt mit dem Nussknacker nicht auf. Die ist dermaßen hart, dass ich hole dann immer so einen Hammer aus dem Keller und so einen Feistel und hau dann drauf. Und dann schimpft mir mein Mo wieder, weil ich mit dem Feistel in der Küche rumhau.
0: Also du, und die Schalen haut es durch die Gegend.
1: Die Schalen. Also interessant ist es schon.
0: Aber dann lieber doch die Cashewnüsse, die Cashewkerne, die wachsen nämlich auch ganz besonders schön. Das muss man auch wissen, die wachsen ja eigentlich oben auf der Frucht drauf.
1: Ja, wachsen oben aus der Frucht raus, ist ein absolutes, interessantes Nahrungsmittel. Das ist so eine Mischung von Kohlenhydraten und Magnesium. Das ist ein absolut irrer Schnellsnack, wenn man unterwegs ist, als Kraftmittel, dass man Kraft in die Muskeln reinkriegt. Cashewkerne sind nicht einfach nur geschmackig gut, sondern sie haben einen ganz hohen Anteil an L-Tryptophan auch noch. Das ist auch wieder eine Grundlage für Glückshormone. Es macht also glücklich und man ist auch noch fitter danach. Also auch was Gutes, was man unbedingt empfehlen könnte zu essen. Und dann gibt es noch die Paranüsse. Das ist ein
0: Die sind ein, auch sehr groß, so bananenförmig sind die
1: eigentlich. Die sind so bananenförmig groß. Die werden aus Wildsammlungen zum Verkauf angeboten, vom Boden aufgelesen und zu Sammelstellen gebracht. Jetzt habe ich mal gelesen, dass es angeblich dazu führt, dass keine Paranussbäume mehr auskeimen, weil man die damit ausrottet. Hoher Eiweißgehalt, hoher Fettgehalt, also 70%, haben aber auch noch einen hohen Anteil an Mineralstoffen, also Calcium, Eisen, Kalium und sehr viel Selen drin. Und lagern allerdings auch, und das muss man wissen, Barium und Radium an. So unbedingt ganz gesund sind Paranüsse vielleicht auch nicht unbedingt. Also der Verzehr von 2 Paranüssen täglich erhöht die effektive Strahlendosis etwa um die Hälfte, die man pro Tag aufnehmen sollte. Also das.
0: Dann enden wir doch mit was Positivem. Was sind denn deine Lieblingsnüsse?
1: Meine Lieblingsnüsse, ich glaube, die

0: Kokosnuss. Ich mag einfach Kokosnuss, weil ich finde, die gibt schnell Power, schnell Vitamine, wenn ich unterwegs bin. Sie schmeckt mir einfach gut, hat eine gewisse Süße. Die hat nicht so dieses ganz nussige Aroma. Ich glaube, ich mag die Kokosnuss. Und wen ich mich gerade ärgere, das ist die Haselnuss. Ich habe nämlich vom letzten Jahr nur einen Haufen, einen ganzen Sack voller Haselnüsse. Das kommt daher, dass meine Eichkatzerl im Garten immer Haselnüsse kriegen und ich habe einen ganzen Sack voll gekauft und es kam kein einziges Eichkatzerl. Und jetzt sitze ich auf den Haselnüssen und keiner bei uns mag es. Deswegen bin ich denen jetzt gerade beleidigt.
1: Knacken, rösten, genießen.
0: Wenn man es so gern mengt.
1: Die Expertin für Nüsse, Astrid Süßmuth, bei mir zu Gast, die eigentlich gar nicht so gern Nüsse mag. Mir ist das Wasser im Mund zusammengelaufen. Ich habe viel gelernt. Nachdem ich auch keinen Garten habe, bin ich da manchmal auch etwas unbedarft. Viele von Ihnen haben vielleicht manches schon gewusst, aber es ist immer wieder interessant, Neues zu erfahren, wie für Nichtallergiker, wie gesund Nüsse sind und was man alles damit machen kann und welche Geschichte sie auch haben. Ich bedanke mich, dass du zu unserem Ratsch da warst. Und du bist wieder da das nächste Mal bei Markus Tremmel.
0: Am 8. Oktober mit dem Thema Bayerische Bäume und Wälder.
1: Auch ein schönes Thema. Dankeschön, hatte die Ehre. Schön war's um. Für Gott.
0: Servus.

Das war unser Ratsch heute, das war Habe die Ehre. Ich hoffe bei Ihnen auch bei schönstem Sonnenschein und weiß-blauen Himmel. Ich wünsche Ihnen noch eine angenehme Mittagszeit, würde Ihnen aber noch empfehlen, diese gleich mit Tom Viehweg und Heimat aktuell zu verbringen, gleich nach den 12 Uhr Nachrichten. Herr Minnerkaiser sagt Dankeschön fürs Zuhören, bitteschön weiterhören und für Gott.

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1: Um 12 Uhr mit Julia Cortis. K.O.-Tropfen sollen künftig als Waffe gelten. Das hat zur Folge, dass Tätern, die ihre Opfer mit diesem Mittel wehrlos machen, höhere Strafen drohen. Betroffen sind meist Frauen, oft auf Partys, aber auch im privaten Umfeld. Der Bundestag beschäftigt sich heute zum ersten Mal mit einem Gesetzentwurf von Justizministerin Hubich dazu. Sie sagt im Morgenmagazin von ARD und ZDF:
2: Das ist schon ein starkes Signal und ein starkes Stoppschild, wenn man weiß, wenn man so etwas tut, dann ist man mit mindestens 5 Jahren Freiheitsstrafe dabei. Das ist ganz wichtig, aber Abschreckung alleine hilft nie. Wir brauchen Aufklärung, wir brauchen eine bessere Prävention, alles, was dazugehört. Aber ich glaube, als Gesetzgeber ist es wichtig zu sagen, bis hierhin und nicht weiter. Und wenn du diese Linie überschreitest, dann wird es richtig heftig. Mhm.
1: Die Linkspartei feiert ihren Wahlsieg in Berlin. Sie gerät aber unter Rechtfertigungsdruck. Die SPD-Parteispitze erklärt, die Linke dürfe Antisemitismus und Clan-Kriminellen in ihren Reihen keinen Millimeter Platz lassen. Es geht vor allem um Vorwürfe über enge Kontakte zu Berliner Clans. Auch die Grünen fordern Klarheit von der Linken. Ohne SPD und Grüne kann die Linke aber keine Regierung bilden. Die Vorwürfe gegen die Linke in Berlin kommen heute auch im Bundestag zur Sprache. In diesen Minuten gibt es wieder einen Preissprung an den Tankstellen. 20 oder sogar 30 Cent sind es mittlerweile oft. Ab Oktober sollen Benzin und Diesel um 17 Cent pro Liter günstiger werden. Im Sommer hatte es bereits diesen Tankrabatt gegeben. Da gab es Vorwürfe gegen die Mineralölkonzerne, die Steuersenkung nicht ausreichend weitergegeben zu haben. Das soll nun anders werden.
3: Man habe Verständnis dafür, dass die Bundesregierung Autofahrer entlasten wolle, sagte Alexander von Gerstorff, Sprecher des Wirtschaftsverbandes Fuels and Energy, dem ARD-Hauptstadtstudio. Er versicherte, dass die Entlastung von 14 Cent pro Liter voll bei den Tankkunden ankommen werde. Kritisch bewertet der Verband den geplanten Spritpreisdeckel. Der sei ein sehr bürokratisches Instrument. In Belgien und Luxemburg gibt es einen solchen Deckel zwar, doch den könne man nicht so leicht auf den deutschen Markt mit 14.000 Tankstellen übertragen. Uwe Bernd, Berlin.
1: Seit Jahren kämpfen die Innenstädte gegen leere Läden und Einkaufszentren. Jetzt scheint sich das Blatt etwas zu wenden. Laut einer Umfrage im Auftrag des Handelsverbands Bayern gewinnen deutsche Innenstädte wieder an Anziehungskraft. 80% der Befragten gaben an, künftig genauso oft oder sogar öfter als bisher in ihr Stadtzentrum zum Shoppen zu gehen. Das sind 20% mehr als noch vor 2 Jahren. Der Anteil derjenigen, die nicht in die Innenstadt gehen wollen, sank hingegen. Der Felssturz an der Zugspitze geht auch heute weiter. Von der Bergwacht Greinau heißt es, es löse sich immer wieder etwas, anscheinend brösele es jetzt auch wieder nach. Gestern waren über Stunden hinweg immer wieder größere Mengen Gestein abgebrochen. Über Deutschlands höchsten Berg war eine Staubwolke zu sehen. Weder Hütten noch Wege seien betroffen. Felsstürze sind in dieser Region keine Seltenheit. Das Ausmaß des Ereignisses war aber ungewöhnlich. Heute sollen Drohnen aufsteigen, um das Gebiet am Grenzkamm zwischen Bayern und Tirol genauer zu untersuchen. Das Wetter in Bayern. Am Nachmittag viel Sonne und nur wenige Wolken, 16 bis 22 Grad. Kommende Nacht zunächst klar oder leicht bewölkt, später vereinzelt Regen, vor allem in Oberfranken, 10 bis 4 Grad. Morgen windig und mehr Wolken als Sonne, vereinzelt Regen oder Gewitter. Am Freitag wieder trocken, oft sonnig, 14 bis 22 Grad. Am Samstag ähnlich bei maximal 24 Grad. Soweit die Nachrichten, 12.04 Uhr. Der Blick auf die Straßen. A3 Passau Richtung Nürnberg, zwischen Passau Nord und Eicher vorm Wald. Ein Unfall im Baustellenbereich. A7 Ulm Richtung Füssen, zwischen dem Kreuz Ulm-Elchingen und dem Dreieck Hittistetten, 6 Kilometer stockend. A8 München Richtung Salzburg, zwischen Rosenheim-West und Rohrdorf, 6 Kilometer Stau wegen Bergungsarbeiten. Und in Richtung München, zwischen Fraßdorf und Rosenheim, 9 Kilometer Stau an einer Baustelle. Soweit die Verkehrsübersicht.
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4: Grüß Gott und auch heute ein herzliches Willkommen zu unserem Mittagsmagazin mit aktuellen Themen aus Bayern an diesem vergleichsweise kühlen Wochenteil am Mittwoch, passend zum Herbstanfang. Tom Viehweg ist am Mikrofon. Einen wunderschönen guten Mittag. Wir schauen auf die wichtigsten Themen, die uns heute bewegen und servieren Ihnen dazu die beste Volksmusik. Ich freue mich sehr, dass wir Sie durch die Mittagszeit begleiten dürfen.

0: BR-Heimat aktuell am Mittwochmittag um 11:07. Was haben wir vor in dieser Ausgabe? Unter anderem schauen wir nach München, denn München hat die Nase vorn im Rennen um die Olympischen Sommerspiele 36, 40 oder 44. Die Entscheidung, wen Deutschland tatsächlich ins Rennen schickt, trifft der Olympische Sportbund ja erst am Samstag. Aber die Evaluierungskommission, die hat jetzt ihre Punkte vergeben. Da schauen wir drauf gegen 12:30. Und so klingt's in der Mensa der Friedrich-von-Elroth-Schule in Neudrossenfeld in Oberfranken mittags bei der Essensausgabe.
1: Nur Nudeln und Käse.
2: Darf ich dir mal einen Tropfen Soße drauf machen zum Probieren?
3: Einen kleinen.
2: Pass mal auf, du wirst es lieben. Du kommst bestimmt gleich wieder, okay?
0: Immer ein freundliches Wort und eine gesunde Beigabe zum Hauptessen. Erstklässler in Bayern haben seit diesem Schuljahr ja Anspruch auf Ganztagsbetreuung. Und das heißt, auch immer mehr Kinder essen mittags nicht daheim, sondern in der Schule. Wie das Schulessen einerseits gesund und lecker, andererseits aber bezahlbar bleibt, darüber diskutieren in Franken heute Politiker, Wissenschaftler und Lehrer. Thema auch bei uns. Und die Krise als Chance zu nutzen, immer mehr Autozulieferer tun das und sie steigen um und arbeiten jetzt für die Rüstungsindustrie. Eine Fachkonferenz in Coburg zeigt heute, wie bayerische Mittelständler an diesem Boom teilhaben können. Auch da haben wir ein Beispiel. Das und mehr bei BR Heimat aktuell von jetzt bis 14:00.

0: 12 Uhr und 13 Minuten ist es geworden. Sie hören BR Heimat aktuell am Mittwochmittag. Mit ihrer Spitzenkandidatin Elif Eralp sind die Linken in Berlin stärkste Kraft geworden. Ob sie es schaffen, eine Regierung zu bilden, ist aber noch unklar. Bayerns Ministerpräsident und CSU-Chef Söder hat bei der Fraktionsklausur in Klosterbanz in Oberfranken scharfe Attacken in Richtung Berlin gefahren. Angesichts einer möglichen Linksregierung dort will er vertraglich vereinbarte Zahlungen an die Hauptstadt in Frage stellen. Sämtliche Finanzbeziehungen mit Berlin sollen dann nochmal überarbeitet werden. Allen voran der Länderfinanzausgleich, aber auch der sogenannte Hauptstadtvertrag. Aus Klosterbanz, Anita Fünfinger.
1: Dass Markus Söder kein Freund des Länderfinanzausgleichs ist, hat er in den vergangenen Jahren immer wieder deutlich gemacht. Sollte es aber nun in Berlin tatsächlich bald eine regierende Bürgermeisterin der Linkspartei geben, will der CSU-Chef und bayerische Ministerpräsident den Druck erhöhen.
2: Uns nervt es langsam ohne Ende, dass wir für die Schwäche anderer und für falsche Politik am Ende bezahlen sollen.
1: Den Länderfinanzausgleich müsste Söder mit den anderen Ministerpräsidenten verhandeln. Ihm ist aber noch eine andere Regelung zugunsten der Bundeshauptstadt ein Dorn im Auge. Der sogenannte Hauptstadtfinanzierungsvertrag. Dieser ist erst vor einer Woche für die kommenden 10 Jahre neu ausgehandelt worden. Überwiegend geht es bei den mehr als 5 Milliarden Euro um die Sicherheit in der Hauptstadt, also polizeiliche Aufgaben, aber auch um die Förderung von kulturellen Instanzen wie die Philharmoniker, das Bauhauserbe oder den Checkpoint Charlie. Sollte nun in Berlin die Linke die Macht übernehmen, würde ausgerechnet diese Partei über diese Gelder verfügen, so Söder.
2: Es kann nicht sein, dass extremistische Politik, antidemokratische Politik noch belohnt wird und vor allen Dingen antisemitische.
1: Der Hauptstadtvertrag regelt seit 1994 Sonderzahlungen des Bundes an Berlin. Die CSU könnte den Vertrag also über ihre Beteiligung in der Bundesregierung noch mal diskutieren. Wieder also mal Bundespolitik bei Söders Grundsatzrede der CSU-Fraktionsklausur in Banz, aber auch landespolitische Akzente. Markus Söder hat sich den Unmut über die Familienpolitik in Bayern nochmal angeschaut, den Ärger um die 100 Euro Familiengeld, die nicht mehr an die Familien direkt ausbezahlt werden, und will demnächst ein Familiengesetz auf den Weg bringen, das Leistungen bündeln und schneller machen soll.
2: In der wir Vorfahrt für Familien auch normieren, eine Art Fastlane. Bei vielen, vielen, wenn es um Warteschlangen geht, egal in welcher Form, eine Fastlane für Familien.
1: Das solle ganz wörtlich gelten. Wer als Familie im Amt in der Schlange stehe, solle schneller drankommen, aber auch bei digitalen Anträgen Vorrang haben. Schneller soll es auch gehen, wenn in Bayern wieder mal die Kita zu ist und Eltern eine Betreuungsmöglichkeit für ihr Kind brauchen. Eine Kita-App soll helfen und die Staatsregierung will auch an die langen Schließzeiten in den Ferien ran.
2: Wir werden überlegen, wie wir Schließzeiten und Betreuungsmöglichkeiten in den Ferien verbessern können, flexibler gestalten können. Wir wollen ein Familienportal digital und eine Kita-App machen, wo Leistungen automatisch ausgerechnet werden und bei der Kita-App automatisch der nächste freie Kita-Platz angezeigt wird, wenn mal ein Ausfall ist, jemand nicht kann oder krank ist.
1: Außerdem geht es nach dem PISA-Schock nochmal um den Unterricht an Bayerns Schulen. Entscheidend sei die Grundschule, sagt Söder. Deswegen werden dort die Stunden erhöht. In circa 2 bis 3 Jahren soll es mehr Unterricht in den Kernfächern Deutsch und Mathe, aber auch in Sport und Musik geben.

0: Und so hört sich ein Liebespärchen an, wenn's die Gochsumer Kerwa-Musikanten in Noten und in Klänge kleiden. 12:22 Uhr ist es, BR Heimat aktuell am Mittwoch. Vorgestern, am Montag, bundesweiter Aktionstag der Gewerkschaft IG Metall. Grund, die Autobranche steht weiter vor massiven Problemen. Zehntausende Stellen sind bereits abgebaut worden und ein Ende der Krise in der Autobranche ist leider nicht in Sicht. Deshalb scheuen sich nicht nur große Zulieferer in der Rüstungsbranche, sich umzuschauen, sondern auch viele kleine und mittelständische tun das inzwischen. Die können sich in Coburg in Oberfranken heute bei einer Fachkonferenz inspirieren lassen, damit aus theoretischen Chancen tatsächlich auch konkrete Aufträge werden. Andreas Schuster hat in Nürnberg einen kleinen Zulieferer besucht, der schon umgestiegen ist.
1: Millimeter für Millimeter arbeiten sich die Fräsköpfe durch das Metall. Aus einem Rohling wird in mehreren Stunden eine Form, die mit etwas Fantasie wie eine metallene achteckige Salatschüssel aussieht. Ein Prototyp für ein Funkgerätgehäuse bei der Bundeswehr, sagt Markus Kreuzer. Statt für Autozulieferer nun für die Rüstung zu fertigen, für den Chef des kleinen Vier-Mann-Betriebs in Nürnberg ist das etwas komplett Neues. 6 Prototypen fertigt die Spezialfirma Schalina gerade für die Bundeswehr. Danach folgt wohl eine Kleinserie.
2: Es wird mit Sicherheit am Anfang nicht das abdecken, was durch Automobil etc. nicht mehr vorhanden ist. Aber es könnte sich in eine Richtung entwickeln, wo man sagen kann, okay, gut, teilweise kann man da was kompensieren,
1: sagt Markus Kreuzer. Am Boom in der Rüstung teilhaben, das ist auch das Ziel der rund 140 mittelständischen Autozulieferer, die sich heute bei der Fachkonferenz in Coburg tummeln, unter dem Motto Defense als Chance für Zulieferer. Experten zufolge bieten sich prinzipiell für alle Zulieferer Chancen, die hätten aber längst noch nicht alle Betriebe aus der Branche auch für sich erkannt. Andreas Schuster, Nürnberg.

0: Die altbayerischen Musikanten Karl Edelmann bei BR Heimat. 12:30 Uhr ist es genau, 12:30. Jetzt wird's schön langsam ernst in Berlin. Und zwar in Sachen Brenner-Nord-Zulauf. Der mögliche Neubau einer zweigleisigen Zugstrecke in den Landkreisen Rosenheim und Ebersberg ist heute zum einen Thema im Haushaltsausschuss des Bundesparlaments und der Brenner-Nord-Zulauf ist auch Thema heute Abend in der Bürgersendung Jetzt red I im BR-Fernsehen und zwar live aus Oberaudorf. Der Brenner-Nord-Zulauf also auf der Tagesordnung in der Landeshauptstadt. Heißt das, die Region bekommt jetzt bald Klarheit oder kommt er oder kommt er überhaupt nicht, der Nordzulauf? All das sind Fragen, die damit verbunden sind und wir stellen sie an unsere Rosenheim-Reporterin Dagmar Bora-Glas.
1: Der Haushaltsausschuss ist nicht öffentlich, aber nach unseren Infos steht der Nordzulauf heute auf der Tagesordnung. Allerdings ist dieses Jahr voll, kann auch gut sein, dass der Nordzulauf auf morgen dann geschoben wird in die nächste Sitzung. Wie auch immer, die Erstbefassung, wie das im politischen Jargon heißt, diese wird nun wirklich bald kommen. Und insgesamt wird es noch einige Sitzungen geben in Sachen Brenner-Nord-Zulauf. Im Verkehrsausschuss ist auch noch mal eine Anhörung möglich. Am Ende dürfte das gesamte Projekt wohl eine Frage der Finanzierung werden, meint die Rosenheimer Bundestagsabgeordnete Daniela Ludwig von der CSU.
2: Wir reden jetzt von einem Volumen zwischen 11 und 15 Milliarden Euro. Ich glaube, jedem ist gerade im Moment auch die finanzielle Lage des Bundes bewusst. Und auch wenn wir europäische Förderung kriegen, bleibt immer noch sehr, sehr viel bei uns hängen. Und der Bundesfinanzminister hat klar gesagt, bei Schienenprojekten Ausbau von Neubau, auch diese Anforderungen werden wir uns stellen müssen im Parlament und wird sich der Haushaltsausschuss stellen müssen.
1: Soweit Daniela Ludwig, also der Brenner-Nord-Zulauf im nicht öffentlichen Haushaltsausschuss, entweder heute oder morgen oder die nächsten Tage.
0: Insgesamt aber ist der Druck doch ziemlich hoch, vor allem international, wenn wir uns an den Frühsommer erinnern, als am Brenner demonstriert worden ist. Da wurde doch auch laut gerufen, dass beim Nordzulauf, also auf bayerischer Seite, endlich was vorwärts gehen muss, oder?
1: Ja, viele sehen eine große Zeitverzögerung bei dem Projekt. Deutschland und Bayern hinke hinterher, hört man oft, liest man oft. Die Bahn sagt dazu immer, ein Großprojekt dieser Größenordnung könne nicht von heute auf morgen geplant werden. Alles sei eng abgestimmt mit den Partnern Österreich und Italien. Und sowohl der Bahn als auch der Politik war es vor 10 Jahren wichtig, die Bürger, die Region mitzunehmen bei der Planung. Und dieser extra aufgerollte Planungsdialog hat dann tatsächlich Jahre gedauert. Und jetzt am Ende sind mit der Planung der Deutschen Bahn eben nicht alle zufrieden. Und das wird man auch heute Abend wieder sehen bei Jetzt red I im Fernsehen, wenn live diskutiert wird, heute aus Oberaudorf im Inntal. Dort sind es vor allem die Landwirte, die um ihre Flächen fürchten. In Lauterbach bei Rohrdorf wehrt man sich gegen eine große Überholstelle. Nördlich von Rosenheim drängt man auf einen Tunnel im weiteren Verlauf bis Ostermünchen. Und auch Assling und Kirchseeon haben ihre Themen.
0: Also Ärger um den Brenner Nordzulauf, danke an Dagmar Bora-Glas, fällt jetzt die Entscheidung im Trassenstreit, eine heiße Diskussion heute Abend im BR-Fernsehen. Jetzt red I, die Bürgersendung um 20:15 Uhr.

0: 12:39 Uhr ist es, BR Heimat aktuell am Mittwochmittag mit Tom Fiebig. Im Rennen um die deutsche Olympiakandidatur hat unsere Landeshauptstadt München die Nase vorn. Am Samstag entscheidet der Deutsche Olympische Sportbund ja, wen er in die internationale Bewerbung um die Spiele 2036, 40 oder 44 schickt. Wenige Tage vor dieser Entscheidung sieht die Evaluierungskommission München knapp vor Köln, Rhein-Ruhr und abgeschlagen ist demnach, so verlautet es, Berlin. Wer als deutscher Bewerber in den internationalen Vergleich geht, entscheidet sich also am Samstag, Frank Hollmann, über Münchens Traum von den Sommerspielen.
1: Der Traum ist zum Greifen nah. Olympische Spiele in München. Seine Stadt habe starke Argumente, sagt Oberbürgermeister Dominik Krause.
2: Zum einen kann München Großveranstaltungen. Ich glaube, das haben wir immer wieder unter Beweis gestellt, nicht zuletzt auch mit der Wiesn. Wir haben in München das Glück, dass wir viel von der sportlichen Infrastruktur von 72 noch haben. Der Olympiapark ist weltweit einzigartig. Also so eine Nachnutzung von einem olympischen Ort gibt es eigentlich an keiner anderen Stelle.
1: Die meisten Sportstätten von 1972 stehen noch, auch wenn einiges renoviert werden muss, wie zum Beispiel die Regattastrecke für Rudern und Kanu. Andere Sportstätten sind dazugekommen, wie die Allianz Arena im Münchner Norden oder der SAP-Garten im Olympiapark, Deutschlands modernste Sporthalle. Dazu werben bayerische Sportgrößen für die Münchner Bewerbung, wie der Ehrenpräsident des FC Bayern, Uli Hoeneß, oder Dominik Klein, Handballweltmeister von 2007.
3: Na, ich hoffe sehr, dass Deutschland es bekommt. Und wenn Deutschland es bekommt, wäre es natürlich wunderbar, wenn wir das bekommen. Weil Deutschland muss die beste Stadt nehmen, die dafür in Frage kommt, um eine Chance zu haben. Und das ist nun mal München, da gibt es für mich überhaupt keinen Zweifel.
4: Wir haben sehr viele Aktionen gemacht und haben dafür geworben, eigentlich diese Begeisterungsfähigkeit, die es in dieser Stadt gibt, nach draußen zu tragen und dass München Großveranstaltung kann. Es gibt tolle Bilder, auch von den European Championships, wenn man da sich nochmal zurückerinnert, was der Olympiapark für ein Herz hat. Daher freut mich das extrem, dass wir da an den Start gehen und ich habe ein gutes Bauchgefühl.
1: Die European Championships von 2022, das waren 9 Europameisterschaften in einer Stadt, im Olympiapark und in temporären Anlagen über die Metropole verteilt. Ein Vorbild auch für Olympia. München wirbt mit Spielen der kurzen Wege, ergänzt mit Kanuslalom in Augsburg, Segeln in Kiel und Fußball in weiteren Städten von Stuttgart bis Nürnberg. Damit sieht Ministerpräsident Markus Söder München vorne im Vergleich zur Konkurrenz in Berlin und Rhein-Ruhr. Aber das ist nur der erste Schritt.
5: Und dann kommt der eigentlich größte Herausforderung, nämlich beim IOC zu bestehen. So, und parallel planen wir und dann kommt auch darauf an, welcher Zeitpunkt kommt. 36, 40, 44. Wenn es 44 wäre, haben wir mehr Zeit. Wenn es 36 ist, dann muss man Dampf machen, auf Deutsch gesagt, um alles zu schaffen. Aber ich sage mal so, wir kriegen es schon hin.
0: Das Rennen um Olympia, Münchens Traum von den Spielen, so heißt auch eine Dokumentation von Tobias Barnersoy, heute Abend zu sehen um 22 Uhr im BR Fernsehen.

0: 12.46 Uhr, kurz nach 12:45 bei BR Heimat aktuell. Glück im Unglück für einen 78-jährigen Wiesenbesucher. Der Mann war gestern im Biergarten auf dem Oktoberfest vorm Festzelt mit einem Herzinfarkt zusammengebrochen. Zwei beherzte Frauen haben den Rettungsdienst angerufen und sofort mit der Wiederbelebung begonnen.
1: Zwei Kellnerinnen haben gestern auf dem Münchner Oktoberfest einem Besucher das Leben gerettet. Wie die auf dem Festgelände eingesetzte Eicher-Ambulanz mitteilte, war der Mann aus gesundheitlichen Gründen leblos zusammengebrochen. Der Vorfall passierte gestern Nachmittag im Biergarten eines Festzelts. Plötzlich brach ein Gast zusammen und gab kein Lebenszeichen mehr von sich. Zwei Schwestern, die als Kellnerinnen in dem Festzelt arbeiten, erkannten sofort die Notlage und begannen mit Wiederbelebungsmaßnahmen. Gleichzeitig bauten Schankkellner um den Notfallort herum einen Sichtschutz mit Decken auf. Zwei Ärzte und Rettungskräfte trafen nach wenigen Minuten ein und setzten die Reanimation fort. Jetzt kümmerten sich die Schwestern um die Ehefrau des Mannes, bis ein Kriseninterventionsteam zur Stelle war. Die Bemühungen der Retter verliefen erfolgreich. Bei dem 78-Jährigen setzte nach rund 10 Minuten die Atmung spontan wieder ein. Er wurde in ein Krankenhaus gebracht. Henning Pfeiffer, München.

0: 12:53 Uhr ist es mittags in Franken und mittags in Bayern. Beides wird jetzt offensichtlich, denn die vielen Schülerinnen und Schüler, die in unseren Schulen jetzt Unterricht haben, haben jetzt Anspruch auf Ganztagsbetreuung. Schulverpflegung wird also immer wichtiger. Kinder immer länger in der Schule und da muss auch die Verpflegung passen. Also das Angebot von Ganztagsbetreuung auch schon für die Grundschüler fest vorgeschrieben, der sogenannte offene Ganztag. Wie da eine gute Schulverpflegung, ein gutes Essen ausgewogen und bezahlbar gelingt, dazu gibt es heute einen Kongress in Coburg mit Verantwortlichen aus Verwaltung, Kommunen, Wissenschaft, aber eben auch den Schulen. Mein Kollege Frank Strehrath mit einem Praxisbeispiel aus Neudrossenfeld in Oberfranken.
1: Darf ich dir mal einen Tropfen Soße drauf machen zum Probieren?
2: Einen kleinen.
1: Pass mal auf, du wirst es lieben. Du kommst bestimmt gleich wieder, okay?
3: Essensausgabe in der Mensa der Friedrich-von-Elroth-Schule in Neudrossenfeld. Es gibt Nudeln mit Bolognese, wahlweise mit Fleisch oder mit Linsen. Dazu Salat und Gurke. Küchenchefin Karin Reis hat für jedes Kind auch ein gutes Wort als Beilage zum Essen.
1: Wir haben selber Kinder, Enkelkinder und die Kinder kommen auch zu uns, wenn sie sich nicht wohlfühlen oder wenn sie irgendeine Sorge haben. Die kommen immer wegen zu uns und dann werden sie versorgt. Die freuen sich aufs Essen, weil sie auch hier ein wenig zur Ruhe kommen und sich für den Nachmittagsunterricht wieder vorbereiten.
3: Vor kurzem hat die Gemeinde hier in neue Elektrogeräte investiert. Hier kochen sie für 100 Kinder am Tag. Dazu kommen noch 120 Gerichte für die Horte und Kindergärten in der Umgebung. Lernen macht hungrig. Nudeln mit Bolognese. Der Klassiker kommt auch bei Emma, Luca und Hanna gut an.
4: Ich bin in der 2. Klasse und ich komme jeden Tag, außer Freitag nicht.
5: Was isst du denn hier am liebsten? Erzähl mal.
4: Burger.
5: Burger?
4: Ja.
5: Gibt es hier?
4: Ja.
5: Was findest du da besonders schön?
4: Dass es lecker schmeckt. Eigentlich mag ich am meisten Pfannkuchen und Spaghetti.
3: Die Mensa gibt es hier schon seit 2010. Damals wollte die Gemeinde mehr für Eltern mit Kindern tun und das Angebot ist immer weiter ausgebaut worden, erklärt Bürgermeister Rainer Strobel.
6: Ja, die Gemeinde hat sich ganz bewusst für diesen Schritt entschieden, weil wir wollten einfach vor Ort, dass das gekocht wird, dass die Kinder und Jugendlichen einfach was Besonderes auch haben. Und da haben wir bewusst investiert und es wird sehr gut angenommen.
3: Das bestätigt auch der Schulleiter Michael Zeitler.
7: Vor 15 Jahren hatten wir so 20 Kinder, 25 Kinder, die pro Tag hier waren. Und das ist natürlich jetzt mit den Neubaugebieten, wo auch beide Elternteile arbeiten müssen, um ein Haus zu finanzieren, ist es natürlich enorm angewachsen.
3: Sie haben hier Zulieferer, die auch Biowaren zu einem erschwinglichen Preis anbieten. Und sie nutzen auch eigene Produkte, je nach Saison, zum Beispiel Salat aus dem schuleigenen Garten, ergänzt Küchenchefin Karin Reis.
1: Wir machen unseren Honig selber, wir machen unseren Saft selber. Wir haben Obst und Gemüse teilweise aus der Region, wenn sich was bietet.
3: Und auch dem kommenden Rechtsanspruch für eine Ganztagsbetreuung im Grundschulalter sehen Sie hier gelassen entgegen. Schon bald wollen Sie auch am Freitag kochen, um das erfüllen zu können. Auch da ziehen Gemeinde und Schule an einem Strang.

Die erste Stunde BR Heimat aktuell geht zu Ende. Es ist kurz vor eins. Ab heute und bis zum 2. Oktober findet im Landkreis Donau-Ries erneut die Aktion Autofrei zur Kita statt. Kita-Kinder, Schülerinnen und Schüler und ihre Eltern werden dazu motiviert, den Schulweg möglichst ohne Auto, sondern zu Fuß oder auch mit dem Fahrrad oder dem Tretroller oder öffentlich zurückzulegen. Ziel ist es, den Verkehr vor den Kitas und vor den Schulen zu reduzieren, damit auch die Sicherheit zu erhöhen im Umfeld dieser Einrichtungen. Gerade zu Kita- oder Unterrichtsbeginn, da kommen ja häufig die berühmten Elterntaxis, unübersichtliche und gefährliche Situationen entstehen. In diesem Jahr immerhin beteiligen sich über 10.000 Kinder aus 50 Kindertageseinrichtungen, aber auch Schulen an dieser landkreisweiten Aktion. Mehr Themen aktuell in der zweiten Stunde BR Heimat aktuell nach den 13 Uhr Nachrichten.

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1: Um 13 Uhr mit Julia Cortis. Die Bundesregierung geht gegen den Missbrauch von Sozialleistungen vor. Das Kabinett hat heute einen Aktionsplan gebilligt. Er sieht unter anderem bessere rechtliche Möglichkeiten vor, um gegen Schrottimmobilien vorzugehen. Die spielten eine wichtige Rolle beim Sozialleistungsmissbrauch.
2: Konkret geht es dabei um kriminelle Banden, die Menschen aus anderen EU-Staaten nach Deutschland locken, sie in solchen Immobilien unterbringen und dann Sozialleistungen und Miete kassieren. Hier sollen die Kommunen mehr Kontrollmöglichkeiten erhalten und neue Möglichkeiten, diese Schrottimmobilien zu kaufen oder im Extremfall auch zu enteignen. Der Plan von Bundesarbeitsministerin Baas und Bundesinnenminister Dobrindt sieht zudem vor, dass Behörden mehr Daten austauschen dürfen. So sollen sie Sozialleistungsmissbrauch schneller erkennen. Philipp Eckstein, Berlin.
1: Noch in dieser Woche sollen Bundestag und Bundesrat die Neuauflage des Tankrabatts beschließen. Kritik gibt es nicht nur, weil das auch Autofahrern zugutekommt, die sich teureren Sprit gut leisten können, sondern auch, weil der Tankrabatt im Mai und Juni zum Teil in den Kassen der Mineralölkonzerne hängen geblieben ist. Die gaben die Steuersenkungen nicht 1:1 an die Kunden weiter. Diesmal soll das anders werden, die Entlastung werde bei den Tankkunden ankommen, sagte der Sprecher des Branchenverbands Fuels and Energy unserem Hauptstadtstudio. Wer einer anderen Person K.O.-Tropfen ins Getränk schüttet, um das potenzielle Opfer wehrlos zu machen, der muss künftig mit einer härteren Strafe rechnen. Heute befasst sich der Bundestag erstmals mit einem entsprechenden Gesetzentwurf dazu. Wenn es nach der Bundesregierung geht, dann soll der Einsatz von K.O.-Tropfen rechtlich auf einer Stufe mit Waffen oder Messern stehen.
3: Setzen Straftäter sie zum Beispiel in einem Nachtclub ein, um ihre Opfer wehrlos zu machen und sie danach zu vergewaltigen, dann steigt die Mindeststrafe von bislang 3 auf 5 Jahre. Bei der Vorstellung ihres Entwurfs hatte Bundesjustizministerin Stefanie Hubig den Einsatz von K.O.-Tropfen bei Vergewaltigungen als besonders verwerflich bezeichnet. Betroffene hätten oft gar keine Chance, die Übergriffe zu bemerken und abzuwehren. Das sei besonders widerwärtig. Chris Berdrow, Berlin.
1: Deutschland gilt als Bastion des Bargelds. Fast nirgendwo in Europa spielen Scheine und Münzen noch so eine große Rolle. Aber auch bei uns wird inzwischen immer öfter digital bezahlt. Nach einer Analyse der Boston Consulting Group hat im vergangenen Jahr jeder im Schnitt knapp 200 Mal mit Karte oder Handy bezahlt. Dazu kommen 100 andere elektronische Zahlungsvorgänge wie etwa Überweisungen. Laut der Bundesbank war 2025 das erste Jahr, in dem mehr Menschen beim Einkaufen mit Karte bezahlt haben als mit Bargeld. In die Oberpfalz. Im Zentrallager der Supermarktkette Norma in Regenstauf gibt es eine Rattenplage. Nach BR-Informationen schon seit etwa einem Jahr. Inzwischen wurden auch Schädlingsbekämpfer eingesetzt. Allerdings werden sie der Lage kaum Herr, weil der Befall so extrem sei, hieß es aus einer anonymen Unternehmensquelle. Dem widerspricht Norma, die Lage sei unter Kontrolle. Wie der BR erfahren hat, wurde vom Landratsamt ein Ordnungswidrigkeitsverfahren gegen Norma eingeleitet. Das Wetter in Bayern. Am Nachmittag viel Sonnenschein und nur ein paar Wolken, 16 bis 22 Grad. In der kommenden Nacht zunächst klar oder leicht bewölkt, später vereinzelt Regen, vor allem in Oberfranken, 10 bis 4 Grad. Morgen windig, mehr Wolken als Sonne, vereinzelt Regen oder Gewitter. Am Freitag wieder trocken und oft sonnig, 14 bis 22 Grad. Am Samstag ähnlich, bei maximal 24 Grad. Soweit die Nachrichten, 13.04 Uhr. Der Blick auf die Straßen. A3 Nürnberg Richtung Frankfurt, zwischen Würzburg an das Acker und Würzburg-Heidingsfeld, 3 Kilometer Stau nach einem Unfall. Der Verkehr wird an der Unfallstelle vorbeigeleitet. A7 Ulm Richtung Füssen, zwischen dem Kreuz Ulm-Elchingen und Dreieck Hittistetten, 6 Kilometer Stau. A8 München Richtung Salzburg, zwischen Rosenheim-West und Rohrdorf, 7 Kilometer Stau. In Richtung München, zwischen Fraßdorf und Rosenheim, 8 Kilometer Stau an einer Baustelle. A9 Nürnberg Richtung München, zwischen Langenbruck und dem Dreieck Holledau, ein Unfall. Da ist nur eine Spur frei. Soweit die Verkehrsübersicht.
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4: Servus zur zweiten Stunde, auch heute bis 14 Uhr mit den aktuellen Themen des Tages über die Hygienemängel im Norma Zentrallager. Sie haben es gerade in den Nachrichten gehört, werden wir auch noch berichten in dieser Stunde. Und wir schauen in den Oberpfälzer Landkreis Cham. Heute startet der erste Waldmünchner Kunstherbst mit Künstlerinnen und Künstlern aus der Region, passend zum Herbstbeginn in der ehemaligen Apotheke am Rathaus in Waldmünchen. Bis zum 10. Oktober können Sie dort die regionalen Kunstwerke besichtigen. BR Heimat aktuell am Mittwoch. Am Mikrofon begrüßt Sie weiter recht herzlich Tom Fiebeck.

Zweite Stunde BR Heimat aktuell. Einige unserer Themen noch bis um 14 Uhr. Großer Krach gestern an der Zugspitze und eine riesige Staubwolke über Deutschlands höchstem Berg. Da hat es gestern einen Felssturz gegeben und zwar über Stunden hinweg. Die Bilder von Augenzeugen machen das Ausmaß deutlich. Ob es Schäden gab oder auch Verletzte und was bisher über die mögliche Ursache bekannt ist, Sie erfahren es hier bei uns. Beim Thema Sucht denken die meisten wohl erst einmal an Drogen oder an Alkohol, aber auch die sozialen Medien. Das kann süchtig machen. In einem Präventionsworkshop lernen Auszubildende eines Autohauses im Landkreis München über ihre Smartphone-Nutzung nachzudenken. Wir waren da dabei. Und dann schauen wir noch nach Oberbayern. Ein paar Quadratmeter Wasser können für Frösche, Libellen und Vögel durchaus den Unterschied machen. Im Landkreis Mühldorf am Inn sind deshalb im vergangenen Jahr neue Tümpel angelegt oder wieder hergerichtet worden. Unter anderem in Neumarkt St. Veit, in Schönberg, Oberbergkirchen, Lohkirchen, Polling und Waldkreiburg. Auch das schauen wir uns genauer an in der zweiten Stunde BR Heimat aktuell. Ich freue mich, wenn Sie bis um 14 Uhr weiter mit dabei sind.

0: Den Sonntagswalzer bei uns schon am Mittwoch. Das gibt's nur bei BR Heimat aktuell. Das Ensemble Tobias Reiser war das. 13 Uhr und 13 Minuten. Rein statistisch kennt jeder Erwachsene zumindest eine suchtkranke Person, einen Menschen im privaten oder beruflichen Umfeld, der unter Sucht leidet. Deshalb setzt mittlerweile jedes siebte Unternehmen bei uns in Bayern auf Vorsorgeprogramme. Das zeigt eine aktuelle Umfrage des Gesundheitsministeriums. Auch mittelständische Betriebe wie die oberbayerische Autohandelsgruppe Mainzel Group beispielsweise sehen im Gesundheitsmanagement einen Weg, um Fachkräfte zu gewinnen und vor allem gesund zu erhalten. Jetzt kamen erstmals alle 30 Auszubildenden des Unternehmens zu einem Präventivworkshop in ein Autohaus in Feldkirchen. Monika Haas war für uns dabei.
1: Was diese ganzen Apps und die Handys machen, was uns im Endeffekt auch süchtig macht, das will ich euch heute näher bringen.
2: Präventionsexperte Maximilian Schwarzkopf hält für 15 Auszubildende den Workshop. Dabei sollen die Azubis lernen, über ihre Smartphone-Nutzung nachzudenken.
1: Weißt du deine Bildschirmzeit?
3: So wirklich drauf achten tue ich nicht. Findest du manchmal krass. Fällt mir gar nicht mehr auf, weil auch wenn ich daheim bin und mein Handy ist mit meinem iPad verbunden. Und das summiert sich dann dadurch auch.
2: Der Selbsttest zeigt, gut 3 Stunden sind die Azubis durchschnittlich im Netz und auf Social Media. Damit liegen sie im Trend. Die Social Media Zeit nimmt bei Jugendlichen laut Studien weiter zu. Wichtig ist deshalb, Warnsignale für Suchtverhalten zu kennen. Schlafmangel, Konzentrationsprobleme oder Depressionen können die Folge von stundenlangem Gamen, Shoppen oder andauernder Social Media Nutzung sein. Suchtgefahren werden diskutiert, wie emotionale Belastungen, Stress im Job oder traumatische Erlebnisse wie Unfälle, die durch Alkohol- oder Mediennutzung verdrängt werden sollen. Den Präventionsworkshop hat Serviceleiter Werner Orendi von der Mainzel Group organisiert.
4: Wir erhoffen uns sehr, sehr viel davon. Wir sind ein Unternehmen hier in der Region, das in den letzten Jahren sehr gewachsen ist. Darum ist für uns die Ausbildung sehr, sehr wichtig und dass wir Azubis haben, die wo wirklich gesund sind. Also auch so ein bisschen bewusster mit diesem Thema Sucht umgehen, egal in welcher Hinsicht, ob das nur das Handy ist oder irgendwie andere Suchtthemen, die wo man heute hat.
2: Deshalb bietet Coach Maximilian Schwarzkopf auch Präventionsmaßnahmen extra für Führungskräfte an. Etwa um sie zu sensibilisieren oder Strategien festzulegen, wie sie möglicherweise suchtgefährdete Mitarbeiter ansprechen oder Unterstützung anbieten können. Das umfassende Gesundheitsmanagement verbessere auch das Betriebsklima, sagt Martin Hein vom Bayerischen Zentrum für Prävention und Gesundheitsförderung in München.
5: 1 Euro investiert in Prävention spart mir 5, spart mir bis zu 10 Euro in der Behandlung des betroffenen Mitarbeitenden und natürlich auch der Ausfall der Produktivität am Arbeitsplatz.
2: Nachweislich wirksame Präventionsangebote von Anbietern wie Neon oder der Caritas werden von Unfall- und Krankenkassen mit bis zu 600 Euro pro Teilnehmer unterstützt. Im Feldkirchener Workshop geht's auch um Schutzstrategien. Beispielsweise im Job Selbstbewusstsein und Konfliktfähigkeiten trainieren, Freundschaften pflegen, Sport und Hobbys zum Stressabbau nutzen. Den Azubis hat der 4-stündige Workshop mit Fakten, Selbsttests und Fallbeispielen gut gefallen.
6: Ich finde, es ist schon hilfreich, weil man hat viel Info bekommen.
7: Ich finde das cool. Ich bin jetzt seit 2,5 Jahren Berufsschüler. Ist nicht einmal vorgekommen, dass wir da irgendwie sowas Ähnliches gemacht haben.
6: Ich fand es sehr interessant. Man hat auch viel Sinnvolles mitgenommen daraus.

0: Mit den Kohlstatter Musikanten ist es 13.21 Uhr geworden. 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Großer Krach am Deutschlands höchstem Berg. An der Zugspitze hat es gestern einen größeren Felssturz gegeben. Schäden oder Verletzte sind bislang nicht bekannt. Warum es dazu kam, soll jetzt geklärt werden.
1: Es krachte, scheppert und über der Zugspitze hängt eine riesige Staubwolke. Die Bilder von Augenzeugen machen das Ausmaß des Felssturzes deutlich. In mehreren Videos, die in Social Media zu sehen sind, zieht eine gewaltige Staubwolke von der Zugspitze sogar bis nach Grainau. Dazu ist immer wieder ein lautes Krachen zu hören. Über Stunden lösen sich seit gestern Morgen größere Gesteinsmassen am Berg. Nach Angaben der Bergwacht Grainau liegt die Abbruchstelle direkt am Grenzkamm zwischen Bayern und Tirol, vermutlich auf österreichischer Seite. Warum sich so große Gesteinsmassen gelöst haben, ist noch nicht abschließend geklärt. Fachleute erklären solche Felsabbrüche unter anderem mit starken Temperaturwechseln. Der Fels dehnt sich bei Wärme aus und zieht sich bei Kälte wieder zusammen. Dadurch können Risse entstehen. Heute sollen Drohnen das Gebiet genauer untersuchen. Fest steht bisher, Menschen kamen nach aktuellem Stand nicht zu Schaden und auch Wege und Einrichtungen sind offenbar nicht betroffen. Aus dem BR-Studio Oberland, Martin Breitkopf, BR Heimat.

0: BR-Heimat aktuell am Mittwochmittag, 13.28 Uhr, kurz vor 13:30. Wir schauen in die Oberpfalz, in den Landkreis Regensburg. Im dortigen Zentrallager von Norma in Regenstauf gibt es offenbar eine Rattenplage. Nach BR-Informationen besteht diese schon seit rund einem Jahr. Jetzt ist das Gesundheitsamt auf die Missstände aufmerksam geworden und hat Auflagen erlassen. Der Befall sei aber so extrem, dass selbst ein Schädlingsbekämpfer der Ratten kaum Herr wird, heißt es von einer anonymen Quelle. Unser Reporter Florian Degelmann hat in dem Fall recherchiert. Florian, eine Rattenplage, was genau können wir uns darunter vorstellen?
1: Ja, also seit über einem Jahr sollen wohl schon die Ratten dort in diesem Zentrallager in Regenstauf unterwegs sein. Da ist die Rede von Kot, von Urin in den Ecken. Da werden Lebensmittel angefressen, also Eier, Brot und so weiter. Und diese angefressene Ware, die wurde laut unserer Quelle auch ordnungsgemäß entsorgt. Allerdings gab es wohl auch Ware, die angepinkelt oder vollgekotet war, die lediglich, da wurde einmal drüber gewischt und dann in den freien Verkauf gegeben. Das wurde mir jetzt von mehreren Seiten bestätigt. Auch bei der Reinigung soll es unappetitlich zugegangen sein. Eine Putzkraft soll angewiesen worden sein, ohne Schutzkleidung Rattenkot einfach mal so schnell wegzufegen. Und als ein Betriebsrat da einschreiten wollte, da hat er sich gleich eine Abmahnung eingefangen. Die wurde in der Zwischenzeit wieder zurückgenommen. Aber man sieht schon, in welche Richtung das da ungefähr gegangen sein soll.
0: Das hört sich alles ziemlich eklig an. Was sagt das Unternehmen denn selber dazu?
1: Ja, wir haben Norma eine Stellungnahme gebeten und Norma räumt diesen Rattenbefall ein, sagt aber gleichzeitig, es seien stets alle Hygienestandards eingehalten worden. Es habe keinerlei Gefährdung der Mitarbeiter oder Verbraucher gegeben und aktuell befinde sich die Lage unter Kontrolle.
0: Jetzt fragt man sich an dieser Stelle natürlich, wird das nicht kontrolliert von den Ämtern?
1: Ja, also es war ja ein Amt da, also das Landratsamt Regensburg hatte eine Kontrolle angewiesen Anfang September. Da gab es dann auch diverse Auflagen, also da sollen Rolltore repariert werden, dass keine Schädlinge mehr eindringen können. Da soll aktiv gegen die Ratten vorgegangen werden. Es war wohl eine Kontrolle aufgrund einer Beschwerde. Ja, und da gab es dann wohl auch eine Nachkontrolle Mitte September und laut Norma war da alles in Ordnung. Unsere Quellen sagen da allerdings anderes.
0: Und wie geht's jetzt weiter?
1: Also wirklich spannend, ob die Behörden nochmal hinschauen oder ob der Konzern Norma selber auch nochmal genau hinschaut oder das jetzt so weiterlaufen lässt, ist im Moment noch alles ein bisschen offen. Offiziell ist ja alles gut, daran gibt es aber wohl berechtigte Zweifel.
0: Danke Florian Degelmann für diese Informationen zu dem, was bislang bekannt ist. Im Zentrallager der Supermarktkette Norma in Regenstauf im Landkreis Regensburg gibt es eine Rattenplage, offenbar schon seit längerem. Nach Informationen des Bayerischen Rundfunks wurde vom Landratsamt ein Ordnungswidrigkeitsverfahren eingeleitet.

0: Es ist 13.35 Uhr. 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Es ist in der Regel ein Schock. Wer Opfer einer Straftat wird, steckt plötzlich in einer außergewöhnlichen Situation, auf die man so in der Regel gar nicht vorbereitet ist. Die Organisation Weißer Ring hilft seit 50 Jahren Kriminalitätsopfern und möchte jetzt auch im Landkreis Schwandorf in der nördlichen Oberpfalz eine Außenstelle aufbauen.
1: Schwandorf ist momentan der einzige Landkreis in der Oberpfalz ohne eine Außenstelle des Weißen Rings. Die Organisation möchte wieder eine aufbauen. Derzeit werden Betroffene von Helfern aus Cham und Amberg betreut. Auch in der Außenstelle Regen braucht der Weiße Ring besonders dringend Verstärkung. Hier ist momentan nur eine Person aktiv. Der Weiße Ring, der gerade sein 50-jähriges Jubiläum begeht, vermittelt Opfern von Straftaten unter anderem rechtliche Hilfe. Die Bandbreite reicht von Stalking und häuslicher Gewalt über Telefonbetrug und Einbruch bis Vergewaltigung. Die Organisation unterstützt beim Kontakt zu Polizei und Justiz und leistet auch selbst finanzielle Hilfe. Ehrenamtliche bekommen eine Schulung. Besondere Vorkenntnisse muss man nicht mitbringen. Wichtig ist das Interesse, Kriminalitätsopfer unterstützen zu wollen. Marcel Kehrer, BR Oberpfalz.

0: Erinnerungen an eine gute Spargelsaison in diesem Jahr. Die Bamberger Tanzgeiger mit der fränkischen Spargelpolka. 13:42 Uhr, kurz vor 13:45 Uhr. Im Landkreis Mühldorf in Oberbayern entstehen seit gut einem Jahr neue Tümpel für Amphibien und zeigen die ersten Erfolge. Wo früher kaum noch ein Frosch geleicht hat, soll jetzt wieder Leben ins Wasser kommen. Nadine Schibu über die Hintergründe.
1: Ein paar Quadratmeter Wasser können für Frösche, Libellen und Vögel viel ausmachen. Deshalb hat die untere Naturschutzbehörde im Landkreis Mühldorf am Inn vergangenes Jahr 12 Tümpel neu angelegt oder wieder hergerichtet. Unter anderem in Neumarkt St. Veit, Schönberg, Oberbergkirchen, Lohkirchen, Polling und Waldkreiburg. Viele frühere Laichgewässer sind mit der Zeit zugewachsen oder ausgetrocknet. Diese kleinen Wasserstellen sollen nun wieder Amphibien helfen. Dabei steht besonders der Grasfrosch im Fokus. Seine Bestände sind im Landkreis stark zurückgegangen. Dass die neuen Tümpel angenommen werden, zeigt sich schon jetzt. Im Frühjahr fanden Fachleute in 5 von 10 untersuchten Tümpeln Laichballen des Grasfroschs. Auch Libellen, Wasserinsekten, Vögel und Säugetiere profitieren von den neuen Wasserstellen. Bezahlt werden die Tümpel über sogenannte Ersatzgeldleistungen. Wer bestimmte Eingriffe in Natur und Landschaft nicht anders ausgleichen kann, zahlt dafür. Und mit diesem Geld werden dann Naturprojekte wie die neuen Tümpel finanziert. Der Landkreis will das Projekt jetzt auf weitere Gebiete ausweiten. Aus dem BR-Studio Mühldorf, Nadine Schibu.

0: 13.48 Uhr ist es. 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Am Landgericht Memmingen ist heute das Urteil gegen einen Mann aus Lauben im Unterallgäu gefallen. Der 39-Jährige hatte im August letzten Jahres seine Lebensgefährtin getötet. Das Gericht verurteilte ihn zu 10 Jahren Freiheitsstrafe wegen Totschlags.
1: Der Richter sah es nach mehr als 20 Verhandlungstagen als erwiesen an, dass der Mann seine damals 36-jährige Lebensgefährtin nach einem Streit über das Zubettbringen der Kinder im August 2025 mit einem Hundekissen erstickt und die Leiche anschließend in einem Wald vergraben hat. Mordmerkmale wie Heimtücke, Habgier oder niedere Beweggründe konnten dem Mann laut dem Richter nicht nachgewiesen werden. Der Landwirt habe die Tat auch nicht geplant, sondern aufgrund des vorausgegangenen Streits aus Wut und Zorn gehandelt. Der Anwalt der Schwester der Getöteten, die in dem Prozess als Nebenklägerin auftritt, legte gegen das Urteil bereits Revision ein. Er geht von Mord bzw. mindestens schwerem Totschlag aus und fordert eine längere Haftstrafe. Der Fall sowie der Prozess haben in den vergangenen Monaten für viel Aufsehen gesorgt. Die getötete Frau und zweifache Mutter galt 3 Wochen lang als vermisst, bis der Lebensgefährte die Polizei zum Versteck der Leiche führte und ein Geständnis ablegte. Vor jedem Prozesstag bildeten sich am Landgericht zudem lange Schlangen. Oftmals hatten nicht alle Besucher Platz im Gerichtssaal. Aus Memmingen, Katharina Reichert.

0: BR Heimat aktuell. Auch unsere zweite Stunde neigt sich langsam dem Ende entgegen. Wir schauen aber nochmal in die Berge. Während die einen am Berg nach dem besten Ort für ein Foto suchen, neudeutsch Selfie-Spot genannt, halten sie Ausschau nach Müll. Die Mitglieder von Patron, der Allgäuer Verein, will durch regelmäßige Aufräumaktionen ein besseres Bewusstsein für Natur schaffen. Luisa Kretschmer hat 3 Mitglieder des Vereins auf einer solchen Ramadama-Tour im Tannheimer Tal begleitet.
1: Wir sind heute hier am Vilsalpsee im Tannheimer Tal und starten eine 2-Tagestour über die Landsberger Hütte mit Überschreitung zum Schrecksee nach Hinterstein und schauen einfach, was wir auf den Wegen so an Hinterlassenschaften von den Wanderern finden.
2: Schon auf den ersten Metern der Wanderung erspähen die Sammler so einiges an Müll. Eine Windel mitten in der Wiese, ein altes T-Shirt auf einem Stein und Klassiker wie Plastikverpackungen und Zigarettenkippen. Die Patron-Müllsäcke füllen sich schnell, für Jonathan ganz normal.
3: Durch Patron habe ich so einen Müllblick entwickelt. Mir fallen viele Kleinigkeiten am Wegesrand auf. Und ich kann das mittlerweile nicht mehr, dass ich das einfach liegen lasse. Ich kann das nicht mehr.
2: Die 3 sind mit großer Leidenschaft bei den Sammelaktionen dabei. Auch aus persönlichen Gründen, wie Lea erzählt.
4: Das ist auch meine Heimat hier, das Allgäu. Und natürlich will ich, dass das so erhalten bleibt. Jeder Müll, der eventuell hier liegt, stört das halt.
2: Das gilt vor allem für beliebte Rastplätze mit guter Aussicht. So wie der Traualpsee, den die Gruppe nach 2 Stunden Gehzeit und gut 450 Höhenmetern jetzt erreicht.
4: Wo viele Menschen sind und wo sie gern Pause machen, bleibt natürlich auch das meiste liegen. Deswegen findet man hier von der Bananenschale über das Brotzeitpapier und auch Zigarettenstummel eigentlich alles Mögliche.
2: Christian hat beobachtet, je mehr Leute unterwegs sind, desto mehr Müll liegt auch rum.
1: Der Drang, nach draußen zu gehen in der Bevölkerung, ist extrem gestiegen in den letzten Jahren. Schön wäre es halt auch, wenn das Bewusstsein für die Natur gleichmäßig mitsteigt und nicht hinten dran bleibt.
2: Die Gruppe hat mittlerweile den letzten Anstieg geschafft und ist am Tagesziel angekommen. Auf der gut besuchten Landsberger Hütte, 1810 Meter hoch gelegen. Beim Feierabendbier erzählen die Patrons, was ihren Verein ausmacht.
5: Dass das eben auch eine Community ist. Es gibt eigentlich auch immer irgendwelche Kulturveranstaltungen wie Konzerte. Und es geht einfach auch wirklich darum, eine gute Zeit zu haben und nicht nur Müll sammeln. Klar, das ist das primäre Thema, aber wir wollen schon auch Leute zusammenbringen bei den Aktionen.
2: Nach der Hüttenübernachtung steht am 2. Wandertag der wichtigste Teil der Tour an. Der Übergang zum Schrecksee. Wie erwartet, zeigt sich der bei Touristen und Influencern beliebte Schrecksee auch als Müllhotspot. Essensreste, Zigarettenstummel, Plastikverpackungen und Taschentücher wandern zuhauf in die Patron-Sammeltüten. Auch größere Funde sind dabei. Schuhsohlen und eine alte Zeltstange.
5: Wir haben jetzt auch teilweise mit Leuten gesprochen auf dem Weg und die finden uns alle echt gut, aber die sagen dann auch oft so Sachen wie, ja, das ist ja nicht mein Müll. Mein Müll ist es auch nicht, aber das ist halt unser Schrecksee und unsere Berge. Wir alle halten uns hier auf. Wir sind alle Teil davon und deswegen haben wir auch, finde ich, alle eine Verantwortung dem Ort gegenüber.

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Und das war's mit BR Heimat aktuell am Mittwochmittag. Am Mikrofon war Tom Viehweg. Themenauswahl und Redaktion hatte Bettina Ahne. Vielen Dank dafür. Ihnen danke fürs Zuhören. Einen schönen, möglichst angenehmen restlichen Mittwoch noch. Und bis morgen wieder. Da sehen wir uns dann endgültig im Herbst. Servus und Ade.

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1: Um 14 Uhr mit Julia Cortis. K.O.-Tropfen können Menschen willenlos machen, oft löschen sie auch die Erinnerung und sie werden immer wieder vor allem Frauen eingeflößt, um sie zu vergewaltigen. Auch bei Raubüberfällen werden sie mitunter verwendet. Künftig sollen die Substanzen im Strafrecht wie Waffen behandelt werden, was höhere Strafen nach sich zieht, wie Feline Elster berichtet.
2: Künftig soll es mindestens 5 Jahre Haft bedeuten, wenn Täter bei einem Raub- oder Sexualdelikt K.O.-Tropfen einsetzen. Der Vorschlag kam von Bundesjustizministerin Stefanie Hubig von der SPD, auf den hatte man sich bereits im Juni geeinigt. Sie hat den Entwurf im Mai 2026 erfolgreich durch das Bundeskabinett gebracht, sodass er nun offiziell als Regierungsentwurf an den Bundestag übergeben werden kann. Dafür sollen 2 Paragraphen im Strafgesetzbuch geändert werden, damit betäubende Stoffe ähnlich behandelt werden wie Waffen.
1: Die Bundesregierung sagt dem Missbrauch von Sozialleistungen den Kampf an. Dafür hat das Kabinett einen entsprechenden Gesetzentwurf auf den Weg gebracht. Kommunen sollen mehr rechtliche Möglichkeiten bekommen, um gegen sogenannte Schrottimmobilien vorzugehen. Konkret geht es dabei um kriminelle Banden, die Menschen aus anderen EU-Staaten nach Deutschland locken, sie in solchen Immobilien unterbringen und dann Sozialleistungen und Miete kassieren. Außerdem sollen Menschen, die per Haftbefehl gesucht werden, keine Grundsicherung mehr bekommen. Und noch etwas hat das Kabinett beschlossen. Statt Kassenbons auf Papier soll es künftig elektronische Belege geben. Vorgesehen ist, dass Bons ab dem Jahr 2028 nicht mehr ausgedruckt, sondern etwa per Mail oder als QR-Code bereitgestellt werden. Ziel des Bundesfinanzministeriums ist es, Bürokratie abzubauen und Steuer- und Finanzkriminalität zu bekämpfen. Unternehmen, die einen Jahresumsatz von mehr als 100.000 Euro haben, werden dazu verpflichtet, auf elektronische Kassensysteme umzustellen. Nach Schwaben. Vor dem Landgericht Augsburg hat heute der Prozess gegen einen 22-Jährigen aus Dillingen begonnen. Der IS-Sympathisant soll mit einem Luftgewehr auf vorbeifahrende Autos geschossen haben. Der Prozess wurde allerdings überraschend ausgesetzt. Der Angeklagte ist nicht verhandlungsfähig, wie Josef Römel berichtet.
3: Man sieht dem 22-jährigen Angeklagten an, dass er schwer krank ist. Er wirkt geschwächt. Als es um seinen Gesundheitszustand geht, bricht er in Tränen aus. Er sagt, er könne der Verhandlung vor dem Landgericht nicht folgen. Der junge Mann ist an Krebs erkrankt, bekommt derzeit eine Chemotherapie und sitzt gleichzeitig in Untersuchungshaft in der JVA Gablingen. Seine behandelnde Ärztin macht deutlich, eine längere Verhandlung ist ihm derzeit gesundheitlich nicht zuzumuten.
1: Vor Italiens meistbesuchter Sehenswürdigkeit stehen Touristen heute vor verschlossenen Toren. Das Kolosseum bleibt heute zu. Der Grund ist ein tödlicher Arbeitsunfall. Ein 22-jähriger Steinmetz ist gestern in Rom abgestürzt. Er sollte eine neue Beleuchtung installieren. Dass das Monument heute nicht öffnet, hat allerdings nichts mit den Ermittlungen zu tun, sondern es soll Anteilnahme ausdrücken. Täglich besuchen bis zu 20.000 Menschen das antike Amphitheater in Rom. Das Wetter in Bayern. Am Nachmittag viel Sonnenschein, nur wenige Wolken, 16 bis 22 Grad. In der kommenden Nacht zunächst klar oder leicht bewölkt. Später vereinzelt Regen, vor allem in Oberfranken, 10 bis 4 Grad. Morgen windig und mehr Wolken als Sonne, vereinzelt Regen oder Gewitter. Am Freitag dann wieder trocken und oft sonnig, 14 bis 22 Grad. Am Samstag ähnlich bei Höchstwerten bis zu 24 Grad. Soweit die Nachrichten, 14.04 Uhr. Und der Blick auf die Straßen. A3 Nürnberg Richtung Frankfurt zwischen Würzburg-Andersacker und Würzburg-Heidingsfeld. 5 Kilometer Stau nach einem Unfall. Der Verkehr wird an der Unfallstelle vorbeigeführt. A8 München Richtung Salzburg zwischen Rosenheim-West und Rohrdorf. 6 Kilometer Stau wegen Bergungsarbeiten. In Richtung München zwischen Fraßdorf und Rosenheim. 7 Kilometer Stau an einer Baustelle. Und A9 Nürnberg Richtung München zwischen Langenbruck und dem Dreieck Holledau. 6 Kilometer Stau nach einem Unfall, da ist nur eine Spur frei. Soweit die Verkehrsübersicht.
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1: Um 15 Uhr mit Julia Cortis. Die Bundesregierung will dem Sozialbetrug einen Riegel vorschieben. Dafür hat das Kabinett heute einen entsprechenden Aktionsplan verabschiedet. So sollen zum Beispiel Menschen, die mit Haftbefehl gesucht werden, keine Grundsicherung mehr bekommen. Was noch vorgesehen ist, weiß Dagmar Pepping aus unserem Hauptstadtstudio.
2: Es haben sich so richtige Geschäftsmodelle gebildet, um die Strukturen auszunutzen. Also beispielsweise werden Zuwanderer aus Bulgarien und Rumänien hier für ganz wenige Arbeitsstunden beschäftigt und können dann Sozialleistungen beanspruchen, zum Beispiel die Grundsicherung. Das ist eine richtige Betrugsmasche geworden. Und viele dieser Menschen leben auch in sogenannten Schrottimmobilien, völlig runtergekommenen Häusern, für die überzogene Mieten verlangt werden. Die werden dann bezahlt vom Jobcenter und der Vermieter kassiert ab.
1: K.O.-Tropfen sollen künftig als Waffe gelten. Das Kabinett hat ein Gesetz auf den Weg gebracht, das zu deutlich härteren Strafen führen soll. Wer Opfer mit solchen Mitteln betäubt, muss mit 5 Jahren hinter Gittern rechnen. Und es gibt noch einen Beschluss der Bundesregierung. Die Kassenbons sollen digital werden. Statt eines Ausdrucks auf Papier sollen Kunden den Zahlungsbeleg digital bekommen, als QR-Code oder per Mail. Schleswig-Holstein will durchsetzen, dass die 12-Uhr-Regel beim Tanken wieder abgeschafft wird. Sie habe keine Entlastung gebracht, argumentiert die Landesregierung. Der Bundesrat befasst sich deswegen mit einer Abschaffung der Regel. Unterdessen hat der Verband der Mineralölfirmen auf Kritik am Tankrabatt reagiert, der ab Oktober zurückkehren soll.
3: Man habe Verständnis dafür, dass die Bundesregierung Autofahrer entlasten wolle, sagte Alexander von Gerstorf, Sprecher des Wirtschaftsverbandes Fuels and Energy, dem ARD Hauptstadtstudio. Er versicherte, dass die Entlastung von 14 Cent pro Liter voll bei den Tankkunden ankommen werde. Kritisch bewertet der Verband den geplanten Spritpreisdeckel. Der sei ein sehr bürokratisches Instrument. Aus Berlin, Uwe Berndt.
1: Wir schauen in die Oberpfalz. Angefressenes Brot mit Kot und Urin, kontaminierte Ware. Im Zentrallager der Supermarktkette Norma in Regenstauf haben sich Ratten eingenistet. Schon seit einem Jahr ist die Plage nach BR-Informationen bekannt. Inzwischen hat das Landratsamt Regensburg reagiert, wie Florian Degelmann berichtet.
4: Dem BR liegen Protokolle einer Hygienekontrolle des Landratsamtes Regensburg vor, aus denen hervorgeht, dass unter anderem deswegen ein Ordnungswidrigkeitsverfahren gegen Norma eingeleitet wurde. In diesem Zusammenhang wurden Auflagen erlassen, wie etwa die Reparatur von Rolltoren, damit keine Schädlinge mehr ins Lager gelangen können, sowie die aktive Bekämpfung der Ratten. Laut einer Stellungnahme von Norma sei die Lage mittlerweile unter Kontrolle. Laut mehreren anonymen Quellen soll die Rattenplage aber weiter bestehen. Außerdem sollen aus dem Lager kontaminierte Waren in den freien Verkauf abgegeben worden sein. Dem widerspricht Norma.
1: Der Verkehrsausschuss des Bundestages befasst sich heute mit dem Brenner Nordzulauf, einem Projekt, das vor allem in den betroffenen Landkreisen Rosenheim und Ebersberg sehr umstritten ist. Die Wirtschaft beklagt allerdings, dass es so langsam vorangeht. Der Bayerische Industrie- und Handelskammertag fordert, die Bahnstrecke brauche endlich grünes Licht aus Berlin. Österreich und Italien hätten beim Bau des Brenner Basistunnels bereits geliefert. Jetzt brauche es aus Deutschland klare Beschlüsse und Planungssicherheit für alle Beteiligten. Das Wetter in Bayern. Am Nachmittag viel Sonne und nur ein paar Wolken, 16 bis 22 Grad. In der kommenden Nacht zunächst klar oder leicht bewölkt, später vereinzelt Regen, vor allem in Oberfranken, 10 bis 4 Grad. Morgen windig und mehr Wolken als Sonne, vereinzelt Regen oder Gewitter. Am Freitag wieder trocken und oft sonnig, 14 bis 22 Grad. Am Samstag ähnlich bei maximal 24 Grad. Soweit die Nachrichten, 15.04 Uhr. Der Blick auf die Straßen. A3 Nürnberg Richtung Frankfurt. Zwischen Würzburg an das Acker und Würzburg-Heidingsfeld. 5 Kilometer Stau nach einem Unfall. Der Verkehr wird an der Unfallstelle vorbeigeführt. A7 Ulm Richtung Fulda. Zwischen dem Kreuz Bibelried und Würzburg-Estenfeld. 5 Kilometer Stau nach einem Unfall im Baustellenbereich. A7 Würzburg Richtung Ulm. Zwischen Ellwangen und Ahlen-Westhausen 3 Kilometer Stau. A8 München Richtung Salzburg. Zwischen Rosenheim-West und Rohrdorf 7 Kilometer Stau wegen Bergungsarbeiten. A8 Salzburg Richtung München. Zwischen Fahrersdorf und Rosenheim 7 Kilometer Stau. Und A9 Nürnberg Richtung München zwischen Ingolstadt, Ost und Langenbruck 8 Kilometer Stau. Soweit die Verkehrsübersicht.
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1: Um 16 Uhr mit Julia Cortis. Statt Kassenbons auf Papier soll es künftig in erster Linie elektronische Belege geben. Das hat das Kabinett beschlossen. Vorgesehen ist, dass Bons ab dem Jahr 2028 nicht mehr ausgedruckt, sondern etwa per Mail oder als QR-Code bereitgestellt werden. Die Einzelheiten hat Jakob Mayer.
2: Der vom Bundeskabinett gebilligte Gesetzentwurf soll für weniger Bürokratie und mehr Steuergerechtigkeit sorgen. Die Abschaffung der Bonpflicht entlaste sowohl Bürgerinnen und Bürger als auch Unternehmen, erklärt Bundesfinanzminister Lars Klingbeil. Außerdem müssen Unternehmen mit einem Jahresumsatz von über 100.000 Euro ab 2028 auf elektronische Kassen umstellen. Damit verhindere die Bundesregierung Steuerhinterziehung und schaffe faire Wettbewerbsbedingungen.
1: Die Bundesregierung geht gegen den Missbrauch von Sozialleistungen vor. Das Kabinett hat heute einen Aktionsplan gebilligt. Er sieht unter anderem bessere rechtliche Möglichkeiten vor, um gegen Schrottimmobilien vorzugehen. Die spielten eine wichtige Rolle beim Sozialleistungsmissbrauch.
3: Konkret geht es dabei um kriminelle Banden, die Menschen aus anderen EU-Staaten nach Deutschland locken, sie in solchen Immobilien unterbringen und dann Sozialleistungen und Miete kassieren. Hier sollen die Kommunen mehr Kontrollmöglichkeiten erhalten. Der Plan von Bundesarbeitsministerin Baas und Bundesinnenminister Dobrindt sieht zudem vor, dass Behörden mehr Daten austauschen dürfen. Philipp Eckstein, Berlin.
1: Urteil am Landgericht Memmingen. Ein 39-Jähriger muss wegen Totschlags für 10 Jahre in Haft. Der Landwirt aus Lauben hatte gestanden, dass er seine Ehefrau mit einem Kissen erstickt und sie anschließend im Wald verscharrt hatte.
4: Mordmerkmale wie Heimtücke, Habgier oder niedere Beweggründe konnten dem Mann laut dem Richter nicht nachgewiesen werden. Der Landwirt habe die Tat auch nicht geplant, sondern aufgrund des vorausgegangenen Streits aus Wut und Zorn gehandelt. Der Anwalt der Schwester der Getöteten, die in dem Prozess als Nebenklägerin auftritt, hat erklärt, gegen das Urteil Revision einzulegen. Aus Memmingen, Katharina Reichert.
1: Die Chancen, dass München deutscher Olympiakandidat wird, steigen. Nach Informationen des Rundfunks Berlin-Brandenburg will Berlin seine Bewerbung zurückziehen. Hintergrund ist, dass eine Kommission die Berliner Bewerbung als schlechteste bewertet hatte. Außerdem hat Linken-Spitzenkandidatin Erralb, die Wahlsiegerin vom Sonntag, sich klar gegen Olympische Spiele in Berlin ausgesprochen. Damit bleiben nur noch München und die Region Köln-Rhein-Ruhr im Rennen. Die Entscheidung, welche deutsche Stadt sich bewirbt, fällt der Deutsche Olympische Sportbund am Samstag. Der bayerische Filmemacher Markus H. Rosenmüller bekommt in diesem Jahr den großen Preis der Deutschen Akademie für Kinder- und Jugendliteratur. Zur Begründung hieß es, Rosenmüller, unter anderem bekannt für seine Pumuckl-Neuverfilmung, sei einer der Regisseure in der Tradition der bayerischen Volksgeschichten. Der Preis ist mit 5.000 Euro dotiert. Er wird als Auszeichnung für ein Gesamtwerk oder für herausragende Arbeiten in der Kinder- und Jugendliteratur verliehen. Das Wetter in Bayern. Bis zum Abend freundlich und nur ein paar Wolken, 16 bis 22 Grad. In der Nacht zunächst klar, später vereinzelt Regen, vor allem in Oberfranken, 10 bis 4 Grad. Morgen windig und mehr Wolken als Sonne. Nachmittags und abends besonders im Westen Bayerns freundlich, vereinzelt kann es regnen, örtlich gibt es kurze Gewitter. Am Freitag wieder trocken und oft sonnig, 14 bis 22 Grad. Auch am Samstag nach örtlich zähem Nebel viel Sonne. Soweit die Nachrichten, gleich 16.04 Uhr. Der Blick auf die Straßen. A3 Nürnberg Richtung Frankfurt, zwischen Würzburg-Randersacker und Würzburg-Heidingsfeld 4 Kilometer Stau nach einem Unfall. Der Verkehr wird an der Unfallstelle vorbeigeleitet. A7 Ulm Richtung Fulda, zwischen dem Kreuz Bibelried und Würzburg-Estenfeld 5 Kilometer Stau nach einem Unfall im Baustellenbereich. A8 München Richtung Salzburg, zwischen Rosenheim West und Rohrdorf 6 Kilometer Stau an einer Baustelle. A8 Salzburg Richtung München, zwischen Fraßdorf und Rosenheim 8 Kilometer Stau an einer Baustelle. In Richtung München, zwischen Ingolstadt Ost und Langenbruck 11 Kilometer Stau an einer Baustelle. Und A995 Kreuz München Süd Richtung München, zwischen Unterhaching Nord und Giesing eine Baustelle. Soweit die Verkehrsübersicht. Gute Fahrt.
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1: Um 17 Uhr mit Julia Cortis. Berlin ist offenbar aus dem Rennen. Die Entscheidung, welche Stadt deutscher Olympiakandidat wird, fällt damit am Samstag zwischen München und der Region Köln-Rhein-Ruhr. Nach Informationen des RBB zieht Berlin seine Bewerbung zurück.
2: In Berlin lehnt die Siegerin der Abgeordnetenhauswahl, die Linke, Olympische Spiele ab. In einem Evaluierungsbericht einer DOSB-Expertenkommission erreichten München sowie Köln-Rhein-Ruhr bessere Ergebnisse als Berlin. Anders als in den beiden anderen Regionen gab es in der Hauptstadt keine Abstimmung der Bevölkerung. Allerdings hatte das Abgeordnetenhaus einer Bewerbung zugestimmt. Die internationale Entscheidung über den künftigen Austragungsort soll voraussichtlich 2029 fallen. Kirsten Buchmann, Berlin.
1: Und dabei geht es um die Olympischen und Paralympischen Spiele im Jahr 2036, 40 oder 44. Die Bundesregierung will dem Sozialbetrug einen Riegel vorschieben. Dafür hat das Kabinett heute einen entsprechenden Aktionsplan verabschiedet. So sollen zum Beispiel Menschen, die mit Haftbefehl gesucht werden, keine Grundsicherung mehr bekommen. Was noch vorgesehen ist, weiß Dagmar Pepping aus unserem Hauptstadtstudio.
3: Es haben sich so richtige Geschäftsmodelle gebildet, um die Strukturen auszunutzen. Also beispielsweise werden Zuwanderer aus Bulgarien und Rumänien hier für ganz wenige Arbeitsstunden beschäftigt und können dann Sozialleistungen beanspruchen, zum Beispiel die Grundsicherung. Das ist eine richtige Betrugsmasche geworden. Und viele dieser Menschen leben auch in sogenannten Schrottimmobilien, völlig runtergekommenen Häusern, für die überzogene Mieten verlangt werden. Die werden dann bezahlt vom Jobcenter und der Vermieter kassiert ab.
1: Die Bundesregierung will Sexual- und Raubdelikte schärfer bestrafen, bei denen K.O.-Tropfen eingesetzt werden. Dafür hat das Kabinett ein entsprechendes Gesetz auf den Weg gebracht. Wer Opfer mit solchen Mitteln betäubt, muss mit 5 Jahren hinter Gittern rechnen. Damit würde der Einsatz von K.O.-Tropfen rechtlich auf einer Stufe mit Waffen oder Messern stehen. Die Forderung nach einer Abschaffung der 12-Uhr-Regel, nach der Tankstellen nur am Mittag die Preise erhöhen dürfen, wird lauter. Das habe keine Entlastung gebracht, argumentiert die Landesregierung von Schleswig-Holstein. Sie stellt am Freitag einen Antrag dazu im Bundesrat. Bayerns Wirtschaftsminister Aiwanger sieht es ähnlich, das Experiment sei gescheitert. Der spektakuläre Felssturz an der Zugspitze hat keine Schäden angerichtet. Weder Hütten noch Wege waren betroffen. Verletzt wurde niemand. Aber auch heute gab es noch Folgeabbrüche.
4: Da löst sich immer wieder was, sagt Franz Dörfler von der Bergwacht Greinau. Man hört es zwischendurch immer wieder rumpeln, das was nachkommt, so Dörfler. Gefahr für Anwohner und Touristen besteht laut den zuständigen Behörden nicht. Die Seilbahnen auf beiden Seiten der bayerisch-österreichischen Grenze sind regulär in Betrieb.
1: Christoph Müller berichtete aus dem Oberland. Das Wetter in Bayern. Bis zum Abend freundlich und nur wenige Wolken, 16 bis 22 Grad. In der Nacht zunächst klar, später vereinzelt Regen, vor allem in Oberfranken, 10 bis 4 Grad. Morgen windig und mehr Wolken als Sonne. Nachmittags und abends, besonders im Westen Bayerns, freundlich, vereinzelt Regen, örtlich kurze Gewitter. Am Freitag wieder trocken und oft sonnig, 14 bis 22 Grad. Auch am Samstag, nach örtlich zähem Nebel, viel Sonne. Soweit die Nachrichten. 17.03 Uhr. Der Blick auf die Straßen. A7 Würzburg Richtung Fulda, zwischen Bad Kissingen-Obertulba und Bad Brückenau-Volkers, 10 Kilometer stockender Verkehr. A7 Ulm Richtung Füssen, zwischen dem Kreuz Ulm-Elchingen und dem Dreieck Hittistetten, Stau. A8 München Richtung Salzburg, zwischen Rosenheim-West und Rohrdorf, 6 Kilometer Stau an einer Baustelle. A8 Salzburg Richtung München, zwischen Fraßdorf und Rosenheim, 8 Kilometer Stau an einer Baustelle. A93 Regensburg Richtung Holledau, zwischen Regensburg-Nord und Regensburg-Kumpfmühl, 2 Kilometer Stau. A96 Lindau Richtung München, zwischen Weißensberg und Wangen-Nord, 6 Kilometer stockender Verkehr. Und A99 Westumfahrung München Richtung Lindau, zwischen Fredmanning-Nord und Ludwigsfeld, 8 Kilometer stockender Verkehr nach einem Unfall. Soweit die Verkehrsübersicht.
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1: Um 18 Uhr mit Marlene Reichert. Der Berliner Olympiatraum ist offenbar geplatzt. Die Hauptstadt will ihre Bewerbung für die Spiele in den Jahren 2036, 2040 und 2044 zurückziehen. Das berichtet der RBB. Damit blieben für die Wahl nur noch zwei Kandidaten übrig, München und Köln-Rhein-Ruhr. Sebastian Schöbel kennt die Hintergründe.
2: Es soll morgen eine Pressekonferenz geben und man kann sich ungefähr vorstellen, in welche Richtung das geht. Denn es gab ja schon Aussagen der Akteure, der Verantwortlichen unter der Woche. Kavi Niromand hat im RBB ganz klar gesagt, die Ansage von Elif Erhard, der Berliner Wahlsiegerin, dass für sie die Entscheidung damit jetzt vom Tisch ist, denn die Linke lehnt ja die Olympiabewerbung ab. Das habe schweren Schaden angerichtet. Klar ist allerdings auch, die Linken waren sowieso gegen diese Bewerbung. Also das konnte niemanden überraschen. Und wahrscheinlich wird das dann morgen auch in die Richtung gehen, dass man sagen wird, diese Olympiabewerbung ist auch an der fehlenden politischen Unterstützung, vor allem jetzt der Wahlsiegerin, kaputt gegangen.
1: Statt Kassenbons auf Papier soll es künftig in erster Linie elektronische Belege geben. Das hat das Kabinett beschlossen. Vorgesehen ist, dass Bons ab dem Jahr 2028 nicht mehr ausgedruckt, sondern etwa per Mail oder als QR-Code bereitgestellt werden. Die Einzelheiten hat Jakob Mayer.
3: Der vom Bundeskabinett gebilligte Gesetzentwurf soll für weniger Bürokratie und mehr Steuergerechtigkeit sorgen. Die Abschaffung der Bonpflicht entlaste sowohl Bürgerinnen und Bürger als auch Unternehmen, erklärt Bundesfinanzminister Lars Klingbeil. Außerdem müssen Unternehmen mit einem Jahresumsatz von über 100.000 Euro ab 2028 auf elektronische Kassen umstellen. Damit verhindere die Bundesregierung Steuerhinterziehung und schaffe faire Wettbewerbsbedingungen.
1: Die Bundesregierung sagt dem Missbrauch von Sozialleistungen den Kampf an. Dafür hat das Kabinett einen entsprechenden Gesetzentwurf auf den Weg gebracht. Kommunen sollen mehr rechtliche Möglichkeiten bekommen, um gegen sogenannte Schrottimmobilien vorzugehen. Konkret geht es dabei um kriminelle Banden, die Menschen aus anderen EU-Staaten nach Deutschland locken, sie in solchen Immobilien unterbringen und dann Sozialleistungen und Miete kassieren. Außerdem sollen Menschen, die per Haftbefehl gesucht werden, keine Grundsicherung mehr bekommen. 3 Millionen Euro in bar, Maschinengewehre und andere Waffen und 11 Luxusuhren. Das hat die italienische Polizei hinter einer Wandverkleidung in einer Villa im Raum Neapel entdeckt. Sie hatte das Anwesen eines mutmaßlichen Mafiabosses durchsucht. Bargeldbündel waren auch unter dem Boden und unter einer Duschwanne versteckt. Die Polizei hatte 3 Jahre ermittelt. 34 Verdächtige wurden verhaftet, unter anderem wegen des Vorwurfs der Mitgliedschaft in einer kriminellen Organisation und Rauschgifthandels. Das Wetter in Bayern bis zum Abend freundlich, 16 bis 22 Grad. In der Nacht zunächst klar, später vereinzelt Regen, vor allem in Oberfranken, 10 bis 4 Grad. Morgen windig und mehr Wolken als Sonne, nachmittags und abends besonders im Westen freundlich. Vereinzelt Regen, örtlich kurze Gewitter. Am Freitag wieder trocken und oft sonnig bei 14 bis 22 Grad. Am Samstag nach örtlich Nebel viel Sonne. Soweit die Nachrichten, es ist 18.03 Uhr. Die Verkehrsmeldungen: A3 Nürnberg Richtung Passau zwischen Erlangen-Tennenlohe und dem Kreuz Nürnberg, 7 Kilometer Stau an einer Baustelle. A7 Ulm Richtung Füssen zwischen dem Kreuz Ulm-Elchingen und Dreikittistetten Stau. A8 München Richtung Salzburg zwischen Rosenheim-West und Ruhrdorf, 6 Kilometer stockender Verkehr. A8 Salzburg Richtung München in Höhe Bad Reichenhall, 2 Kilometer Stau. A8 Salzburg Richtung München zwischen Fraßdorf und Rosenheim, 8 Kilometer Stau an einer Baustelle. Und A99 Westumfahrung München Richtung Lindau zwischen Neuherberg und Dreieck Allach, 10 Kilometer Stau und stockender Verkehr. Soweit das Service.
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Servus, liebe Hörerinnen und Hörer. Auf der Uhr im Studio Nürnberg ist es Etzeler. Gleich 5:05, eine halbe Minute brauchen wir noch. Dann wird's Zeit für Fränkisch vor 7 hier. Und dazu begrüßt Sie herzlich der David Zahm am Mikrofon von BR Heimat Franken. Ja, das war jetzt so eine Begrüßung, wie Sie sie vielleicht schon öfters von mir gehört haben. Aber das passt eigentlich überhaupt nicht zu unserer heutigen Sendung. Die ist nämlich überschrieben mit »Einfach mal was Neues ausprobieren«. Ja, und das sollte ich doch eigentlich mit einem guten Beispiel vorangehen und nicht so alte Floskeln aushauen. Ja, vielleicht probiere ich es noch einmal. Vielleicht so. Mensch, das darf doch nicht wahr sein. Sie da drüben auf dem Sofa. Ja, genau, Sie meine ich. Sie sind heute auch wieder mit dabei bei Fränkisch vor 7. Das freut mich voll gescheit. Allans, wenn ich da umeinander moderiere, ja, da täte ich mich schon fragen, was macht denn das für einen Sinn? Und Sie im Auto? Sie sind aber zum ersten Mal da bei uns, oder? Macht nix. Wir freuen uns über alle, die ihren Horizont erweitern wollen und einmal bei Fränkisch vor 7 aus dem Studio Nürnberg vor BR Heimat Franken neihorn. Und da hat uns mein Kollege Markus Balek einen Haufen passende Musik aus Franken und der Oberpfalz rausgesucht. Wer macht den Auftakt? Ich schaue mal. Ah ja, die Hofer Volksmusikanten und die sind hochmotiviert. Auf geht's, heißt ihr Stückler. Danach hören wir die Waldmünchner Dirndln. Die sind der Meinung, meinem Vatern sei Häuserl gehört auch einmal neu. Viel Vergnügen!

Der Neue war das gerade von die Feldensteiner Musikanten. Was der Bauer nicht kennt, frisst er nicht, lautet das Sprichwort. Aber wenn man niemals den Blick über den Tellerrand wagt, ja, dann entgeht einem vielleicht was sehr Schmackhaftes, Feines, Aufregendes, Neues. Dabei sind wir Menschen natürlich sehr unterschiedlich neugierig und wagemutig. Viele von uns sind auch sehr genügsam und zufrieden damit, wie es ist. Naja, a jede nach ihrer und a jeder nach seiner Fasson. Den Leibolznickel aus Stengwaldhaus, Stegenwaldhaus, ein Gemeindeteil der Stadt Selbitz im Landkreis Hof, ja, diesen Nicol Leupold hat's wohl wirklich gegeben. Über ein Missgeschick von ihm, das laut seiner Enkelin ca. 1936 passiert sein soll, hat wahrscheinlich ein anderer Dorfbewohner namens Edmund Huike ein Lied gedichtet, das der Toni Pöhlmann aus Naila vertont haben soll und das in der Hofereggen wahnsinnig gern gesungen wird. Sei Wagemut und die Idee, seinen Wirtshausgästen ein wenig ein Fischgericht zu servieren, haben den Leibolznickel kreativ werden lassen. So erzählt's zumindest das Lied. Wir hören jetzt alle die Frankenband, die sich im Jahr 1980 in Nürnberg zusammengefunden hat. Damals lauter junger Leute, die eigentlich englischsprachige Folkmusik gemacht haben, aber dann was Neues ausprobiert haben, nämlich fränkische Liedler auf ihre eigene Weise zu interpretieren. Das hat ihnen selbst und auch dem Publikum so gut gefallen, dass es die Frankenband heute noch gibt. Hier sind sie mit dem Leibolznickel.

Servus, hier ist Fränkisch vor 7. Heute mit Experimentierfreude und Offenheit für Neues. Wobei wir auch das Alte nicht vergessen. Die älteste noch existierende fränkische Kapelle sind die Alfelder Musikanten, die wir gerade mit dem Titel Letzte Hose gehört haben. Und wenn die am Ende auch noch durch ist, die letzte Hosen, dann wird es wirklich Zeit für ein neues Beinkleid. Das nächste Stückle heißt Der neue Schottisch. Das ist natürlich ein guter Name gewesen, als der Schottisch neu war, vielleicht im Oktober 1984, als die Gruppe Ella Badge den Titel aufgenommen hat. Inzwischen ist der neue Schottisch schon ein wenig älter, aber sein Name hat er natürlich behalten. Ella Badge ist in die 80er Jahre rausgestochen in der fränkischen Volksmusikszene. Die Gruppe um den Dudelsackspieler Horst Grimm hat sich als sehr experimentierfreudig erwiesen, unter anderem mit einem Vibraphonspieler und Ausflügen in den Jazz. Aber ganz zu euch wird's beim neuen Schottisch gleich nett. Zu hören auf der Aufnahme sind noch Barbara Behringer an der diatonischen Knopfharmonika und der legendäre vierte Bassist Heinrich Henry Filzner, der leider kürzlich verstorben ist. Mein Kollege Werner Aumüller wird mit ihm am 6. Oktober eine Fränkisch vor 7 Sendung. Die lege ich Ihnen gern ans Herz. Da werden sicher viele Lieder und Stücke zu hören sein, an denen er beteiligt war. Unter anderem hat er bei den fränkischen Straßenmusikanten Dittel und Filzner und der Gruppen Allerweil gespielt. Hier ist Heinrich Filzner am Kontrabass bei Ella Badge.

0: 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Wenn man nicht so ein großer Fan von Veränderungen und Experimenten ist, dann kann man sagen, das habe ich mal Maledi schon so gemacht, da fange ich jetzt nichts Neues mehr an. Das Wort Maledi können aber auch Leute verwenden, die zu neuen Ufern aufbrechen wollen. Maledi war ich noch nie aus meinem Dorf draußen. Ich glaub, morgen besuche ich mal meine Tanten im Nachbarort. So oder so, das Wörtler Maledi und seine Varianten haben mich nicht losgelassen und ich habe mich für unsere BR Heimatrubrik Fei Fränkisch einmal auf die Spur begeben und geschaut, was ich drüber rausfinden kann.
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0: Das ist Fei Fränkisch.
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3: Maledi war alles Maledi.
2: Maledi.
0: Wer das von sich sagen kann, kann sich durchaus glücklich schätzen. Wobei man den Satz wahrscheinlich nicht bloß deswegen nicht so oft hört, weil selten wer von sich behaupten kann, dass immer alles bloß dibidobi war. Gerade in Franken neigt man ja nicht unbedingt zu allzu positiven Gefühlsausbrüchen. Nicht schlecht ist da schon ziemlich gut. Es kommt noch dazu, dass Maledi nicht auf der aktuellen besten Listen der fränkischen Jugendwörter steht. Man könnte bald sagen, es handelt sich um eine wenig veraltete Ausdrucksweise. Verschiedene Varianten finden sich in den fränkischen Dialekten. Neben Maledi zum Beispiel a Maladich, Malara oder Maleda. Letzteres bringt uns der hochdeutschen Form am nächsten. Mein Lebtag. Das hört man heutzutage auch nicht viel öfter als Maledi.
2: Maledi, Maledi, Maledi.
0: Immerhin erklärt mein Lebtag den Menschen, die ihr Ledi keine der Dialektvarianten gekannt haben, die Bedeutung. Maledi bezeichnet die bislang gelebte Zeit des sprechenden Individuums.
3: So einen gräßlichen Zwetschgenkuchen habe ich Maledi noch nicht gegessen.
0: Oder auch die noch vor einem liegende Lebenszeit.
3: Maledi esse ich keinen Zwetschgenkuchen mehr.
0: Das am Anfang erwähnte Baledi kommt aus dem Hochdeutschen. Auf Fränkisch ausgesprochen klingt's aber gleich viel weicher. Woher Paletti stammt, weiß man nicht genau. Man könnte meinen, vielleicht aus einem Land in Südeuropa. Aber ich muss sagen, ich hab Maledi noch keinen aus Italien gehört, der wo gesagt hätte, du die Paletti. Oder sie vielleicht?
4: Muss ich mein
2: Maledi, Maledi.
4: A Seidler mei frei.
2: Maledi, Maledi.
4: Da hat mir Maledi.
2: Maledi, Maledi.
4: Ka Kreuzer net greit.
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0: Alle Fei Fränkisch-Folgen bzw. einen Link zu ihnen finden Sie auf unserer Webseite br.de/heimat-franken. Der Steff Lindemann hat sich in die 1970er Jahre gedacht, Maledi habe ich den Schwein vor der Schützenmarsch immer bloß in der gleichen Version gehört. Ich will mit meinem Nürnberger Tanzorchester einmal was Neues ausprobieren. Was da dabei herausgekommen ist, das hören wir jetzt.

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1: Ei, dann ei, da hat sich aber jemand einen ganzen Haufen Steuern einfallen lassen. So viel Kreativität und Wagemut muss jetzt auch wieder nicht sein, oder? Danke trotzdem für die Steuererklärung von der Gruppe Wurzelfolk. Bei so vielen Neuerungen braucht man vielleicht einmal was Beständiges zur Erdung. Das Bandoneon-Orchester Neustadt bei Coburg stammt zwar aus Neustadt, aber schaut gern zurück auf gute alte Zeiten. Der Marsch, den wir hören, trägt den Titel Erinnerung an Neustadt.

Hasten Dazed von Me war das natürlich. Und in ihrem Lied, da war jetzt aber ganz schön viel hätte, hätte, hätte. Ja, das Leben ist voller Entscheidungen. Wenn man vorher schon immer wissert, wie man danach zufrieden sein wird, dann täte man sich vielleicht manchmal anders entscheiden. Aber Leute, die ewig zaudern, die kommen nicht weiter. Manchmal muss man einfach Nägel mit Köpfen machen und einen mutigen Schritt ins Unbekannte wagen. Sonst findet man es ja niemals raus, ob das Gras auf der anderen Seite grüner ist oder nicht. Wer zum Beispiel vor den Traualtar tritt, der soll er sich vorher gut überlegt haben, ob er für diesen neuen Lebensabschnitt bereit ist und nicht erst noch einmal das Grübeln anfangen, wenn der Pfarrer oder die Pfarrerin die Frage stellt, bei der die ganze Kirche die Augen auf einen richtet und eine kurze, klare Antwort erwartet. Warten's bitte noch einen Moment. Ich möchte doch noch einmal kurz für und wieder vor der ganzen Angelegenheit abwägen. Bock Around the Clock war ein Projekt von der Akkordeonistin Steffi Zachmeier und dem Bockspieler Franz Behrwindt. Miteinander haben sie den folgenden Titel aufgenommen: Reich mir die Hand, mein Leben.

Die drei Bomhard-Brüder sind eigentlich musikalisch in ganz anderen Ecken aktiv, aber irgendwann haben sie sich gedacht, jetzt probieren wir mal was Neues und haben sich zur Familienkapelle zusammengetan, für die sie fleißig Texte und Musik selber schreiben. Wenn Sie regelmäßig BR Heimat oder im speziellen Fränkisch vor 7 hören, dann kennen Sie bestimmt ein paar von den schönen Liedler bzw. Liedli, wie die Bomhards selbst sagen, kommt uns nämlich aus Andorf bei Diedenhofen. Die Stonewood String Band ist von woanders her, nämlich aus dem Steinwald, ein Gebiet, das zwischen Fichtelgebirge und Oberpfälzerwald liegt. Und wie das jetzt bei denen genau war, da bin ich mir unsicher. Haben die vielleicht vorher schon so ein wenig Banjo-Musik gemacht und dann beschlossen, hopp, jetzt probieren wir mal auf unseren Instrumenten ein wenig Volksmusik aus? Oder war es vielleicht so, dass sie gesagt haben, Mensch, die Walzer und Rheinländer immer bloß auf der Klarinette und dem Akkordeon zu spielen? Ja, das ist schon schön, ja, aber jetzt kaufen wir uns noch ein paar andere Instrumente und hören einmal, wie das klingt. Und das machen wir jetzt auch. Wie klingt denn das, wenn die Stonewood String Band den Zwiefachen vom Wampert Gust spielt? Hier ist die Antwort.

Mit den Lohnharder Musikanten sind wir kurz vor Schluss vor unserer Sendung angekommen. Ihr Stück steht normalerweise eher am Anfang, aber heute habe ich gedacht, wir probieren mal was Neues aus. Der erste, so der Titel, war heute mal fast der letzte. Nach den Nachrichten geht's hier auf BR Heimat weiter mit dem Feierabend. Fränkisch vor 7 gibt's morgen wieder um 18.05 Uhr. Alle Themen und Infos rund um die Sendungen und aus der Region finden Sie auf br.de/heimat-franken. Liebe Hörerinnen und Hörer, falls Sie heute noch was Neues starten, dann viel Erfolg damit. In jedem Fall wünsche ich Ihnen einen angenehmen Abend. Danke noch einmal an Markus Barleck für die Musikauswahl. Am Mikrofon von BR Heimat Franken verabschiedet sich Ihr David Sam mit einem herzlichen Servus und Ade miteinander.

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1: Um 19 Uhr mit Marleen Reichert. In Berlin werden in den kommenden Jahren offenbar keine Olympischen Spiele stattfinden. Nach Informationen des RBB ist die Stadt raus und will ihre Bewerbung für die Sommerspiele 2036, 2040 und 2044 zurückziehen. Das wurde nach einer Krisensitzung deutlich. Kirsten Buchmann fasst zusammen.
2: In Deutschland sind nun noch München sowie die Region Köln-Rhein-Ruhr im Rennen. Der Deutsche Olympische Sportbund, DOSB, will am Samstag in Baden-Baden über den nationalen Bewerber für die Spiele entscheiden. In Berlin lehnt die Siegerin der Abgeordnetenhauswahl, die Linke, Olympische Spiele ab. In einem Evaluierungsbericht einer DOSB-Expertenkommission erreichten München sowie Köln-Rhein-Ruhr bessere Ergebnisse als Berlin. Anders als in den beiden anderen Regionen gab es in der Hauptstadt keine Abstimmung der Bevölkerung.
1: Das Bundeskabinett hat heute gleich mehrere Vorhaben auf den Weg gebracht. Unter anderem sollen K.O.-Tropfen künftig als Waffe gelten. Wer Opfer mit solchen Mitteln betäubt, muss mit 5 Jahren hinter Gittern rechnen. Außerdem hat das Kabinett einen Fahrplan zum Ausstieg aus fossilen Energien bis 2045 beschlossen. Dazu gehört unter anderem mehr Elektrifizierung des Straßenverkehrs und ein konsequenter Umstieg auf erneuerbare Energien, etwa beim Heizen und der Strom. Die Ankündigung kommt überraschend. Die US-Regierung hat den russischen Präsidenten Putin zum G20-Gipfel im Dezember nach Miami eingeladen. Man hoffe, dass er die Einladung annimmt, so Außenminister Rubio am Rande der UN-Generaldebatte in New York. Russlands Krieg ist eines der bestimmenden Themen dort. Ein weiteres, der Krieg gegen den Iran. Mit Spannung wurde heute die Rede des iranischen Präsidenten Pezeshkian erwartet.
3: Iran werde niemals in die Knie gehen, sagte Massoud Pezeshkian und nahm direkt Bezug auf die Rede von Donald Trump am Vortag. Nicht die Regierenden in Teheran seien Terroristen, sondern Iran sei Opfer des Terrorismus. Erneut beteuerte Pezeshkian, sein Land strebe keine Atomwaffen an. Der Weltgemeinschaft warf Irans Präsident Doppelmoral vor. Die Atombombe befinde sich in Israel, aber sein Land müsse Inspektionen und Sanktionen ertragen. Martin Ganselmeier, New York.
1: Er ist Auslöser der MeToo-Bewegung, der ehemalige Medienmogul Harvey Weinstein. Dutzende Frauen haben dem Amerikaner sexuellen Missbrauch oder Vergewaltigung vorgeworfen. Jetzt hat ihn ein Gericht in New York zu 15 Jahren Haft verurteilt. Das berichten mehrere US-Medien übereinstimmend. Der 74-Jährige ist bereits seit Jahren im Gefängnis. In dem jetzigen Prozess ging es um einen Übergriff auf eine frühere Produktionsassistentin vor rund 20 Jahren in seiner Wohnung. Das Wetter in Bayern. Bis zum Abend freundlich, 16 bis 22 Grad. In der Nacht zunächst klar, später vereinzelt Regen, vor allem in Oberfranken. 10 bis 4 Grad. Morgen windig und mehr Wolken als Sonne. Nachmittags und abends besonders im Westen freundlich. Vereinzelt Regen, örtlich kurze Gewitter. Am Freitag wieder trocken und oft sonnig, 14 bis 22 Grad. Am Samstag nach örtlich Nebel, viel Sonne. Soweit die Nachrichten. Es ist 19.03 Uhr. Die Verkehrsübersicht. A8 München Richtung Salzburg zwischen Rosenheim West und Rohrdorf. 5 Kilometer Stau an einer Baustelle. A8 Salzburg Richtung München in Höhe Bad Reichenhall. 2 Kilometer Stau und weiter zwischen Fraßdorf und Rosenheim. 8 Kilometer Stau an einer Baustelle. Und A99 Westumfahrung München Richtung Lindau zwischen dem Dreieck Feldmoching und Dreieck Allach. 5 Kilometer Stau. Der Tunnel Allach ist gesperrt. Dort wurde die Höhenkontrolle ausgelöst. Soweit der Service.
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4: Ich habe meine Höhen und Tiefen kontrolliert. Grüß Gott beieinander, ich weiß noch mal, heute der Markus Tremmel, heute haben wir Herbstanfang. Gut, dann fangen wir heute an.

Spielmusik Karl Edelmann mit dem Weinstecke-Borischen. So, astronomisch oder kalendarisch ist der heutige 23. September 2026 der Herbstanfang. Seit 2 in der Früh in der Nacht, genau 2.05 Uhr, als die Sonne den Äquator erreicht und überquert hat. Also sie steht gerade genau über dem Äquator. Genauer muss man ja sagen, es wandert ja nicht Sonne, sondern die Erdkugel neigt sich zur Zeit ja ein bisschen gegen Norden, bevor sie dann zur Winter der Sonnenwende wieder in die andere Richtung abschwankt und die Sonne dann wieder aufkommt. Meteorologisch fängt der Herbst ja schon am 1. September an. Warum das? Weil für Wetter- und Klimaforscher es einfacher ist, wenn man sagt, die Jahreszeiten dauern jeweils genau 3 ganze greifbare Monate. Der Herbst eben September, Oktober, November. Dann kann man das jährliche Wetter besser vergleichen. Die jeweiligen Monatsmittel für Temperaturen und Niederschlagsmengen und vieles mehr. Drum der Unterschied zwischen meteorologischem Herbstanfang 1. September und dem astronomischen oder wie da im Kalender drin stand, vom Jahreslauf her der heutige 23. September. So, das Gitarrenduo Neumayer Scheingraber spielt den Äpfelbauernlandler. Die Familienmusik Weiler hören wir mit dem Stück Herbstlendurz und dazwischen die Geschwister Stuhlmüller und das Duo Holzner mit dem Lied vom Bauernstand.

Familienmusik Weiler mit dem Stück Herbsteln Durz. Ja, heute schon gleich zweimal, weil nach dem meteorologischen Herbstanfang am 1. September eben heute der Herbst auch astronomisch oder kalendarisch angegangen ist. Dann also, wenn wir Tag und Nacht gleiche haben. Gleiches gilt für den Frühlingsbeginn, auch da Tag und Nacht gleiche. Wenn also der Tag 12 Stunden hat und die Nacht auch, das sieht man in Sonnenaufgangs- und Untergangszeiten. Für heute in der Früh war der Sonnenaufgang so kurz vor oder kurz nach Simi in den bayerischen Orten und jetzt gerade von einer Viertelstunde Sonnenuntergang um Simi. Das stimmt aber nur ungefähr. Auf Minuten genau darfst du jetzt nicht rechnen. Denn erstens rechnet man beim den Sonnenaufgangs- und bei den Untergangszeiten nicht mit dem Mittelpunkt der Sonnenscheibe, was man ja dann theoretisch machen müsste, sondern mit ihrem Rand. Wenn die Sonnenscheibe halt über den Horizont aufblitzt oder der letzte Strahl verblitzt am Horizont auf Nacht. Und je nach Breitengrad gibt es dann auch noch ganz kleine Unterschiede. Aber was einigermaßen gilt, ist, dass die Sonne halt genau über dem Äquator steht. Und das war eben, wie gesagt, heute bei der Nacht um 2.05 Uhr der Fall. Und damit dauert eben mit den genannten Ungenauigkeiten der heutige Tag so lang wie die Nacht. Tag und Nacht gleiche all überall auf der ganzen Welt. Die unmittelbaren Polregionen muss man natürlich ausnehmen. Da schaut es ein bisschen anders aus. Und die kleinen Unschärfen, die wir gerade gesagt haben, muss man auch ausblenden, dann passt es. Und so genau müssen wir ja auch nicht alles wissen. Es klangt, wenn die Sonne morgen wieder bei Zeiten aufgeht und uns der Himmel nicht auf den Kopf fällt. Haben die alten Kelten schon gewusst.

der Plattl-Borische. Und normalerweise hat so ein Plattl ja zwei Seiten, hinten und vorn, aber dieser Borische ist gespielt worden von einem Trio, Sontheim, Gmachl, Pichler. So Sobel, Birgit oder Brigitte Buckel haben wir gehört mit dem Schäferwalzer und vom Lindmeier Dreigesang, aber raus ist mit dem Sommer. 3 Minuten vor 7:30, heute hat also kalendarisch der Herbst angefangen. Warum der Herbst Herbst oder Herbst oder sonst noch, wie er heißt, darauf kommen wir noch. Fragen wir zuerst einmal, was uns mit dieser Jahreszeit erwartet. Schöne Feste zum Beispiel, Erntedank und Kirder. Oder jetzt in diesen Tagen die Almabtriebe und Viehscheide. Langsam geht auf die Almen das Gras aus oder es schneit die Almen bald zu. Und im Tal, da warten schon die Leute, die Schaulustigen. Wie hat vor ein paar Jahren der Hirterbub Matti dazu in einer Sendung Bayern feiern im BR-Fernsehen gesagt? Ein fast schon legendärer Satz. Viel zu viel Lüt. Viel zu viele Leute, hat er gesagt, wie er zusammen mit den anderen Hirten das Alpvieh zum Viehscheid ins Tal gebracht hat. Viel zu viel Leute.

Auch ein interessantes Stück oder zumindest der Titel für dieses Stück. Göckerle, Krähe von Ichahauser. Sift und Heigl haben es gespielt. Vom Giorgia Golea oder Giorgia Golea an der Panflöte haben wir das Kastanienfest gehört und der Mühlrieder Hausgesang hat vom Filigungung und vom Filigeit gesungen. So, Herbstfeste, haben wir gesagt, stehen uns bevor. Der Erntedank gleich Anfang Oktober, normalerweise am ersten Sonntag im Oktober. Allmählich ist alles herin vom Feld und dafür dankt der Mensch den himmlischen Mächten, dass gegebenenfalls alles gut gegangen ist. Auch wenn heutzutage der Dank vielleicht nicht mehr ganz so groß ist und zu einem schnell abgehakten Sonntagsgottesdienst mit ein bisschen Deko oft einmal verkümmert. Andererseits soll man das in früheren Zeiten aber teilweise auch wieder so ernst genommen haben, dass die Figuren von Wettergöttern oder auch mal ein zuständiger christlicher Heiliger, also seine Holzfigur, verhorzt worden haben, wenn das Jahr recht verhunzt war.

vom Rebstock zum Wein, die Weinbergmuse. Nach dem Erntedankfest kommt am 3. Sonntag im Oktober der Kirder. Ursprünglich war das natürlich kein spezielles Herbstfest, aber seit vor 160 Jahren, 1866, die Kirchweihfeste, zumindest in Altbayern, einheitlich auf den 3. Sonntag im Oktober verlegt haben und so die Kirchweihfeste zum Allerweltskirder geworden sind. Seit der Zeit ist auch der Kirder verbunden, natürlich mit der ausgelassenen Erleichterung, dass das harte Bauernjahr von der Aussaat bis zur Ernte jetzt erst einmal geschafft ist. Der Kirder, das einst allergrößte Fest im Bauernjahr.

Auch unverkennbar Seehof muss ich aus Herzsching, sechs mit ohne Kraut. Pongauer Geigen muss ich haben mit einem verkehrten Geigenjodler gehört. So, es geht auf 7:45 zu und jetzt kann man einmal auf die Etymologie kommen, damit ein wenig gescheiter Hergret da ist. Warum heißt der Herbst Herbst? Weil Herbst nichts anderes heißt wie Ernte oder Erntezeit. Im Englischen Harvest, für Ernte ist es noch deutlich drin. Es steckt da übrigens ganz ursprünglich auch das Pflücken drin. Von carpere auf Lateinisch. Pflücken, abpflücken, abreißen, rupfen, zupfen. Carpe diem kennt man, nutze den Tag. Also pflücke den Tag, backen quasi. Und wenn man dieses carpere halt weicher ausspricht, hat man carpere und ist beim Harvest oder Hirkst oder Herbst. Landläufig spricht man vom Hirkst auch noch vom Einwärts im Gegensatz zum Auswärts, dem Frühling. Das ist auch selbsterklärend, oder?

Baden und ein gutes Essen und Bier anbieten. Eine Tradition, die darauf beruht, dass jetzt im Hirks dann das neue Bier geliefert worden ist. Da hat das alte noch aussehen müssen. Saale quasi. Seil. Hintergrund, ja, wie ich jetzt den erkläre, da kann die Familienmusik Hoffmann eigentlich schon anfangen, weil beim Brezenwirt passt ganz gut dazu. Beim Brezenwirt. Also der Hintergrund der alten Biere ist, dass im 16. Jahrhundert in Bayern eine Brauordnung erlassen worden ist, welche das Bierbrauen zwischen Georgi, 23. April, und Michaeli, 29. September, verboten hat. Erstens ist das Bierbrauen im Sommer bei der Hitze eh nicht gut gegangen. Schnell einmal ist das Bier sauer geworden. Und außerdem ist das Bierbrauen selber ja eine heiße Angelegenheit gewesen, die ohne Kühlung schnell brandgefährlich hat werden können. Drum haben wir dann im März noch schnell ein stärkeres Bier eingebraut, das Märzen eben, das sich über den Sommer hat besser lagern lassen, hat länger gehalten und erst ab Michaeli ist dann wieder neu gebraut worden. Und dann gibt es eben auch noch einen anderen Grund, warum die alten Bierer so beliebt waren, beziehungsweise hängt mit dem ersten zusammen. Das neue Bier, das ab Michaeli braut worden ist, war ja ein leichteres Winterbier. Weniger Stammwürze, dafür mehr Bauchweh. So frisch und noch nicht gescheit abgelagert. Wirte, die noch ein gutes, altes Märzenbier auf Lager gehabt haben, die waren um diese Zeit im Hirkst eindeutig der Konkurrenz um eine Maßnahme voraus.

momentan auch auf dem Oktoberfest. Auch nicht schlecht, irgendwo auf der alten Wiesn am allerbesten. Wir sehen uns da übrigens, wenn du magst, am Sonntag von 3:45 Uhr Nachmittag bis um 3:45 Uhr, 16:45 Uhr, 17:45 Uhr zur Wiesn-Halbzeit im BR-Fernsehen mit der Susanne Wiesner zusammen. Schauen wir ein bisschen, was so geboten ist zur Wiesn-Halbzeit auf der alten Wiesn im Traditionszeit. Ich drin, sie davor. Also, wir sehen uns. Und die ganze Tanzmusik spielt uns raus aus diesem Feierabend mit dem Stück Feichtig. Und jetzt gebe ich rüber, sonst hört man nichts mehr. Servus, ich war's gewinnt, der Markus Tremmel.

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1: Ida ist 6 und geht seit kurzem in die Schule. Heute geht sie zum ersten Mal in den Hort. So heißt die Zeit nach dem Unterricht. Jedes Kind macht, worauf es Lust hat. Es ist also ein bisschen so wie im Kindergarten. Esra, die neue Freundin von Ida, macht einfach mal nichts. Mit gekreuzten Beinen sitzt sie im Schatten eines Baumes. Ida dagegen spielt Fußball. »Ich mach mit«, hat sie gerufen, sich das letzte rote Hemd geschnappt, das am Spielfeldrand lag, und ist auf den Platz gelaufen. Ein ums andere Mal läuft sie sich frei, aber keiner der Jungs aus ihrem Team passt ihr den Ball zu. Als wäre sie Luft. Langsam wird Ida wütend. Schließlich spielt sie seit 2 Jahren im Verein. Als Salim, ein Junge aus ihrem Team, wieder den Ball hat, stürmt Ida auf ihn zu und jagt ihm den Ball ab. Dabei ist Salim ein Kopf größer als Ida. Sogleich stellt sich Ida, ein Junge aus dem gegnerischen Team, in den Weg. Geschickt dribbelt Ida um ihn herum. Doch da taucht Salim wieder neben ihr auf. Ida stürzt. Der Ball fliegt ins Aus. »Du hast mir ein Bein gestellt«, schimpft Ida. »Quatsch«, murmelt Salim zurück. Ida rappelt sich auf. In der neuen Hose, die ihr Papa Till gestern gekauft hat, klafft ein großes Loch. »Oh nein«, ruft sie. »Dafür kriege ich voll Ärger!« Salim zuckt mit den Schultern. »Habt ihr nicht gesehen, dass er mir ein Bein gestellt hat?«, fragt Ida in die Runde. Aber keines der Kinder reagiert. Idas Blick verfinstert sich. »Feiglinge!« Schließlich meint einer, »lass weiterspielen!« Ida zieht sich das rote Hemd über den Kopf. »Ohne mich, ich bin raus!« »Der wäre drin gewesen, so ein Fiesling, und keiner sagt was!« beschwert sich Ida bei Esra. Esra nickt. Dann zieht sie ein Smartphone unter ihrem T-Shirt hervor. »Ist das deins? Smartphones sind doch für die Erstis verboten!« ruft Ida erstaunt. »Hat meine Mama mir gegeben, aber nur wegen der Übernachtung bei dir, weil sie noch keine Nummer von deinen Eltern hat. Schau!« Gemeinsam sehen sie sich den Film an, den Esra aufgenommen hat. Das Foulspiel von Salim ist deutlich zu sehen. »Eigentlich wollte ich aufnehmen, wie du denen einen reinballerst«, sagt Esra. Die beiden Mädchen stürmen aufs Spielfeld. »Videobeweis«, ruft Esra. Unwillig brechen die Jungs das Spiel ab. Nachdem sie dann aber den Clip gesehen haben, meint Noah aus der dritten, »Das war ein echtes Foul im eigenen Team.« Die anderen Jungs nicken. »Ist aber auch nicht fair, mir den Ball abzunehmen«, mault Salim Ida an. »Wenn ihr mich nicht mehr wie Luft behandelt, mache ich das auch nicht mehr.« Ida guckt in die Runde. »Versprochen?« Salim und die anderen nicken. Dann spielt Ida wieder mit und Esra wird sogar als Schiedsrichterin engagiert. Aber ohne Smartphone, ist schließlich verboten. Als Esra, Ida und Salim später mit roten Wangen vom Platz gehen, meint Salim, »Kriegst du wirklich Ärger wegen deiner Hose?« Ida nickt. »Mein Opa hat eine Schneiderei, der kann das reparieren.« Als Papa Till die beiden Mädchen in der Schneiderei abholt, sitzen sie zusammen mit Salim hinter dem Tresen und trinken vergnügt Apfelschorle. Das Loch auf Idas neuer Hose ist unter einem schönen, bunten Schmetterling verschwunden.
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6: Um
4: 20 Uhr mit Marlene Reichert. Seit 7 Jahren hat der russische Präsident Putin nicht mehr an einem G20-Gipfel teilgenommen, also dem Treffen der 20 wichtigsten Industrienationen. Jetzt haben die USA Putin zum G20-Gipfel im Dezember in Miami eingeladen. Das hat US-Außenminister Rubio am Rande der UN-Generaldebatte bestätigt. Was sich die USA dadurch erhoffen, erklärt aus New York Martin Ganselmeier.
6: Die Einladung Putins rechtfertigte US-Außenminister Marco Rubio vor Journalisten am Rande der UN-Vollversammlung. Wenn man Probleme lösen wolle, müsse man sich auch mit Leuten treffen, mit denen man nicht übereinstimme, so Rubio. Eine Teilnahme Putins am G20-Gipfel in Miami sei eine gute Gelegenheit, damit Putin nicht nur mit US-Präsident Trump, sondern auch mit anderen Staats- und Regierungschefs ins Gespräch kommen könnte. Die US-Regierung hoffe, dass Putin die Einladung nach Miami annehmen werde.
4: Deutschland hat einen Fahrplan zum Ausstieg aus fossilen Energien vorgelegt. Das Kabinett einigte sich auf eine Roadmap, die auf den Beschlüssen der Weltklimakonferenzen aufbaut. Umweltminister Schneider legt den Fahrplan anschließend bei den Vereinten Nationen vor. Konkret geht es um die schrittweise Abkehr von fossilen Brennstoffen. Das Dokument enthält keine neuen Klimaziele. Die europäische Polizeibehörde Europol kämpft länderübergreifend zum Beispiel gegen Terrorismus oder organisierte Kriminalität und könnte demnächst von einem Deutschen geleitet werden. Dafür haben sich die EU-Staaten ausgesprochen. Die Mitgliedsländer haben nach einer Einigung auf Botschaftsebene den früheren BKA-Beamten Jürgen Ebner vorgeschlagen. Er führt die Behörde schon kommissarisch. Italien will zurück zur Atomkraft. Ein neu verabschiedetes Gesetz macht es der Regierung in Rom möglich, neue Reaktoren zu planen oder Konzepte zur Entsorgung der radioaktiven Abfälle zu erarbeiten. Regierungschefin Meloni argumentiert, damit die Energiesicherheit des Landes stärken und die Klimaziele einhalten zu wollen. Konkrete Bauvorhaben sind mit dem Gesetz noch nicht genehmigt. Berlin ist offenbar aus dem Rennen. Die Entscheidung, welche Stadt deutscher Olympiakandidat wird, fällt am Samstag nur noch zwischen München und der Region Köln-Rhein-Ruhr. Nach Informationen des RBB zieht Berlin seine Bewerbung zurück. Es geht um die Olympischen und Paralympischen Spiele im Jahr 2036, 40 oder 44. Das Wetter in Bayern bis zum Abend freundlich, 16 bis 22 Grad. In der Nacht zunächst klar, später vereinzelt Regen, vor allem in Oberfranken, 10 bis 4 Grad. Morgen windig und mehr Wolken als Sonne, nachmittags örtlich kurze Gewitter. Am Freitag wieder trocken und oft sonnig, 14 bis 22 Grad und am Samstag nach örtlich Nebel viel Sonne. Soweit die Nachrichten. Es wird 22 Uhr und 3 Minuten.
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1: Um 21 Uhr mit Marlene Reichert. Zwischen dem russischen Präsidenten Putin und den meisten Ländern der Welt herrscht Eiszeit. Vor 7 Jahren war er zuletzt bei einem G20-Gipfel dabei. Das soll sich jetzt ändern. Die US-Regierung hat ihn zum nächsten Treffen eingeladen. Das teilte Außenminister Rubio mit. Aus New York berichtet Martin Ganselmeier.
2: Eine Teilnahme Putins am G20-Gipfel in Miami sei eine gute Gelegenheit, damit Putin nicht nur mit US-Präsident Trump, sondern auch mit anderen Staats- und Regierungschefs ins Gespräch kommen könnte. Die US-Regierung hoffe, dass Putin die Einladung nach Miami annehmen werde. US-Präsident Trump hatte sich schon vor einigen Monaten für eine Teilnahme Putins am G20-Gipfel ausgesprochen. Am G20-Finanzministertreffen im August in North Carolina nahm bereits der russische Finanzminister teil.
1: In New York bei der UN-Generaldebatte hat heute auch der ukrainische Präsident Zelensky gesprochen. Er appellierte in seiner Rede vor allem an Staaten, die nach wie vor mit Russland Handel betreiben. Nach Zelenskys Worten würde so Putins Kriegskasse weiter gefüllt. Wenn jemand Russland durch Handel mehr Geld gebe, gebe er diesem Krieg mehr Zeit, sagte Zelensky. Und genau deshalb bestünde man darauf, den Handel mit dem Aggressor einzuschränken, so Zelensky weiter. Die Bundesregierung sagt den Missbrauch von Sozialleistungen den Kampf an. Dafür hat das Kabinett einen entsprechenden Gesetzentwurf auf den Weg gebracht. Kommunen sollen mehr rechtliche Möglichkeiten bekommen, um gegen sogenannte Schrottimmobilien vorzugehen. Konkret geht es dabei um kriminelle Banden, die Menschen aus anderen EU-Staaten nach Deutschland locken, sie in solchen Immobilien unterbringen und dann Sozialleistungen und Miete kassieren. Außerdem sollen Menschen, die per Haftbefehl gesucht werden, keine Grundsicherung mehr bekommen. Er ist Auslöser der MeToo-Bewegung, der ehemalige Medienmogul Harvey Weinstein. Dutzende Frauen haben dem Amerikaner sexuellen Missbrauch oder Vergewaltigung vorgeworfen. Jetzt hat ihn ein Gericht in New York zu 15 Jahren Haft verurteilt. Das berichten mehrere US-Medien übereinstimmend. Der 74-Jährige ist bereits seit Jahren im Gefängnis. In dem jetzigen Prozess ging es um einen Übergriff auf eine frühere Produktionsassistentin vor rund 20 Jahren in seiner Wohnung. Das Wetter in Bayern bis zum Abend freundlich, 16 bis 22 Grad. In der Nacht zunächst klar, später vereinzelt Regen, vor allem in Oberfranken, 10 bis 4 Grad. Morgen windig und mehr Wolken als Sonne. Nachmittags und abends besonders im Westen freundlich. Vereinzelt Regen, örtlich kurze Gewitter. Am Freitag wieder trocken und oft sonnig bei 14 bis 22 Grad. Am Samstag nach örtlich Nebel viel Sonne. Soweit die Nachrichten. In wenigen Sekunden wird es 21 Uhr und 3 Minuten.
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3: Ja, servus, Eva Heime hier auf BR Heimat, Heimat Brass und Co. Und wenn ich nicht hier oder daheim bin, dann bin ich auch recht gern auf der Wiesn auf dem Oktoberfest in Minga. Durchaus findet ihr mich da im Bierzeit oder im Musikexpress, aber eben auch wahnsinnig gern, ich sag's wie es ist, auf der Schiffsschaukel. Wirklich, Leute. Schiffschaukeln ist einfach das Schönste. Das sind für mich super schöne Kindheitserinnerungen. Das habe ich früher mit dem Papa und meinem Bruder immer gemacht. Und da ging es auf und obi und hin und wieder her. Mehr Volksfestel und Volksmusi-Stimmung gibt's jetzt in dieser Stunde. Zum Beispiel mit Otto Ebner und seiner Münchner Blasmusi mit dem kleinen Oktoberfest Potpourri. Da geht's quasi einmal musikalisch quer durchs Bierzelt. Servus und grüß euch.
4: Zufall.

Sagt mal, wart ihr schon mal in einem Bierzelt, wo jetzt vielleicht nicht so die allerbeste Stimmung war? Das ist jetzt blöd, wenn es bei euch daheim bloß ein Bierzelt gibt. Wenn es mehrere gibt, so wie beim Oktoberfest in Minger, dann kann man sich's ja aussuchen und vielleicht woanders hingehen. Oder man hat einfach Glück, so wie ich auf dem Oktoberfest, denn am ersten Wiesensonntag in meinem Zelt, da waren die ganzen Musiker nach dem Trachten- und Schützenzug. Und die haben dann, wenn die eigentliche Musik auf der Bühne nicht gespielt hat oder keine Lust nicht gehabt hat, einfach ordentlich eingekorzt.

0: Ja, das waren die Musiker des Jugendmusikkorps der Stadt Bad Kissingen. Und die haben in diesem Jahr den Oktoberfest-Festzug angeführt. Mei, was ist denn das bitte für eine Ehre, oder? Die habe ich mir doch dann einfach gleich mal geschnappt. Den Benedikt, den David, den Paul und noch ein Paul war dabei von den Jugendmusikkorps von der Stadt Bad Kissingen. Die waren da mit dabei. Und ganz vorne dran der Matthias Zull, der Leiter.
1: Also wir sind das Jugendmusikkorps der Stadt Bad Kissingen. Wir sind ein Jugendorchester, das sich weltweit eigentlich konzertant bewegt und regelmäßig alle 2 Jahre auch hier in München am Oktoberfest ist.
0: Aber sonst da in der ganzen Welt, oder was?
1: Ja, vor 2 Jahren waren wir kurz vorm Oktoberfest noch in Rio de Janeiro.
0: Nee.
1: Vor ein paar Jahren vorher in
2: New York. Vor vier Jahren in New York waren wir.
0: Geil. Also wenn ich jetzt, was weiß ich, jetzt morgen auf die Idee komme, ich werde jetzt noch Triangel-Spielerin, dann würde ich ja zu euch kommen, weil da gehen wir auf die Welttournee quasi schon.
2: Ja, da müssen wir erstmal einen Ausweis sehen, weil wahrscheinlich bist du ein bisschen so alt bis Jugendmusikkorps. Ohne jetzt nahe drehen zu wollen.
0: Bis wie alt darf man denn sein?
2: Ja, also mittlerweile sagt man bis 19, 20.
0: Oh, knapp verpasst.
2: Ja. Ja, genau. Aber nur ganz knapp. Also.
0: Was machst denn du da?
1: Ja, ich bin der Chef, ich darf das.
0: Jetzt erklärt's mir mal bitte, ihr habt auch ganz besondere Uniform. Helft mir mal, was heißt das? Ihr seid ganz in weiß?
3: Die Uniform, die stammt von, nee, wir haben eigentlich noch eine Jacke, alles dabei. Wir haben noch einen Schako, die stammt vom Großherzoglich-Würzburgischen Regiment.
4: Aus 1812.
3: Genau, die haben wir eigentlich bis heute fortgeführt.
0: Das finde ich ja auch das Schöne, wenn man aufs Oktoberfest geht und wirklich auch die traditionelle Tracht nur gezeigt bekommt, da die Umzüge oder auch wirklich bei den Einheimischen oder der Bayer an sich. Wie findet ihr das? Ich habe mich gerade mit Freunden drüber unterhalten. Wenn jetzt da Leute, sagen wir mal, eher verkleidet aufs Oktoberfest gehen oder auf ein anderes Fest?
5: Also Tracht ist schon was Schönes. Ich würde sagen, wenn jemand in Tracht rumläuft, dann sieht man, dass er auf jeden Fall Stil hat.
0: Oder geht es dir am liebsten in eurer Uniform?
6: Ja, auf jeden Fall. Das macht schon was her.
2: Also so in der Uniform, da fühlt man sich schon wohl und das erzeugt auch ein bisschen eine Aufmerksamkeit, sag ich mal. Man wird angesprochen, gefragt, wo wir her sind und warum wir diese besondere Tracht, sag ich mal, tragen.
0: Ich finde es mega schön. Was ist für euch da das Gefühl, was da dahinter steht? Gerade wenn ihr jetzt halt einen Ausflug macht.
1: Man kann stolz sein, wenn man so einen Zug anführen darf, wenn man überhaupt dabei sein darf. Und als Chef kann man stolz sein, wenn man solche Jungs und Mädels hat. Der Zusammenhalt bei uns in der Gruppe und so weiter macht da sein Übriges eigentlich, dass wir keine Nachwuchssorgen haben.
0: Habt ihr irgendwie eine spezielle Musikausrichtung, wo ihr sagt, ja, wir spielen das Traditionelle, aber wir sind auch fetziger unterwegs? Oder ist das jetzt gerade in Franken, gibt es vielleicht nochmal was anderes, was ich noch nicht kenne?
6: Ja, eigentlich alles. Auch viele Konzertstücke, Musicals.
0: Auch schön.
6: Ja. Und aber auch das Böhmische, Böhmischer Traum, auch die Märsche, Frankenlied, Würzburger.
0: Was war denn jetzt heute euer Highlight, wenn man jetzt hier daheim, sage ich jetzt mal, in Bayern umzieht? Was war heute euer Highlight?
3: Auch wenn wir schon in Rio in New York waren, hier ist halt irgendwo noch in der Heimat. Und es ist immer noch der größte Festumzug der Welt. Von da dann vorne ranzulaufen, das ist einfach schön.
5: Ich hätte gesagt, als wir hier reingelaufen sind aufs Festgelände, da waren extrem viele Menschen gestanden und ich fand, das war eigentlich das Highlight, weil wirklich links und rechts ohne Ende Menschen standen, die wirklich nochmal am Frankenlied zugehört haben. Das hat dann am meisten Spaß gemacht.
2: Und die erste Maß.
0: Ich kriege allein Gänsehaut, wenn ihr es erzählt. Wie ist es bei euch immer noch?
6: Genauso, also als wir reingelaufen sind und die Bavaria-Statue gesehen haben, das war unglaublich. Aber ich muss sagen, mein persönliches Highlight im Jahr ist trotzdem das Rakoczy-Fest in Bad Kissingen.
0: Dann muss ich da hin.
6: Ja, auf jeden Fall.
0: Wann?
5: Letztes Juli-Woche.
0: Alles klar. Also, save the date, nächstes Jahr Juli in Bad Kissingen. Eine richtig coole Truppe, die Jugendmusikkorps der Stadt Bad Kissingen. Infos zu den jungen Musikerinnen und Musikern kriegt ihr auf jmk-badkissingen.de.
2: Also ich bin der Benedikt Fischer vom Jugendmusikkorps der Stadt Bad Kissingen und wir wünschen uns den Deutschmeister-Regimentsmarsch.

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Ja, Wiesenstimmung hier auf BR Heimat. Von der Marschordnung direkt ins Wiesengetümmel. Die Biermöselblasen mit ihrem Wiesenhit waren das hier auf BR Heimat, Heimat Brass und Co. Mit mir, der Eva Heime. Ja, und freilich, wir sind mittendrin in der Volksfestzeit. Ist ja irgendwie immer so im Herbst. Oktoberfest, Hager Herbstfest, die Fürther Kerwa, die kommt auch noch. Ja, und was ist eigentlich ein Volksfest ohne eine Bierbank? Dazu habe ich jetzt für euch einen Wissensbissen, also ein kleines Magendratzerl an Wissen. Ja, und jeder von uns hat sich eigentlich schon mal gedacht, wenn da 6 Mann auf so einer Bierbank sitzen oder stehen und auf dem Wackelkontakt abgehen, heute schon. Sie hält, also sie wird zumindest sehr, sehr gut getestet, so eine Bierbank. Bierbänke müssen nämlich 15 Minuten lang 600 Kilogramm tragen können. Und vor allem nicht einfach nur in Ruhe, sondern eben unter dynamischem Hüpfen. Und das soll dann auch gut gehen. Also auf die Bierbänke könnt ihr euch beim Schunkeln auf die Volksfeste ja dann doch durchaus verlassen. Übrigens, wer hat's erfunden? Ja, die Bierbank, die kommt aus Illertissen in Schwaben und ist mittlerweile bayerischer Exportschlager als eines der erfolgreichsten Serienmöbel weltweit. Also dann darf ich sagen, packen wir's ins Bierzelt auf die Bierbank mit Labras Banda hier in BR Heimat, Heimatbrass und Co.

Ja, woher kommt die Musi? Ja, freilich, aus Böhmen. Das war die Kapelle Josef Menzel hier auf BR Heimat, Heimat, Brass und Co. Mit mir, der Eva Heime. Und jetzt machen wir zusammen eine kleine Zeitreise zurück von Fernseher. Wisst schon, oder? Zu die Kinderserien, die man vielleicht längst vergessen hat. Bis dann die Titelmelodie kommt. Wer hat's jetzt nicht gleich erkannt? Ich geb's zu, die Gummibärenbande, die habe ich geliebt. Und überhaupt, ich bin bis heute eigentlich ein ziemliches Spielekind geblieben. Und deswegen habe ich euch jetzt ein Kinderserien-Medley mitgebracht. Also, Ohren auf, Erinnerungen an und schaut's einfach mal, wie viele Serien ihr da so erkennt und raushört. Die Stubaier Freitagsmusik, die nimmt uns jetzt mit auf eine kleine Zeitreise, zurück eben vorm Fernseher. Simpsons, Schlümpfe, Pippi Langstrumpf, Biene Maja, Heidi, sind alle musikalisch versteckt. Also, mal schauen, wie viele Kindheitserinnerungen ihr nach den ersten Tönen erkennt.

Na, wie viele Kinderlieder habt ihr erkannt? Also ich habe immer nur die Heidi im Ohr. Das war ein Hammer-Kids-Lied-Medley von der Stubaier Freitagsmusik. Also wer von euch ein Instrument spielt, Musik macht, der könnte es doch eigentlich locker auch einmal spielen. Wäre vielleicht eine Idee für euren Musikverein oder vielleicht auch mit ganz anderen Menschen zusammen. Denn einmal im Monat gibt's eine offene Volksmusik-Session in München im Fraunhofer Theater. Da wird gemeinsam aufgespielt, gesungen, tanzt und auch gejodelt. Das klingt dann nach einer ganz wilden Multikulti-Musikmischung.

0: mitmachen kann da jeder. Jeder Abend klingt da ein bisschen anders und musikalisch darf es auch mal in die eine oder in die komplett andere Richtung gehen. Dazu müsst ihr auch gar nichts wissen, nicht einmal Noten lesen. Ist auch völlig wurscht, also einfach Instrument einpacken, vorbeikommen und mitspulen. Organisiert wird das Ganze vom Bayerischen Landesverein für Heimatpflege und mit dabei ist der Sebastian Gröller und der Alois Schmelz. Ja, ihr zwei, wie seid ihr da drauf überhaupt gekommen?
1: Naja, wir wollten, das war so das Erste, was wir uns überhaupt überlegt haben, gell? Was machen wir jetzt? Jetzt sind wir ganz neu beim Landesverein, jetzt kann man mal irgendwas machen. Was eignet sich da besser als ein Musikantenstammtisch, wo man sich einfach ungezwungen treffen kann zum Musik spielen?
2: Also eine unserer Kernaufgaben ist ja, dass wir Leute zusammenbringen, die miteinander musizieren und die sie vorher nicht kennen haben, dass man einfach ganz andere Musiken kennenlernt, dass man sich auf jemanden einlässt, eben, dass man miteinander kommuniziert.
0: Ja, und wie kann man sich das da jetzt bei so einer Volksmusik-Session vorstellen?
2: Das läuft so ab, dass es offiziell um 7 Uhr losgeht und eine Opener-Band 3-4 Stück gespielt, damit die Leute ein bisschen reinkommen, runterkommen, ankommen, aus der Stadt raus, sich setteln. Und aus diesem Opener entwickelt sich dann eine Session. Danach fängt einer vielleicht ganz was anderes an oder es ist erst einmal Ruhe, man denkt nach, ratscht ein bisschen.
1: Und das Besondere bei unserer Session ist, dass nicht nur bayerische Musikanten kommen, sondern dass, wo eh ja in München die ganze Welt ist, auch wirklich ganz verschiedene Menschen da sind. Aus Tansania ist jetzt heute einer da. Und spielt, wie heißt das Instrument? Ich weiß gar nicht.
2: Ja, nicht.
1: So eine komische Vierteltonharfe. Da kommen einfach alle zusammen, alle Kulturen, die es so gibt in München und die machen dann Musik miteinander.
0: Miteinander Musik machen, das ist ja ein ganz besonderes Gefühl, aber sagt's einmal selber, lieber Sebastian und Alois, warum ist denn das so wichtig?
1: Naja, wir leben alle auf diesem gleichen Fleck und darum sollten wir alle miteinander unsere Zeit verbringen.
2: Und alle auf der Welt gehören zusammen und genauso gehört es auch mit der Volksmusik. Jede Welt, jede Kultur hat Volksmusik und die soll sich gerne hier auch treffen und die Kulturen sollen hier zusammenkommen. Man soll mit Andersartigkeit umgehen lernen, das ist total wichtig in der Musik.
1: Lässig, sagt der Peter immer, gemütlich, ist schön, da kann man einfach kommen und wenn man was drauf hat, ist gut und wenn man nichts drauf hat, ist auch gut. Kannst du dazu sitzen, kannst mitspielen oder hörst bloß zu, kannst du alles machen, was du magst.
0: Also, ihr könnt alles machen, was ihr wollt bei der Volksmusik-Session. Die ist jeden zweiten Mittwoch im Fraunhofer Theater in München. Der Eintritt ist frei. Die nächsten Termine, die sind am 14. Oktober und am 11. November jeweils um

Ja, ich, die Eva Heime, die geht schon wieder heime. Oder vielleicht doch nur Runden auf die Wiesen. Also nach der Nummer vom Tom und Basti, das bayerische Bier. Ja, da hätte ich jetzt vielleicht doch schon wieder einen Durst. Jetzt habe ich aber noch davor zwei ganz besondere Rausschmeißer für euch. Denn ich persönlich liebe ja so Brass-Cover. Hauptsache Trompeten, Posaunen und der gescheite Tuba sind mit dabei. Dann läuft's einfach bei mir. Also einmal kommen jetzt gleich für euch die Fexer mit Viva la Vida im Original von Coldplay, einer meiner Lieblingsbands. Und danach noch ein Klassiker. Also wer Queen nicht mag, dann weiß ich es auch nicht. Da fällt's weit. Don't Stop Me Now in der Blasmusik-Version von JPT. Und ganz ehrlich, ich überlege jetzt schon, dass ich vielleicht meine nächste Sendung einfach nur Brass-Cover mach. Also moderne, also Hits, die jeder kennt, in einer Coverversion auf Brass, auf Blasmusik-Style. Was meint ihr? Meldet euch gern. Meinung, Feedback, Musikwünsche oder Geschichten? Einfach Bescheid geben. Geht ganz einfach per Mail. studio@brheimat.de oder schreibt es mir einfach direkt auf Instagram, die Heime auf Heimat. Und damit sage ich Servus, pfiat euch, schönen Abend noch, gute Nacht und bis zum nächsten Mal. Eure Eva Heime.

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2: Um 22 Uhr mit Marlene Reichert. Seit 7 Jahren hat der russische Präsident Putin nicht mehr an einem G20-Gipfel teilgenommen, also dem Treffen der 20 wichtigsten Industrienationen. Jetzt haben die USA Putin zum G20-Gipfel im Dezember in Miami eingeladen. Das hat US-Außenminister Rubio am Rande der UN-Generaldebatte bestätigt. Was sich die USA dadurch erhoffen, erklärt aus New York Martin Ganselmeier.
3: Die Einladung Putins rechtfertigte US-Außenminister Marco Rubio vor Journalisten am Rande der UN-Vollversammlung. Wenn man Probleme lösen wolle, müsse man sich auch mit Leuten treffen, mit denen man nicht übereinstimme, so Rubio. Eine Teilnahme Putins am G20-Gipfel in Miami sei eine gute Gelegenheit, damit Putin nicht nur mit US-Präsident Trump, sondern auch mit anderen Staats- und Regierungschefs ins Gespräch kommen könnte. Die US-Regierung hoffe, dass Putin die Einladung nach Miami annehmen werde.
2: Der ukrainische Präsident Zelensky warf Russland derweil in seiner Rede heute bei der UN-Generaldebatte vor, keinen wirklichen Frieden zu wollen und immer mehr Länder in den Krieg gegen die Ukraine hineinzuziehen. Laut den Worten des ukrainischen Präsidenten kämpfen unter anderem Soldaten aus Indien, Ghana und Nepal für Russland. Der deutsche Außenminister Wadefuhl appellierte unterdessen auf Ex an Russland, auf ernsthafte Verhandlungen einzugehen, ohne Vorbedingungen. Das Bundesjustizministerium will Raub und sexuellen Missbrauch härter bestrafen, wenn die Täter ihre Opfer zuvor durch sogenannte K.O.-Tropfen oder ähnliche Mittel betäuben. Über diesen Gesetzentwurf hat der Bundestag am Abend erstmals beraten. Bislang gelten solche Betäubungsmittel nicht als gefährliche Werkzeuge im Sinn des Strafrechts. Bei der ersten Lesung des Gesetzes im Bundestag erklärte Frank Schwabe, SPD, parlamentarischer Staatssekretär im Bundesjustizministerium, mit dem höheren Strafmaß sende man ein deutliches Signal an die Täter. Es war das stärkste Erdbeben in Bayern in den vergangenen Jahren. Am Abend hat im niederbayerischen Landkreis Rottal in die Erde gebebt. Allerdings so schwach, dass es wohl kaum jemand gemerkt hat, außer die Messgeräte des Erdbebendienstes in Bayern. Der gibt die Stärke mit 2,6 an. Zum Vergleich, das stärkste jemals gemessene Erdbeben im Freistaat gab es vor rund 120 Jahren im Altmühltal mit einer Stärke von ungefähr 5,0. Das Wetter in Bayern in der Nacht erst klar, später zunehmend bewölkt und in Oberfranken örtlich Regen möglich. Abkühlung auf 10 bis 3 Grad. Morgen tagsüber auffrischender Wind, meist mehr Sonne als Wolken, vereinzelt Regen oder kurze Gewitter, Höchstwerte 14 bis 22 Grad. Soweit die Nachrichten. In wenigen Sekunden wird es 22 Uhr und 3 Minuten.
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1: Um 23 Uhr mit Marlene Reichert. Zwischen dem russischen Präsidenten Putin und den meisten Ländern der Welt herrscht Eiszeit. Vor 7 Jahren war er zuletzt bei einem G20-Gipfel dabei. Das soll sich jetzt ändern. Die US-Regierung hat ihn zum nächsten Treffen eingeladen. Das teilte Außenminister Rubio mit. Aus New York berichtet Martin Ganselmeier.
2: Eine Teilnahme Putins am G20-Gipfel in Miami sei eine gute Gelegenheit, damit Putin nicht nur mit US-Präsident Trump, sondern auch mit anderen Staats- und Regierungschefs ins Gespräch kommen könnte. Die US-Regierung hoffe, dass Putin die Einladung nach Miami annehmen werde. US-Präsident Trump hatte sich schon vor einigen Monaten für eine Teilnahme Putins am G20-Gipfel ausgesprochen. Am G20-Finanzministertreffen im August in North Carolina nahm bereits der russische Finanzminister teil.
1: In New York bei der UN-Generaldebatte hat heute auch der ukrainische Präsident Selenskyj gesprochen. Er appellierte in seiner Rede vor allem an Staaten, die nach wie vor mit Russland Handel betreiben. Nach Selenskyjs Worten würde so Putins Kriegskasse weiter gefüllt. Wenn jemand Russland durch Handel mehr Geld gebe, gebe er diesem Krieg mehr Zeit, sagte Selenskyj. Und genau deshalb bestünde man darauf, den Handel mit dem Aggressor einzuschränken, so Selenskyj weiter. Am Berliner Flughafen BER wurde heute Abend eine Drohne gesichtet. Deshalb wurde der Luftraum für etwa eine Dreiviertelstunde gesperrt. Einige Flüge wurden umgeleitet. Seit kurz nach 9 ist die Sperrung aufgehoben. In diesem Jahr gab es schon mehrere Drohnensichtungen über deutschen Flughäfen, die dann teilweise auch gesperrt wurden. Der ehemalige Filmproduzent Harvey Weinstein sitzt seit Jahren im Gefängnis. Dutzende Frauen hatten ihm sexuellen Missbrauch oder Vergewaltigung vorgeworfen. US-Medien berichten jetzt, dass ihn ein Gericht zu 15 Jahren Haft verurteilt hat. Ursprünglich war er für über 20 Jahre verurteilt worden. Wegen Verfahrensfehlern war dieses Urteil aber aufgehoben worden. Italien will zurück zur Atomkraft. Ein neu verabschiedetes Gesetz macht es der Regierung möglich, neue Reaktoren zu planen oder Konzepte zur Entsorgung der radioaktiven Abfälle zu erarbeiten. Regierungschefin Meloni argumentiert, damit die Energiesicherheit des Landes stärken und die Klimaziele einhalten zu wollen. Das Wetter in Deutschland. In der Nacht gibt es im Norden und Osten Regen, Gewitter sind möglich, Temperaturen zwischen 14 und 4 Grad. Am Tag im Westen eher Sonnenschein und trocken, im Rest des Landes teilweise Schauer bei 10 bis 14 Grad. Freitag im Norden bewölkt, am Wochenende deutlich sonniger. Soweit die Nachrichten. In wenigen Sekunden wird es 23 Uhr und 3 Minuten.
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1: Um 24 Uhr mit Marlene Reichert. Die US-Regierung hat den russischen Präsidenten Putin zum G20-Gipfel im Dezember in Miami eingeladen. Das hat US-Außenminister Rubio am Rande der UN-Generaldebatte bestätigt. Was sich die USA dadurch erhoffen, erklärt aus New York Martin Ganselmeier.
2: Die Einladung Putins rechtfertigte US-Außenminister Marco Rubio vor Journalisten am Rande der UN-Vollversammlung. Wenn man Probleme lösen wolle, müsse man sich auch mit Leuten treffen, mit denen man nicht übereinstimme, so Rubio. Eine Teilnahme Putins am G20-Gipfel in Miami sei eine gute Gelegenheit, damit Putin nicht nur mit US-Präsident Trump, sondern auch mit anderen Staats- und Regierungschefs ins Gespräch kommen könnte. Die US-Regierung hoffe, dass Putin die Einladung nach Miami annehmen werde.
1: Bei der UN-Generaldebatte hat auch der ukrainische Präsident Zelensky gesprochen. Er warf Russland vor, keinen wirklichen Frieden zu wollen und immer mehr Länder in den Krieg gegen die Ukraine hineinzuziehen. Am Berliner Flughafen BER wurde heute Abend eine Drohne gesichert. Deshalb wurde der Luftraum für etwa eine Dreiviertelstunde gesperrt. Einige Flüge wurden umgeleitet. Seit kurz nach 9 ist die Sperrung aufgehoben. In diesem Jahr gab es schon mehrere Drohnensichtungen über deutschen Flughäfen, die dann teilweise auch gesperrt wurden. Das Bundesjustizministerium will Raub und sexuellen Missbrauch härter bestrafen, wenn die Täter ihre Opfer zuvor durch sogenannte K.O.-Tropfen oder ähnliche Mittel betäuben. Über diesen Gesetzentwurf hat der Bundestag am Abend erstmals beraten. Bislang gelten solche Betäubungsmittel nicht als gefährliches Werkzeug im Sinne des Strafrechts. Bei der ersten Lesung des Gesetzes im Bundestag erklärte Frank Schwabe, SPD-parlamentarischer Staatssekretär im Bundesjustizministerium, mit dem höheren Strafmaß sende man ein deutliches Signal an die Täter. Die Bundesregierung will die Bonpflicht abschaffen. Bis 2028 sollen laut einem Gesetzentwurf des Finanzministeriums Papierbelege im Handel wegfallen. Laut Finanzminister Klingbeil bedeutet dies weniger Bürokratie für alle Bürger. Im Handel sollen sogenannte offene Ladenkassen durch moderne Kassensysteme ersetzt werden. Das Wetter in Deutschland. In der Nacht gibt es im Norden und Osten Regen, Gewitter sind möglich, Temperaturen zwischen 14 und 4 Grad. Am Tag im Westen eher Sonnenschein und trocken, im Rest des Landes teilweise Schauer bei 10 bis 14 Grad. Am Freitag im Norden bewölkt, am Wochenende deutlich sonniger. Soweit die Nachrichten, es ist 0 Uhr und 3 Minuten in wenigen Sekunden. Die Verkehrsredaktion meldet auf den Fernstraßen in Bayern normaler Verkehr. Soweit der Service.

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1: Um 1 Uhr mit Ronald Lessig. Die USA haben den russischen Präsidenten Putin zum G20-Gipfel in Miami eingeladen. Man hoffe, dass er die Einladung für Dezember annehme, sagte US-Außenminister Rubio am Rande der UN-Generaldebatte in New York. Aus der Nachrichtenredaktion Henning Knipp.
2: Rubio betonte nach einem Treffen mit Russlands Außenminister Lavrov, um Probleme zu lösen, müsse man sich mit den Menschen treffen, mit denen man nicht übereinstimme. Lavrov wies dabei Forderungen nach einer Kampfpause gegen die Ukraine zurück. Es werde bei der militärischen Spezialoperation keine Pause eingelegt. Der ukrainische Präsident Zelensky warf Putin in seiner Rede vor der UN-Vollversammlung vor, keinen Frieden zu wollen. Er rief die internationale Gemeinschaft auf, Russlands Einnahmen weiter zu beschneiden und damit dessen Kriegsführung zu erschweren.
1: Die Chefs der größten US-amerikanischen Technologiekonzerne haben im UN-Sicherheitsrat vor den Risiken durch künstliche Intelligenz gewarnt. Man sei an einem Scheideweg angelangt, sagte der Chef des Unternehmens OpenAI, Altman. Nun sei extreme Vorsicht angebracht. Altman hatte erst kürzlich dafür plädiert, das Entwicklungstempo bei KI zu drosseln. Grund waren mehrere Vorfälle, bei denen KI-Systeme anderer Unternehmen oder Plattformen angriffen. US-Präsident Trump lehnt die Idee eines globalen Kontrollsystems für KI bisher ab. Der in Berlin entflohene Windkraftbetrüger Hendrik Holt ist in Dubai festgenommen worden. Das hat die Staatsanwaltschaft Osnabrück bestätigt. Aus der Nachrichtenredaktion Viktor Kupka.
3: Im Mai 2022 war er vom Landgericht Osnabrück wegen Banden- und gewerbsmäßigen Betrugs zu 7 Jahren und 6 Monaten Freiheitsstrafe verurteilt worden. Während eines Freigangs Ende August dieses Jahres hatte er sich unbemerkt abgesetzt. Den Informationen zufolge war er über Polen in die Türkei und anschließend nach Dubai geflohen. Holt könnte nun nach Deutschland ausgeliefert werden. Die Vereinigten Arabischen Emirate haben vor kurzem ein Rechtshilfeabkommen mit Deutschland unterzeichnet, welches dies ermöglicht.
1: Der Bundestag hat sich am Abend zum ersten Mal mit einem Gesetzentwurf befasst, der härtere Strafen für den Einsatz sogenannter K.O.-Tropfen vorsieht. Justizministerin Hubich will durchsetzen, dass die Mindeststrafe von aktuell 3 auf 5 Jahre Haft steigt. Voraussetzung dafür ist, dass Betäubungsmittel rechtlich auf einer Stufe mit Waffen oder Messern stehen. Täter benutzen K.O.-Tropfen, um ihre Opfer wehrlos zu machen und sie zu vergewaltigen. Das waren die Nachrichten. Das Wetter in Deutschland. In der Nacht im Norden stark bewölkt oder regnerisch, im Süden trocken bei 14 bis 3 Grad. Am Tage im Südwesten trocken und zeitweise sonnig, sonst stark bewölkt und gebietsweise Regen 14 bis 24 Grad. Es ist 1.03 Uhr.
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1: Um 2 Uhr mit Ronald Lessig. Die USA richten den nächsten G20-Gipfel in Miami aus. Zu dem Treffen im Dezember ist nun auch Russlands Präsident Putin eingeladen. Aus der Nachrichtenredaktion Johanna Schultheiß.
2: Wir hoffen, dass er die Einladung annimmt, sagte US-Außenminister Rubio am Rande der UN-Generaldebatte in New York. Und weiter, um Probleme zu lösen, müsse man sich mit den Menschen treffen, mit denen man nicht übereinstimme. Zuvor hatte Rubio sich mit seinem russischen Amtskollegen Lavrov getroffen. Der G20-Gipfel soll im Dezember in einem Golfclub von US-Präsident Trump in Florida stattfinden. Der ukrainische Präsident Zelensky hatte sich grundsätzlich zu einem Treffen mit Putin im Rahmen des Gipfels bereit erklärt. Das lehnt der Kreml jedoch ab.
1: Die Chefs der größten US-amerikanischen Technologiekonzerne haben im UN-Sicherheitsrat vor den Risiken durch künstliche Intelligenz gewarnt. Man sei an einem Scheideweg angelangt, sagte der Chef des Unternehmens OpenAI, Altman. Nun sei extreme Vorsicht angebracht. Altman hatte erst kürzlich dafür plädiert, das Entwicklungstempo bei KI zu drosseln. Grund waren mehrere Vorfälle, bei denen KI-Systeme andere Unternehmen oder Plattformen angriffen. US-Präsident Trump lehnt ein globales Kontrollsystem für KI bisher ab. Der chinesische Präsident Xi ist zu einem dreitägigen Staatsbesuch in den USA eingetroffen. Präsident Trump begrüßte ihn persönlich auf dem Rollfeld eines Militärstützpunktes in der Nähe von Washington. Auch First Lady Melania Trump nahm an der Ankunftszeremonie für Xi und dessen Ehefrau teil. Geplant ist ein offizieller Empfang im Weißen Haus mit anschließendem Staatsbankett. Der in Berlin entflohene Windkraftbetrüger Hendrik Holt ist in Dubai festgenommen worden. Das hat die Staatsanwaltschaft Osnabrück bestätigt. Aus der Nachrichtenredaktion Viktor Kupka.
3: Im Mai 2022 war er vom Landgericht Osnabrück wegen Banden- und gewerbsmäßigen Betrugs zu 7 Jahren und 6 Monaten Freiheitsstrafe verurteilt worden. Während eines Freigangs Ende August dieses Jahres hatte er sich unbemerkt abgesetzt. Den Informationen zufolge war er über Polen in die Türkei und anschließend nach Dubai geflohen. Holt könnte nun nach Deutschland ausgeliefert werden. Die Vereinigten Arabischen Emirate haben vor kurzem ein Rechtshilfeabkommen mit Deutschland unterzeichnet, welches dies ermöglicht.
1: Das waren die Nachrichten. Das Wetter in Deutschland. In der Nacht im Norden stark bewölkt oder regnerisch, im Süden trocken bei 14 bis 3 Grad. Am Tage im Südwesten und Westen trocken, zeitweise sonnig, sonst stark bewölkt und regnerisch bei 14 bis 24 Grad. Am Freitag überwiegend heiter, 15 bis 24 Grad. Am Samstag meist heiter, im Norden wechselnd bewölkt, bis 28 Grad. Die Zeit, es ist 2:03 Uhr.